0: seinem Besuch in Genf betonte Wadephul, dass die Bundesregierung UN-Organisationen und Mechanismen stärken wolle, die den Menschen ins Zentrum stellten, auch mit einem Sitz im UN-Menschenrechtsrat.
1: In Deutschland hat es während der Sommerreisewelle etwas mehr Staus gegeben als im vergangenen Jahr. Aber die Dauer der einzelnen Staus war im Durchschnitt etwas kürzer. Das ist die Bilanz des ADAC. Demnach zählte der Automobilclub während der gesamten Ferien knapp 130.000 Staus, ein Plus von gut 8%. Die Staudauer habe aber nur um 1% zugenommen, auf gut 124.000 Stunden. Hauptgrund für die Staus seien Baustellen gewesen. Das Wetter für Deutschland. Heute Nacht mal klar, mal bewölkt, im Norden und Westen stellenweise Schauer oder Gewitter. Tagsüber anfangs im Südosten noch sonnige Phasen, dann teils intensive Regenfälle und einzelne Gewitter. Nach Nordwesten hin ein Mix aus Sonne und dunklen Quellwolken mit Schauern oder Gewittern, dazu maximal 18 bis 26 Grad. Die Zeit 2.03 Uhr.
2: Und wir gucken auf die Straßen. Geht los auf der A1 Osnabrück Richtung Bremen. Die ist zwischen Wildeshausen West und Wildeshausen Nord wegen Bauarbeiten bis 6 gesperrt. Die A1 Hamburg Richtung Lübeck ist zwischen Kreuz Bagdeheide und Bad Oldesloe wegen Fahrbahnerneuerung auch bis 6 gesperrt. Die A1 Lübeck Richtung Hamburg auf der Norderelbbrücke, da kommt es wegen eines Schwertransports mehrfach zu kurzfristigen Sperrungen. Die A4 Aachen Richtung Köln ist zwischen Köln-Poll und Dreieckheimer bis 5 gesperrt. Da werden Verkehrszeichenbrücken montiert. Die Umleitung führt euch über die A559 und die A59. Dann die A14. Leipzig Richtung Halle ist zwischen Leipzig Nordost und Leipzig Messegelände im Baustellenbereich gesperrt. Dadurch staut es sich da. Die A29 Oldenburg Richtung Ahlhorner Heide ist zwischen Wadenburg und Großen Kneten wegen der Nachtbaustelle bis 5 gesperrt. Die A40 Essen Richtung Dortmund ist zwischen Dreieck Bochum West und Bochum Zentrum wegen Bauarbeiten noch 10 Tage gesperrt. Dann die A40 Essen Richtung Duisburg. Die ist im Kreuz Kaiserberg wegen Bauarbeiten bis 5 gesperrt. Die Umleitung führt euch da über die A3, die A42 und die A59. Und zum Schluss die A113, A100, Schönefeld Richtung Wilmersdorf, ist zwischen Dreieck Neukölln und Oberlandstraße wegen Bauarbeiten auch bis 5 gesperrt. Gute Fahrt euch!
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2: Ich muss ja sagen, Tom Kaulitz ist echt ein guter Fang. Also jetzt nicht als Ehemann oder ja, ne, Knacker an meiner Seite, sondern als Stiefvater. Warum? Hört ihr gleich in der jungen Nacht nach drei Songs.

0: ihr zum 21. Geburtstag gekriegt habt, falls ihr überhaupt schon so alt seid. Wenn ihr mit einem Blümchentorte vielleicht oder einem alten Opel Corsa, läppsch auf jeden Fall. Was den hier angeht, der hat nämlich einfach mal einen knallroten Ferrari vor der Tür stehen gehabt.
1: Oh mein Gott. Jesus Christ.
2: Early birthday present.
0: Ja, und der da so, oh mein Gott, sagt, das ist Henry, der Sohn von Heidi Klum. Der ist nämlich jetzt 21 geworden. Und wie gesagt, er hat einfach mal einen Ferrari bekommen. Und das von Stiefvater Tom Kaulitz. Claudi Franzen aus dem Junge Nacht-Team, das hatte doch irgendwas mit einer Wette zu tun, ne?
3: Absolut. Wettschulden sind Ehrenschulden, kennt ihr doch. Und vor 7 Jahren meinte Tom Kaulitz zu Henry, wenn ich dich in Mario Kart schlage, dann darfst du für 3 Jahre keine Videospiele mehr zocken. Das Video haben sie sogar noch behalten als Beweis. Aber wenn Henry halt gewinnt, bekommt er einen Ferrari.
0: Klar.
4: But if I win, then Tom has to give me a Ferrari when I'm 21.
3: Wie jung der da klingt, was denn, oder?
0: Voll.
3: Und da ist er jetzt, der Ferrari. Knallrot, tiefer gelegt.
0: Ja klar, Standard-Wetteinsatz, so würde ich sagen, ne? Aber ich habe das gesehen tatsächlich in der Netflix-Doku Kaulitz und Kaulitz. Und da haben wir ja auch gesehen, wie Tom zu dem Auto überhaupt gekommen ist. Der hat den ja ersteigert, ne?
5: Man versteht diesen Typen da vorne ganz schwer. Es klingt für mich, als wenn er irgendwie englische Zahlen sagt und zwischendurch nur... Der geht hoch. Warte. Man versteht kein Wort. Man wird völlig irre da drin.
3: Ja. Ich bin mir sicher, die haben nachher gar nicht mehr gewusst, was der Preis war. Auf jeden Fall hat Tom ihn für knapp über $150.000 ersteigert. Und die Fans, die freuen sich gerade im Netz wirklich sehr, dass sie das alles schon vorher wussten, dank der Doku, und Henry eben keinen Plan hatte.
0: Das dachte ich mir auch so, als ob er das auch nicht wusste, ne? Aber egal.

Ich liebe diesen Song. Er ist wirklich, finde ich, einer der besten Songs von Rita Ora. I'll Be There, zusammen mit Robin Schulz. Und ich finde auch, was sie singen, irgendwie voll schön. Ne? Singen halt so in Höhen und Tiefen. Ich werde für dich da sein, wenn du mal die Kontrolle verlierst. Ich werde für dich da sein. Egal, alles wird gut, denn ich bin für dich da. Und dann kann ich nur sagen, ich bin für euch da. Noch bis 5. Also, alles gut.

0: gar nicht vorbei. Aber das war nur das Ende. Okay, wir können also loslegen mit der Stauschau. So, es ist 2:30 und es geht los auf der A1 Osnabrück Richtung Bremen. Die ist zwischen Wildeshausen West und Wildeshausen Nord wegen Bauarbeiten bis 6 gesperrt. Die A1 Hamburg Richtung Lübeck ist zwischen Kreuzberg, der Heide und Bad Oldesloe wegen Fahrbahnerneuerung bis 6 gesperrt. Die A1 Lübeck Richtung Hamburg. Auf der Nordelbbrücke, da kommt es wegen eines Schwertransports mehrfach zu kurzfristigen Sperrungen. Dann die A4 Aachen Richtung Köln. Die ist zwischen Köln-Poll und Dreieck-Heumer bis 5 gesperrt. Da werden Verkehrszeichenbrücken montiert. Die Umleitung führt euch über die A559 und die A59. Dann die A29 Oldenburg Richtung Alhorner Heide. Die ist zwischen Wadenburg und Großen Kneten wegen einer Nachtbaustelle bis 5 gesperrt. Die A40 Essen Richtung Dortmund ist zwischen Dreieck Bochum West und Bochum Zentrum wegen Bauarbeiten noch 10 Tage gesperrt. Dann die A40 Essen Richtung Duisburg, die ist im Kreuz Kaiserberg wegen Bauarbeiten bis 5 gesperrt. Die Umleitung führt euch über die A3, die A42 und die A59. Und die A113, A100, Schönefeld Richtung Wilmersdorf. Die ist zwischen Dreieck Neukölln und Oberlandstraße wegen Bauarbeiten bis 5 gesperrt. Gute Fahrt!
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0: Ja, man merkt, 2:30, das ist so eine Zeit, wo ich so langsam so ein bisschen Energy verliere. Also haltet mich mal hier wach, beziehungsweise lasst uns gegenseitig wach halten. Ich habe mir gerade hier schon ein Käffchen reingezimmert. Ja, was sind so eure Tipps und Tricks, um 2:30 nicht wegzupennen? 0221 567 89, dreimal die 1. Das wird mir schon helfen, wenn ihr euch hier reinmelden würdet. Womit auch immer. Ihr habt freie Wahl. Laura Dahm ist hier. Hi.

0: POV, du hast mal wieder Post vom Bürgermeister.
1: Sie kriegen doch auch mal Post vom Amt.
2: Öfters.
1: Verstehen Sie immer alles, was da drin steht?
2: Manchmal, nicht immer.
3: Nicht immer.
2: Manchmal ist das so.
3: Genau. Ne?
1: Woran liegt's dann?
2: An die Formulation, diese übertriebene Formulation.
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0: Alter, hast du auf jeden Fall mal ein ordentlicher Bums Selbstvertrauen, mit 16 eine eigene Firma zu gründen. Ich glaube, mit 16 hatte ich komplett andere Sachen im Kopf. Aber ey, Jakob aus Bielefeld, der hat das einfach mal gemacht. Der hat einen Tag nach seinem 16. Geburtstag ein Reinigungsunternehmen gegründet. Und ja, seitdem putzt er da auch die Fenster. Wir haben mit ihm gesprochen und wollten unter anderem wissen, wie reagieren denn die Kunden, wenn die rausfinden, der Chef ist erst 16.
1: Tatsächlich wissen viele Kunden gar nicht, dass ich 16 oder 17 bin jetzt. Und wenn die das dann herausfinden, finden die das eigentlich super, weil dann hat quasi erst die Leistung sie überzeugt und dann das Alter, das ist dann ja sehr zweitrangig. Klar, gibt sicherlich Leute, die das nicht so gut finden, aber dann sind das in dem Fall nicht meine Kunden.
0: Ja, geile Einstellung auf jeden Fall und super crazy vor allem auch, weil Jakob nebenbei auch noch zur Schule geht.
1: Ja, ich gehe jetzt in die 12. Klasse, ich werde in der 13. dann das Abitur machen und das läuft eigentlich ziemlich gut sogar nebenbei. Also man muss sich das halt immer gut einteilen, aber eigentlich läuft das ziemlich gut.
0: Ja, voll die Maschine. Und wir kommen auf das Thema, weil 40% der jungen Menschen in Deutschland laut einer Befragung der Bertelsmann Stiftung Interesse daran haben, eine Firma zu gründen. Aber konkret umgesetzt haben das bisher nur 3%. Ja, und Jakob ist einer davon.

Prongner. Augenblick von Seed. Wo ich finde, das Ende ist das Geilste. Deswegen wird er hier auch ausgespielt. Bis zum letzten Augenblick. So. Und was machen eure Äuglein? Machen die auch schon so langsam bling bling oder machen die immer noch bling bling, weil ihr vielleicht noch in der Nachtschicht hängt, so wie ich, oder müsst ihr jetzt gerade aufstehen? Lass mal gemeinsam hier in den Tag starten oder den Tag auch ausklingen oder die Nacht ausklingen lassen. Meldet euch rein unter der 0221 567 8 9 3 mal die 1. So lange gibt's für euch jetzt hier Maroon 5 Priceless.

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1: Um 3 Uhr mit Christine Beidt. Bundeskanzler Merz hat seine Reise zur UN-Vollversammlung in New York in der kommenden Woche abgesagt. Aus Regierungskreisen heißt es, seine Anwesenheit in Berlin sei erforderlich. Hauptstadtkorrespondent Dietrich Kallmeurer berichtet.
2: Der CDU-Chef steht nach dem Wahldebakel seiner Partei in Sachsen-Anhalt unter Druck. In der Partei wird vereinzelt über einen Wechsel an der Spitze diskutiert. Am Sonntag wird zudem in Mecklenburg-Vorpommern und Berlin gewählt. Noch am Wahlabend will Merz mit dem CDU-Präsidium über die Ergebnisse beraten. Für die folgenden Tage sind weitere Sitzungen der Parteigremien geplant. Deutschland wird bei der UNO nun von Außenminister Johann Wadephul vertreten, heißt es weiter. Die Generaldebatte der Vollversammlung gilt als wichtigstes jährliches Treffen der Vereinten Nationen.
1: Die Diskussion über die hohen Spritpreise nimmt nach der Ankündigung von Entlastungen wieder Fahrt auf. Bundeskanzler Merz hatte gesagt, die Regierung werde bald Vorschläge vorlegen. Umweltminister Schneider sprach nun im Ersten von einer möglichen Senkung der Mehrwertsteuer auf Benzin und Diesel. Wie das Redaktionsnetzwerk Deutschland berichtet, fordern die Grünen eine Energiepauschale von bis zu 250 Euro pro Kopf. Diese sollte aus übermäßigen Milliardengewinnen fossiler Konzerne finanziert werden. Aus Kreisen des Wirtschaftsministeriums hieß es, man halte eine Übergewinnsteuer für problematisch. US-Präsident Trump hat die sofortige Schließung des Kennedy Centers in Washington angekündigt. Grund seien dringend notwendige Renovierungsarbeiten in der Kultureinrichtung. Washington-Korrespondent Samuel Jakisch.
3: Die Arbeiten, so Trump weiter, könnten allerdings erst beginnen, wenn sein Name wieder an der Fassade des Gebäudes angebracht werde. Das hatte ein Bundesrichter zuvor erneut untersagt. Der Streit läuft bereits seit Trumps Amtsantritt. Ende vergangenen Jahres hatte der von ihm eingesetzte Vorstand das Haus in Trump Kennedy Center umbenannt. Ticketverkäufe und Spenden brachen daraufhin ein. Schon im August hatte das oberste Kuratorium für eine 2-jährige Schließung und die Rückkehr von Trumps Namen gestimmt. Im Mai dieses Jahres erklärte ein Gericht die Umbenennung für rechtswidrig. Allein der US-Kongress dürfe den Namen ändern. Daraufhin wurde der Schriftzug zuletzt wieder entfernt.
1: Die deutschen Volleyballer haben bei der EM in Rumänien ihre erste Niederlage kassiert. Die DVV-Auswahl verlor am Abend 0:3 gegen Frankreich und zieht damit als Gruppenzweiter ins Achtelfinale ein. Dort trifft Deutschland am Wochenende auf die Ukraine oder Bulgarien. Das Wetter für Deutschland. Heute Nacht mal klar, mal bewölkt. Im Norden und Westen stellenweise Schauer oder Gewitter. Tagsüber anfangs im Südosten noch sonnige Phasen, dann teils intensive Regenfälle und einzelne Gewitter. Nach Nordwesten hin ein Mix aus Sonne und dunklen Quellwolken mit Schauern oder Gewittern. Dazu maximal 18 bis 26 Grad. Die Zeit, es ist 3.03 Uhr.
4: Und wir gucken auf die Straßen. Geht los auf der A1 Osnabrück Richtung Bremen. Die ist zwischen Wildeshausen West und Wildeshausen Nord wegen Bauarbeiten bis 6 gesperrt. Nochmal die A1 Hamburg Richtung Lübeck ist zwischen Kreuz Bargteheide und Bad Oldesloe wegen Fahrbahnerneuerung auch bis 6 gesperrt. Die A1 Lübeck Richtung Hamburg auf der Norderelbbrücke, da kommt es wegen eines Schwertransports mehrfach zu kurzfristigen Sperrungen. Dann die A4 Aachen Richtung Köln, die ist zwischen Köln-Poll und Dreieck Heumer bis 5 gesperrt. Da werden Verkehrszeichenbrücken montiert. Die Umleitung führt euch über die A559 und die A59. Dann die A29, Oldenburg Richtung Ahlhorner Heide. Die ist zwischen Wadenburg und Großen Kneten wegen der Nachtbaustelle bis 5 gesperrt. Die A40 Essen Richtung Dortmund ist zwischen Dreieck Bochum West und Bochum Zentrum wegen Bauarbeiten noch 10 Tage lang gesperrt. Dann nochmal die A40 Essen Richtung Duisburg, die ist im Kreuz Kaiserberg wegen Bauarbeiten bis 5 gesperrt. Da gibt es eine Umleitung über die A3, die A42 und die A59. Dann die A43 Recklinghausen Richtung Wuppertal, die ist in Höhe Herne-Eickel wegen eines Polizeieinsatzes gesperrt. Und die A113 A100 Schönefeld Richtung Wilmersdorf, die ist zwischen Dreieck Neukölln und Oberlandstraße wegen Bauarbeiten bis 5 gesperrt. Da wo nichts gesperrt ist, gute Fahrt.
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4: Oha, da gibt's anscheinend Beef zwischen Ed Sheeran und Macklemore. Sie sind seit Jahren befreundet, aber jetzt gehen sie auf jeden Fall getrennte Wege. In welcher Hinsicht und was da los ist, klären wir gleich hier in der jungen Nacht in ungefähr 20 Minuten. Laura Dahm ist hier und das ist Taylor Swift. 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

Club und der nächste Song, der zu euch kommt. Ich finde, das ist so ein klassischer Hitzer-Song. Ich liebe ja Hitzer zu zocken, ne? Und ich wüsste jetzt aber nicht, aus welchem Jahr ist dieser Song. Ich wüsste, der hatte was mit 2 Uhr Küken zu tun, hier mit dem Film von Till Schweiger. Da lief der nämlich. Aber ich habe jetzt gerade einmal nachgeguckt für euch. 2009. Damit könnt ihr punkten.

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1: Ja, Leute, Stars, die sich auf Festivals oder bei Shows politisch äußern, ist ja so ein heikles Thema, ne? Und jetzt ist Macklemore von Ed Sheerans Loop Tour in den USA gedroppt worden. Claudi Franzen aus dem Jünger Nacht Team, das halt auch wegen seiner politischen Statements, ne?
2: Ja, ganz genau. Vor allem um seine Freiheit für Palästina-Rufe on stage.
3: I said free Palestine!
2: Die US-Tour von Ed Sheeran, die ist Anfang September erst gestartet und nach den ersten 2 Shows in New Jersey ist jetzt Schluss für Macklemore, der im Vorprogramm aufgetreten ist. Er schreibt auf Instagram, dass die Venues Ed Sheeran wohl unter Druck gesetzt hätten.
1: Also die Venues wie die Eigentümer der Konzerthallen, wo Ed Sheeran auftritt, oder?
2: Ganz genau. Also es hat der Konzertpromoter auch mittlerweile bestätigt. Es gibt ein Statement gegenüber dem Magazin Rolling Stone. Die Eigentümer der Venues hätten sich beim Team von Ed Sheeran gemeldet und erklärt, dass sie keine Konzerte mit Macklemore im Line-Up dulden und sogar gedroht, die Konzerte abzusagen.
1: Ja, das ist echt eine krasse Sache. Und Ed Sheeran, der hat sich mittlerweile auch dazu geäußert. Und er bestätigt auch nochmal bei Instagram, dass nicht er die Entscheidung getroffen hat, sondern eben halt der Tourveranstalter. Und Ed Sheeran meinte, er hat in den vergangenen Tagen versucht, so ausgiebig mit den Vertretern der Veranstaltungsorte und dem Tourveranstalter zu sprechen, mit dem Ziel, eine gemeinsame Lösung zu finden, aber eben ohne Erfolg. So, und jetzt ganz neu die News. Es kommt noch dicker. Es haben einfach jetzt alle 4 Bands von Ed Sheeran hingeschmissen. Die dänische Band Lucas Graham zum Beispiel, die haben Dienstag bei Insta gepostet, dass sie sich von Ed Sheerans Tournee zurückziehen wollen. Und der Musiker Phineas O'Connell, das ist der Bruder von Wälzer Billie Eilish, der schreibt, Künstler dürfen nicht zum Schweigen gebracht werden, wenn sie sich für Unterdrückte stark machen.

0: 4 ist es. Wir gucken auf die Straßen und geht los auf der A1 Osnabrück Richtung Bremen. Die zwischen Wildeshausen West und Wildeshausen Nord wegen Bauarbeiten bis 6 gesperrt. Dann die A1 Hamburg Richtung Lübeck. Die ist zwischen Kreuz Bargteheide und Bad Oldesloe wegen Fahrbahnerneuerung bis 6 gesperrt. Die A4 Aachen Richtung Köln ist zwischen Köln-Poll und Dreieck-Heumer bis 5 gesperrt. Da werden Verkehrszeichenbrücken montiert. Die Umleitung führt über die A559 und die A59. Dann die A29, Oldenburg Richtung Ahlhorner Heide. Die ist zwischen Wadenburg und Großen Kneten wegen einer Nachtbaustelle bis 5 gesperrt. Die A40, Essen Richtung Dortmund, ist zwischen Dreieck Bochum West und Bochum Zentrum wegen Bauarbeiten noch 10 Tage gesperrt. Nochmal die A40, Essen Richtung Duisburg, die ist im Kreuz Kaiserberg wegen Bauarbeiten auch bis 5 gesperrt. Da führt eine Umleitung über die A3, die A42 und die A59. Dann die R44, Essen Richtung Düsseldorf. Die ist zwischen Ratingen-Schwarzbach und Tunnel Reichswaldallee nach einem Unfall gesperrt. Und zum Schluss die A113, A100, Schönefeld Richtung Wilmersdorf, ist zwischen Dreieck Neukölln und Oberlandstraße wegen Bauarbeiten bis 5 gesperrt. Gute Fahrt euch!
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0: Gerade eine Nachricht bekommen von Hörer Jens. Er schreibt, ich bin auf dem Gülle-Highway unterwegs. Jens transportiert nämlich, ja, Gülle. Und das anscheinend mitten in der Nacht. Und er sagt aber, ey, keine Sorge, der Tank ist gut verschlossen. Diejenigen, die hinter mir fahren, die kriegen davon nichts mit. Ja, da sind wir ja beruhigt und haben auch noch mal was dazugelernt. Gülle-Highway. Geil, ey.

0: Tja, es gibt so Leute wie Hörerin Nina. Da denkst du, das ist eine gute Freundin, mit der ziehe ich heute Abend um die Häuser. Nee, aber dann das. Genau das, was sie jetzt unserem lieben Kollegen und Moderator und Comedian Felix Lobrecht anvertraut hat. Du kennst doch bestimmt so Leute, mit denen geht man wohin und dann sind die weg.
1: Also man geht gemeinsam irgendwo hin, man kommt an und
0: weg.
1: Die Person ist weg und du stehst da wie Max in der Sonne.
0: Das bin ich.
1: Ach, du bist die Wegperson.
0: Mhm.
1: Ah, interessant, so jemand mal live zu sehen. Weil jetzt kann ich diese Fragen mal stellen. Was geht dann in deinem Kopf vor, dass du dann direkt weiter willst, gehst?
0: Das passiert ja nicht vorsätzlich, sondern ich gehe dann, keine Ahnung, auf Toilette. Mhm. Und dann auf dem Weg dahin, dann treffe ich irgendjemanden.
1: Mhm.
0: Und dann irgendwie schaffe ich es dann vielleicht sogar mal, mich zu lösen. Dann gehe ich weiter. Ich bin dadurch in total viele Situationen schon gekommen, wo ich sage, ja geil, hätte ich anders nie erlebt.
1: Hättest du nie erlebt anders, ja, verstehe ich. Ist halt manchmal blöd für deine Freunde, weil vielleicht sind da auch mal Freunde bei dir, hast du lange nicht gesehen. Oder die kommen vielleicht extra vorbei und freuen sich mal, was mit dir zu machen. Dann geht er los und die chillt gerade mit dem Klomann. Das hört mir jetzt auf. In Gruppen ab 4, inklusive dir, darfst du es machen. In Gruppen ab 3 mit Rücksprache. Gruppen ab 2 gar nicht. Wollen wir das so machen?
0: So machen wir es. Ich gebe mein Bestes.
1: Ja, ich werde danach recherchieren.
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0: Habt ihr schon Pläne für heute? Falls nicht, geht einfach mal raus, sammelt ein paar Steine. Ja, heute ist nämlich der Sammelsteinetag. Okay, wer jetzt denkt so, Alte, was soll ich mit Steinen? Steinmensch bauen oder was? Nee, ey, ist ja wohl ganz klar, was man damit macht, oder?
1: Herr Barth, schönen guten Tag.
2: Hallo. Herzlich willkommen, Frau Wehle.
1: Und es ist wahrhaftig so, Sie können Steine zum Singen bringen.
2: Ja.
1: Bitteschön, ich habe Ihnen einen mitgebracht, besonders schön, er wartet nur darauf, Gesangstar zu werden.
2: Mit dem geht's leider nicht. Nein, der kann nur klingen.
1: Na, dann lassen Sie mal klingen.
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1: Um 4 Uhr mit Christine Beit. Die Diskussion über die hohen Spritpreise nimmt nach der Ankündigung von Entlastungen wieder Fahrt auf. Bundeskanzler Merz hatte gesagt, die Regierung werde bald Vorschläge vorlegen. Worüber jetzt diskutiert wird, berichtet Markus Weber aus der Nachrichtenredaktion.
2: Umweltminister Schneider geht davon aus, dass die Mehrwertsteuer auf Benzin und Diesel gesenkt wird. Das hat der SPD-Politiker am Abend in der Talksendung Maischberger im Ersten gesagt. Die Grünen verlangen eine sozial gestaffelte Energiepauschale von bis zu 250 Euro pro Person. So steht es in einem Aktionsplan, aus dem das Redaktionsnetzwerk Deutschland zitiert. Und der Bundesverband der Verbraucherzentralen fordert gezielte Hilfen für bedürftige Haushalte, statt sich nur auf die Spritpreise zu fokussieren. Notwendig seien Entlastungen für die Menschen, die die hohen Energiekosten kaum noch stemmen könnten.
1: Kanzler Merz hat seine Teilnahme an der Generaldebatte der UN-Vollversammlung in New York in der nächsten Woche abgesagt. Seine Anwesenheit in Berlin sei erforderlich, hieß es aus Regierungskreisen. Am Sonntag finden in Mecklenburg-Vorpommern und Berlin Landtagswahlen statt. Merz steht seit dem schlechten Abschneiden seiner CDU in Sachsen-Anhalt unter Druck. Deutschland und die USA wollen ihre Zusammenarbeit bei Rüstungsprojekten deutlich ausbauen. Verteidigungsminister Pistorius und sein US-Amtskollege Hegseth haben deshalb in Washington eine Absichtserklärung unterschrieben. USA-Korrespondentin Christina Nagel berichtet.
3: Der Bedarf an Rüstungsgütern ist hoch, die Produktionskapazitäten aber sind beschränkt. Aus Sicht von Verteidigungsminister Boris Pistorius macht es deshalb Sinn, stärker als bisher zusammenzuarbeiten. Vor allem bei der Herstellung hochmoderner Waffensysteme und entsprechender Munition. Schon jetzt gibt es gemeinsame Projekte. Im nordrhein-westfälischen Weeze werden unter anderem Teile für den Kampfjet F-35 gebaut. Im bayerischen Schrobenhausen soll künftig Munition für das Patriot-Flugabwehrsystem hergestellt werden.
1: In Deutschland hat es während der Sommerreisewelle etwas mehr Staus gegeben als im vergangenen Jahr. Aber die Dauer der einzelnen Staus war im Durchschnitt etwas kürzer. Das ist die Bilanz des ADAC. Demnach zählte der Automobilclub während der gesamten Ferien knapp 130.000 Staus, ein Plus von gut 8%. Die Staudauer habe aber nur um 1% zugenommen, auf gut 124.000 Stunden. Hauptgrund für die Staus seien Baustellen gewesen. Das Wetter für Deutschland. In den frühen Morgenstunden mal klar, mal bewölkt, im Norden und Westen örtlich Schauer oder Gewitter. Tagsüber anfangs im Südosten noch sonnige Phasen, dann teilweise intensive Regenfälle. Nach Nordwesten hin ein Mix aus Sonne und dunklen Quellwolken mit Schauern oder Gewittern, dazu bis 26 Grad. Die Zeit, es ist 4.03 Uhr.
4: So, da gucken wir auf die Straßen. Geht los auf der A1 Osnabrück Richtung Bremen. Die ist zwischen Wildeshausen West und Wildeshausen Nord wegen Bauarbeiten bis 6 gesperrt. Nochmal die A1 Hamburg Richtung Lübeck. Die ist zwischen Kreuz Bargteheide und Bad Oldesloe wegen Fahrbahnerneuerung auch bis 6 gesperrt. Die A4 Aachen Richtung Köln ist zwischen Köln-Poll und Dreieck-Heumer bis 5 gesperrt. Da werden Verkehrszeichenbrücken montiert. Da gibt es eine Umleitung über die A559 und die A59. Dann die A29 Oldenburg Richtung Ahlhorner Heide. Die ist zwischen Wadenburg und Großen Kneten wegen einer Nachtbaustelle bis 5 noch gesperrt. Die A40 Essen Richtung Dortmund ist zwischen Dreieck Bochum West und Bochum Zentrum wegen Bauarbeiten noch 10 Tage gesperrt. Dann die A40 Essen Richtung Duisburg, die ist im Kreuz Kaiserberg wegen Bauarbeiten bis 5 gesperrt. Da gibt es eine Umleitung über die A3, die A42 und die A59. Und zum Schluss die A113 Schönefeld Richtung Wilmersdorf. Die ist zwischen Dreieck Neukölln und Oberlandstraße wegen Bauarbeiten auch bis 5 gesperrt. Da wo es geht, gute Fahrt euch.
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4: Oh, scheint auf jeden Fall krass abzugehen da draußen. Ich muss sagen, ich kriege hier drin nicht so wirklich viel mit. Hab hier kein Fenster im Studio. Aber Daniel hat sich reingemeldet und schreibt so, ey, in Minden in NRW, da ist echt Land unter, komplettes Unwetter. Und auch Kathleen aus Datteln, die schreibt, die ist sogar wach geworden, weil es so stark regnet. Hey, ich hoffe, ihr kommt trotzdem irgendwie ganz gut in den Tag, was haben wir denn überhaupt? Dienstag? Mittwoch? Ich bin auf jeden Fall gut informiert. Ich habe ehrlich gesagt gar keine Ahnung, was heute für ein Tag ist. Aber gut, meinen Namen kriege ich hin. Laura Dahm. Hi.

0: Kevin Lilly. Hören wir on in der jungen Nacht um 4.14 Uhr. So, habt ihr das auch manchmal, dass euch was peinlich ist? Obwohl es eigentlich gar nicht peinlich sein müsste. Gibt ja manchmal so Momente, ne? Da schämt man sich und weiß eigentlich gar nicht warum. Spricht TikTokerin Luna B. viel drüber und den Moment, den sie hier beschreibt, ey, den hatte ich auf jeden Fall auch letztens.
1: Leute nach Geld fragen, was sie dir schulden. Wieso muss ich dir hinterherrennen, wenn du mir Geld schuldest? Nein, ich will dir nicht fünfmal schreiben, hey, magst du mir noch mein Geld wiedergeben? Nee, ich komme mir da vor wie so eine richtig geizige, so eine eklige. So, gib mir mein Geld, als wäre ich so greedy, aber es ist mein Geld, Bruder.
0: Ja, kennt ihr bestimmt auch, oder? Ey, und das, was Hörerin Simay aus Köln beschreibt, auch das fühle ich auf jeden Fall sehr.
2: Wenn ich auf der Straße zum Beispiel, wenn ich einen Bordstein nicht sehe und dann da drüber so ein bisschen stolpere.
0: Bin sogar schon mal hingefallen, mitten auf der Straße. Okay, und auch schon mal irgendwo vorgelaufen. Aber ey, manchmal muss man sich halt auch einfach beeilen, wenn man spät dran ist. Und das findet vor allem Jana peinlich.
3: Mir ist es auch unangenehm, wenn ich den Bus verpasse und dann hinterherlaufe. Ist ja eigentlich nichts Schlimmes, aber es ist auch sehr unangenehm.
0: Das ist echt so verrückt, ne? Ich kenne jeden Moment, der hier beschrieben wird. Es ist wirklich dann einfach peinlich in dem Moment, aber man weiß gar nicht, warum. Und das, was Leo aus Köln beschreibt, auch das fühlt ihr bestimmt.
4: Also wenn ich mich in der Schule melde und dann eine Antwort nicht weiß, das ist mir recht unangenehm. Aber es sollte eigentlich schon unangenehm sein, weil die meisten wissen es ja nicht. Oder man ist ja in der Schule, um zu lernen. Da ist ja kein Wunder, dass jemand es mal nicht weiß.
0: Tja, und jetzt ihr. Bis 5 habt ihr noch Zeit, eure peinlichen Momente, die eigentlich gar nicht peinlich sein müssten, reinzumelden. Unter der 0221 567 8 9 3 mal die 1.

Sour, Miley Cyrus. Und bei ihm hier, Sido, den ihr schon hört im Hintergrund, also sein Song. Da dachte ich ja erst so, hey, irgendwie check ich den nicht, ne? Der trägt ja seit neuestem wieder Maske im Video zum Song, ist er, der hier läuft. Und diese Maske, die ist so, ja, milchig transparent, also ja, eigentlich fast komplett durchsichtig. Und dann dachte ich mir so, na gut, also wenn die fast durchsichtig ist, dann kannst du es auch komplett lassen. Aber diese Maske, die hat wohl eine Message. Die steht nämlich nicht mehr für Rückzug, sondern für mehr Offenheit. Also Sido will seine Fans jetzt noch mehr an seinem Innenleben teilhaben lassen, statt sich halt eben hinter einer Maske zu verstecken. So, und ihr könnt ihm bald noch näher kommen. Er hat nämlich seine Tour angekündigt. Und die Tickets dafür, die gibt's ab heute. Jetzt aber erstmal hier im Radio. Ist er. Yeah,

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0: Es ist 16:30. Wir gucken auf die Straßen. Geht los mit der A1 Osnabrück Richtung Bremen. Die ist zwischen Wildeshausen West und Wildeshausen Nord wegen Bauarbeiten bis 6 gesperrt. Nochmal die A1 Hamburg Richtung Lübeck. Die ist zwischen Kreuz Bagdeheide und Bad Oldesloe wegen Fahrbahnerneuerung bis auch 6 gesperrt. Die A4 Aachen Richtung Köln ist zwischen Köln-Poll und Dreieck-Heumer bis 5 gesperrt. Da werden Verkehrszeichenbrücken montiert. Die Umleitung führt euch über die A559 und die A59. Dann die A29 Oldenburg Richtung Alhorner Heide ist zwischen Wadenburg und Großen Kneten wegen einer Nachtbaustelle bis 5 gesperrt. Die A40 Essen Richtung Dortmund ist zwischen Dreieck Bochum West und Bochum Zentrum wegen Bauarbeiten noch 10 Tage gesperrt. Nochmal die A40 Essen Richtung Duisburg, die ist im Kreuz Kaiserberg wegen Bauarbeiten bis 5 gesperrt. Die Umleitung führt euch über die A3, die A42 und die A59. Und zum Schluss die A113, A100 Schönefeld Richtung Wilmersdorf, die ist zwischen Dreieck Neukölln und Oberlandstraße wegen Bauarbeiten auch bis 5 gesperrt. Gute Fahrt euch!
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0: Ey, ich habe euch ja gestern noch erzählt, ich will Eistester werden bei Snoop Dogg. Der sucht ja für seine eigene Eismarke Leute, die auf der ganzen Welt Eis testen. Dachte ich mir so, ja, okay, was gibt's Geileres, als so einen Job zu haben? Da kriegst du auch noch ordentlich Fettkohle. Und jetzt kommt das. Es hat ein Typ den craziesten Job ever, glaube ich, abgeräumt. Jetzt bei uns in Deutschland tatsächlich, im Ruhrpott, auf einer Halde. Was der da jetzt bald machen muss, das erzählt er uns gleich selbst. Nach 2 Songs in der jungen Nacht. Ist auf jeden Fall, ja, sehr fancy. Laura Dahm ist hier. Hi.

0: Ihr seid gerade schon auf dem Weg ins öde, langweilige Büro und denkt euch so, oh, gar keinen Bock auf Arbeit. Tja, dann hättet ihr vielleicht mal das machen sollen, was Finn aus dem hohen Norden gemacht hat, 21. Der hat sich nämlich für den craziesten Job ever, glaube ich, beworben. Jedenfalls den craziesten Job, den es hier im Ruhrgebiet jetzt zu vergeben gab. Finn wird nämlich eine Woche lang Haldenwärter auf der Halde Hohe Wart bei Recklinghausen. Und seine Aufgaben sind, Achtung, Sonnenuntergang checken, Roboterschafe hüten. Und dafür wird Finn jetzt eine Woche lang in so ein Stylo-Tiny-House mit 360 Grad Panoramablick über den Pott ziehen. Und das war's noch nicht. Das Krasse ist, er kriegt on top auch einfach noch 5.000 Euro dafür. Also wir reden von einer Woche, ne? Klar, den Job wollten auf jeden Fall viele haben. Deswegen gab's da sogar ein Casting für. Und Finn hat sich gestern durchgesetzt, hat den Job abgesahnt, hat sich gegen 1.000 oder gegen mehr als 1.000 Konkurrenten durchgesetzt. Und da haben wir mit ihm telefoniert, kurz nach seinem Sieg, und wollten natürlich wissen, ja, wie hast du das gemacht? Wie hast du dich da durchgesetzt?
1: Ich glaube, Punkt Nummer 1 ist einfach, dass ich gesagt habe, ich bin der Nordfriese im Ruhrgebiet. Das ist schon fast buchtitelreich. Hab gesagt, ja, hey, ich kenne das Ruhrgebiet nicht, also muss ich es kennenlernen. Also ihr wollt mich haben. Und ich will die Halde.
0: Ja, Finn sagt aber auch, er will da jetzt nicht nur chillen, ne? Schön mit Panoramablick.
1: Ey, das ist hier ein Knochenjob. Wir werden sehen, was noch alles auf mich zukommt und welche Challenges sich damit noch anbeitun, in einem Tiny House auf einem Hügel sozusagen auf einer Halde zu wohnen. Ich genieße das Paradies.
0: Mhm. Und ganz wichtig, worauf freust du dich da am meisten?
1: Ganz sicher die Roboterschafe. Also das muss ich sagen, das ist ein absolutes Highlight, die hier langflitzen zu will.
0: Ja, ich bin auf jeden Fall drauf gespannt. Ihr könnt euch das Ganze nämlich auch reinziehen. Finns Aufgabe ist nämlich auch, das alles bei Social Media zu teilen, um zu zeigen, wie schön auch der Ruhrpott ist. Das ist auch der ganze Gedanke dahinter. Das ist nämlich so eine Marketingstrategie. Und ich persönlich muss sagen, ich komme aus dem Ruhrpott. Ob es jetzt wirklich so schön ist, dazu sage ich jetzt mal lieber nichts. Aber ich kann auf jeden Fall sagen, Roboterschafe sind mir da noch nie begegnet.

0: glaube, Hörerin Kaira aus Dienstlaken, die könnte heute ein kleines Problem kriegen. Wir sprechen ja die ganze Nacht schon darüber, über Momente, die euch peinlich sind oder uns peinlich sind, obwohl es eigentlich gar nicht peinlich sein müsste. Und Kaira, die findet das hier ganz schlimm.
1: Wenn man mit Helm und Rucksack Fahrrad fährt. Das sieht scheiße aus und alle gucken einen an und wir kommen aus Berlin und da fährt man sowieso nicht mit Helm Fahrrad und dann, nee, das ist komisch. Oder wenn man mit einem Regenschirm rumläuft.
0: Tja, blöd, dass es gerade schon krasse Unwetter gibt in NRW und es auch noch weiter regnen soll. Aber ey, komm Kaira, solange du nicht auf dem Fahrrad mit Helm, Rucksack und Schirm unterwegs bist, sollte das doch klar gehen, oder?

4:56. Damit bin ich raus. Ich bin Laura Dahm und dank Max und Silke weiß ich jetzt auch, dass heute Mittwoch ist. Habe ich ja vorhin ein bisschen verpeilt, ne? Danke.

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1: Um 5 Uhr mit Christine Beit. Bundeskanzler Merz hat seine Reise zur UN-Vollversammlung in New York in der kommenden Woche abgesagt. Aus Regierungskreisen heißt es, seine Anwesenheit in Berlin sei erforderlich. Hauptstadtkorrespondent Dietrich Karl-Meurer berichtet.
2: Der CDU-Chef steht nach dem Wahldebakel seiner Partei in Sachsen-Anhalt unter Druck. In der Partei wird vereinzelt über einen Wechsel an der Spitze diskutiert. Am Sonntag wird zudem in Mecklenburg-Vorpommern und Berlin gewählt. Noch am Wahlabend will Merz mit dem CDU-Präsidium über die Ergebnisse beraten. Für die folgenden Tage sind weitere Sitzungen der Parteigremien geplant. Deutschland wird bei der UNO nun von Außenminister Johann Wadephul vertreten, heißt es weiter. Die Generaldebatte der Vollversammlung gilt als wichtigstes jährliches Treffen der Vereinten Nationen.
1: Die Diskussion über die hohen Spritpreise nimmt nach der Ankündigung von Entlastungen wieder Fahrt auf. Bundeskanzler Merz hatte gesagt, die Regierung werde bald Vorschläge vorlegen. Umweltminister Schneider sprach nun im Ersten von einer möglichen Senkung der Mehrwertsteuer auf Benzin und Diesel. Wie das Redaktionsnetzwerk Deutschland berichtet, fordern die Grünen eine Energiepauschale von bis zu 250 Euro pro Kopf. Diese sollte aus übermäßigen Milliardengewinnen fossiler Konzerne finanziert werden. Eine Drohne, die ein NATO-Kampfjet gestern über Litauen abgeschossen hatte, ist mit Sprengstoff bestückt gewesen. Das hat Verteidigungsminister Kaunas mitgeteilt. Demnach haben Spezialkräfte die Sprengladung entschärft. Die Drohne werde weiter untersucht. Angaben zu ihrer Herkunft machte Kaunas nicht. US-Präsident Trump hat die sofortige Schließung des Kennedy Centers in Washington angekündigt. Grund sind demnach dringend notwendige Renovierungsarbeiten in der Kultureinrichtung. Aus Washington berichtet Samuel Jakisch.
3: Die Arbeiten, so Trump weiter, könnten allerdings erst beginnen, wenn sein Name wieder an der Fassade des Gebäudes angebracht werde. Das hatte ein Bundesrichter zuvor erneut untersagt. Der Streit läuft bereits seit Trumps Amtsantritt. Ende vergangenen Jahres hatte der von ihm eingesetzte Vorstand das Haus in Trump Kennedy Center umbenannt. Ticketverkäufe und Spenden brachen daraufhin ein. Schon im August hatte das oberste Kuratorium für eine zweijährige Schließung und die Rückkehr von Trumps Namen gestimmt. Im Mai dieses Jahres erklärte ein Gericht die Umbenennung für rechtswidrig. Allein der US-Kongress dürfe den Namen ändern. Daraufhin wurde der Schriftzug zuletzt wieder entfernt.
1: Das waren die Nachrichten mit Christine Beit. Das Wetter für Deutschland. In den frühen Morgenstunden mal klar, mal bewölkt, im Norden und Westen örtlich Schauer oder Gewitter. Tagsüber anfangs im Südosten noch sonnige Phasen, dann teils intensive Regenfälle. Nach Nordwesten hin ein Mix aus Sonne und dunklen Quellwolken mit Schauern oder Gewittern. Dazu maximal 18 bis 26 Grad. Die Zeit, es ist 5:03 Uhr.
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0: Ja, guten Morgen, Benji und Tina sind da.
1: Hallo, es ist 5:30.
0: Die Zähne sind jetzt auch wieder bereinigt oder schmatzt zwischendurch noch was hier?
1: So ein, zwei Haferflocken.
0: Haferflocken.
1: Sind, befinden sich noch in meinem Mund. Ja, hier wird nebenher gefrühstückt.
0: Toll.
1: Ich finde, also man darf die Arbeit auch mal nutzen, um da noch zu frühstücken. Das ist absolut kein Arbeitszeitbetrug, das ist wichtig für die Gesundheit.
0: Ja, super. Vor allem hier zwischen 5.30 Uhr und 6 Uhr. Das ist eh noch Zirkus hier morgens bei uns. Deswegen, da mach doch, was du willst.
1: Ja.
0: Mach doch, was
1: dann
0: du willst.
1: Dann würde ich jetzt wieder ins Bett gehen.
0: Ja, okay. Komm einfach in einer halben Stunde wieder. Ich mache in einer halben Stunde alleine weiter.
1: Okay.
0: Super.
1: Du bist ja auch in guter Gesellschaft hier mit Sarah Larsen und Khalid. Könnte schlimmer sein.
0: Komm gut rein.

0: 5.37 Uhr ist es. Guten Morgen zusammen.
1: Hallo, das Ding ist hier und irgendwas ist heute falsch. Es fühlt sich ein bisschen so an, als wenn so, keine Ahnung, am Zettel, am T-Shirt innen kratzt oder so. Und man denkt sich, irgendwas passt nicht richtig.
0: Worauf willst du hinaus?
1: Ich glaube, dass heute am Mittwoch, wie SpongeBob es vor 100 Jahren schon gesagt hat, tatsächlich Gegenteiltag ist.
0: Oh.
1: Weil du sitzt hier im Pulli und ich im T-Shirt.
0: Oh, das ist interessant.
1: Weil eigentlich bin ich ja die Friermaus und du bist der immer Hitze mal
0: los hat.
1: Heute schief gelaufen?
0: Ich muss sagen, ich habe mir ich habe auch einen neuen Pulli gekauft.
1: Ah, du hättest ihn angezogen, auch wenn es 40 Grad gehabt hätte.
0: Nein, aber ich dachte, heute bei maximal so 20, 22, 23 Grad, da kannst du den schon rocken morgens.
1: Guck mal, und ich habe heute morgens Fenster aufgemacht und habe mir gedacht, Mann, ja, das ist ja mild heute Morgen. Ich ziehe ein T-Shirt an.
0: Wirklich, also wir sind irgendwie ein bisschen vertauscht heute Morgen, ja. Aber ich muss sagen, also schon warm auch.
1: Ja.
0: Also,

0: Ein Hoch auf die leisen Töne am Mittwochmorgen. Sorry, Glock.
1: Wusstest du, dass es jetzt eine Weltreligion mehr gibt?
0: Nein.
1: Statt 5 sind es jetzt 6, weil Bibi Rexha hat ja eine New Religion gestartet.
0: Oh. Krass, so früh. Ja. Schon so
1: Übergang da. Des Todes, schon rausgehauen um 5:40 Uhr.

0: Es ist 5.48 Uhr, hier ist Justin Bieber mit Daisies. Ist das nicht toll?
1: Mhm. Mir ist was richtig Krasses aufgefallen. Wir haben Mitte der Stunde, weil es ja so, also zwischen 5 und 6, wir haben Mitte des Monats und Mitte der Woche. Das ist crazy, oder?
0: Ich lasse es mal so stehen, macht das mit euch, was auch immer es tut.

0: Ring My Bell. Hier ist das Ding. Guten Morgen.
1: Seit Montag sind sie unterwegs im Das Ding Viertel, William und Sophie aus der Good Morning Show, um mal das ganze Das Ding Viertel, das ja jetzt größer ist, ein bisschen kennenzulernen und sich mit euch zusammen zu battlen.
0: Frühsport in Bensheim bzw. Saarlouis war gestern die erste Challenge, danach ging es weiter nach Mannheim bzw. Saarbrücken, wo sich dann ein bisschen hochgetauscht wurde. Vom Das Ding Thermobecher zur Manga-Sammlung hat Sophie geschafft.
1: Ja, aber ich finde, das Highlight gestern war das hier.
2: Schreibt gemeinsam mit Locus einen Rap-Part, der euren Ort maximal feiert und den Ort, in dem euer Gegner ist, möglichst charmant auseinandernimmt. Danach wird performt.
3: Wir müssen einen Diss-Track machen, quasi.
4: Ja, was sagt ihr?
3: Quasi. Ja, ich hab Bock, ich bin gespannt und ich nehme mir vielleicht ein Beispiel an Mutter Iki.
5: Ich mache mir da bei den Neustadtern gar keine Sorge, wirklich. In Neustadt fließt der Speyerbach.
6: Jo. Sinsheim, ich leg deine Mutter flach.
5: In der Therme, unterm Blubberdach. Neustadt glänzt, Sinsheim ist matt, wie beim Schach.
3: Geil. Hä, das ist so richtiger Cloud-Rap, William. Also mir gefällt
5: es. Ja, natürlich.
3: Ich würde mir privat anhören.
7: Wenn Sinsheim kommt, macht William Mimi. Für ihn reicht's nicht mal fürs Trash-TV.
8: Er braucht eher eine Salentino-Parfümerie.
9: Er stinkt nämlich nach Pi-Pi-Pi.
5: Ja, okay, also da muss ich ja ganz klar sagen, da war die Aufgabe falsch verstanden. Die Aufgabe war, Neustadt zu dissen und nicht in eine Schmutzkampagne gegen mich zu fahren. Sophie, das ist kackendreist.
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1: Mit Lydia Wagner. Guten Morgen. Politikerinnen und Politiker diskutieren wieder darüber, was man gegen die hohen Spritpreise tun kann. Gestern hat Kanzler Merz versprochen, dass die Regierung bald Vorschläge machen wird. Das Ding-Reporter Markus Weber.
2: Umweltminister Schneider geht davon aus, dass die Mehrwertsteuer auf Benzin und Diesel gesenkt wird. Das hat der SPD-Politiker am Abend in der Talksendung Maischberger im Ersten gesagt. Die Grünen verlangen eine sozial gestaffelte Energiepauschale von bis zu 250 Euro pro Person. So steht es in einem Aktionsplan, aus dem das Redaktionsnetzwerk Deutschland zitiert.
1: Kanzler Merz kommt nächste Woche nicht zur Generaldebatte der UN-Vollversammlung in New York. Aus Regierungskreisen heißt es, er habe abgesagt, weil seine Anwesenheit in Berlin erforderlich sei. Am Sonntag finden in Mecklenburg-Vorpommern und Berlin Landtagswahlen statt. Und Merz steht unter Druck, weil seine CDU bei der letzten Landtagswahl in Sachsen-Anhalt viele Stimmen verloren hat. In Deutschland hat es während der Sommerreisewelle etwas mehr Staus gegeben. In der Bilanz des ADAC steht, dass es während der gesamten Ferien knapp 130.000 Staus gegeben hat, gut 8% mehr als im vergangenen Jahr. Die Staudauer habe aber nur um 1% zugenommen, auf gut 124.000 Stunden. Hauptgrund waren Baustellen. Die deutschen Volleyballmänner haben ihr letztes Gruppenspiel bei der EM in Rumänien verloren. Gegen Frankreich stand es am Schluss 0:3. Damit zieht Deutschland als Gruppenzweiter ins Achtelfinale ein und trifft dort am Wochenende auf die Ukraine oder Bulgarien. Wir schauen noch kurz aufs Wetter. Heute kann es immer mal wieder regnen oder gewittern und wir kriegen nur noch 17 bis 23 Grad. Morgen dann wieder trocken.
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3: Mit Benji und Tina. Hallo.
4: Hallo und gleich auch wieder mit unseren zwei Aussätzigen.
3: Ja, ja.
4: Wir haben ja unseren Kollegen aus der Good Morning Show ausgesetzt im Das Ding Viertel, um euch alle besser kennenzulernen, um Challenges zu machen. Und natürlich wurde sich auch gestern gebattelt in 3 Challenges. Und wer auch die letzte Challenge für sich gewonnen hat und wer von den beiden Tagessieger, Tagessiegerin wurde, das müssen wir natürlich gleich mal noch auflösen.
3: Nochmal nach 2 Songs, Whatever von Kygo, Ivermax und das ist Sido mit Issa.
5: Yeah.

0: Gleich eine Runde Sweater Weather. Neighborhood. Es ist Tag 3, an dem sich William und Sophie durchs Viertel schlagen, unterstützt von euch, denn die Challenges, die sie da von unserer Spielleiterin bekommen, die haben es schon echt in sich.
1: Ja, also ich fand gestern zum Beispiel krass, möglichst viele Runden auf dem Sportplatz mit Leuten vor Ort laufen, einfach direkt zum Start in den Tag.
0: Ja.
1: Eine Menschenkette mussten sie auch zum Beispiel auch schon organisieren. Und weil es schon heftig ist, macht William bei der ersten Challenge heute Pause, weil der war ja gestern schon angeschlagen.
2: Wir hassen ja diese ganzen Büro-Hikes, ne, die trotz, dass sie übel krank sind, auf Arbeit kommen. Und ich probiere heute Morgen keine Büro-Hike zu sein. Ich bin für die erste Challenge gesperrt, Leute. Ich muss mich noch auskurieren. Das nervt mich brutalst, aber ich habe ein ganz tolles Team. Urs, Ramon, Melina. Die werden für mich einspringen und das ganz doll rocken mit eurer Unterstützung. Ich hoffe, wir hören uns heute Nachmittag wieder.
0: Und das hoffen wir doch auch. Dann ruhe ich nochmal aus, William. Gute Besserung und herzlich willkommen an Ramon. Unseren Ersatz. Und guten Morgen, Sophie.
3: Hallo, hallo. Grüßt euch. Ja, er hat natürlich großes Glück mit mir. Ja.
1: Ich wollte gerade sagen, warum bist du denn der würdige Nachfolger? Warum wirst du Sophie jetzt knallen?
3: Ey Leute, ihr wisst, ich habe so Bock. Ich bin so hochmotiviert, die ganze Woche schon jetzt hier William würdig zu vertreten und für ihn, für den Captain, die Punkte einzufahren.
0: Ja, dann wünschen wir dir dabei auf jeden Fall ganz viel Glück. Es ist ein Privileg natürlich, bei Kennt dein Viertel mitzumachen. Wir wissen es alle. Ihr musstet ja gestern auch einen Diss-Track machen. Also Sophie, du gegen Neustadt und William gegen Sinsheim. Und da konntet ihr in der Instagram-Story abstimmen. Könnt ihr euch nochmal anhören, den Track. Und wir verkünden jetzt den Gewinner der gestrigen Challenge.
1: Ein Trommelwirbel bitte.
0: Gewonnen hat
1: Sophie!
4: Oh. Wenn Sinsheim kommt, macht William Mimi. Für ihn reicht nicht mal fürs Trash-TV.
3: Bodenlos.
0: Damit ja, hast du alle Challenges gewonnen gestern.
1: Ja, das fühlt sich jetzt ein bisschen an wie ein Streber. Finde ich jetzt eigentlich ganz peinlich auch. Vielleicht lag es ja auch daran, dass William ein bisschen geschwächelt hat. Wir werden es heute sehen, wenn Ramon gegen dich antritt, wo ihr heute so seid. Und was die Challenge ist, erfahren wir in einer halben Stunde.
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1: Ich dachte immer, ich bin zu blöd zum Waschen. Alter, ich dachte wirklich, ich bin dumm. Aber nein, es liegt nicht an meinem Waschskills, sondern an den Klamotten, dass die immer eingehen.
2: Vielleicht ist es auch eine Mischung aus beidem, ehrlicherweise. Ja. Aber nee, ernsthaft, unsere ARD-Kollegen von Marktcheck haben H&M untersucht und haben herausgefunden, dass die Quali von H&M auf Kontostand angelehnt ist.
1: Die Hosen sind einfach teilweise bis zu 7 Zentimeter kleiner geworden beim Waschen. Junge, also da kann ich wirklich nichts für, wenn ich wasche.
2: Also 7 Zentimeter, da schiebt man aber ordentlich hoch, was ist wirklich krass. Und um da vielleicht noch ein bisschen was zu retten, hat Luca aus dem Ding-Team mal ein paar Waschhacks, wie eure Klamotten möglichst in ihrer Ursprungsgröße bleiben.
3: Ganz wichtig, weniger ist mehr. Gerade so empfindliche Stoffe wie Wolle, Viskose oder Leinen niemals bei mehr als 30 Grad waschen und immer Luft trocknen lassen. Auch ein Gamechanger, die Schleuderdrehzahl reduzieren. Maximal 600 bis 800 Umdrehungen reichen da easy. Gibt aber auch Stoffe, die ziemlich viel aushalten, sowas wie Polyester oder Elastan. Da passiert wirklich selten was. Aber wenn es schon zu spät ist und eure Lieblingshose zur Kinderhose geworden ist, gibt's noch einen letzten Hack. Dafür das Kleidungsstück mindestens 30 Minuten in lauwarmem Wasser mit etwas Haarspülung oder Babyshampoo einweichen. Anschließend vorsichtig das Wasser herausdrücken, auf einem Handtuch ausbreiten und sanft wieder in Form ziehen. Dann irgendwas Schweres draufstellen und trocknen lassen. Kann man auch easy wiederholen. Besonders gut funktioniert das bei Wolle, Baumwolle und Jeans. Bad News für alle Polyester-, Seide- oder Kaschmir-Freunde. Da lässt sich meistens nicht mehr so viel machen.
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0: ein Comeback.
1: Ja. Stormzy, der britische Rapper, der hat jetzt 2 Jahre gechillt, die Balls geschaukelt, wie er wahrscheinlich sagen würde.
2: Ja.
1: Und es gab keine neue Musik von ihm.
2: Bis jetzt. Da ist was ganz Neues von ihm auf dem Markt erschienen, wie man so schön sagt. 24 Hours, heiße neue Song, bringt richtig schöne, gute Laune, Sommer-Vibes. Ist es so ein bisschen auch drin, geile Rap-Parts. Ich würde sagen, das ist ein 10 von 10 Comeback. Was war uns jetzt?
1: 24 von 24.
2: Oh.

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6: Mit Lydia Wagner. Guten Morgen. Der Verbraucherzentrale Bundesverband hält einen neuen Tankrabatt für nicht sinnvoll. Verbandschefin Popp hat der neuen Osnabrücker Zeitung gesagt, stattdessen müsse man Haushalten gezielt helfen, die die Energiekosten kaum noch stemmen können. Denn wenn Öl und Gas knapp sind, könne das schnell dazu führen, dass die Preise für Lebensmittel und fürs Heizen noch stärker steigen. Bei den Staatsanwaltschaften in Deutschland liegen so viele unerledigte Strafverfahren wie noch nie. Mehr als 1,1 Millionen, sagt der Deutsche Richterbund. Das einzige Bundesland, in dem es keinen Notstand gäbe, sei Rheinland-Pfalz. Dort ist die Anzahl der Verfahren gesunken. In Baden-Württemberg sind dagegen noch fast 82.000 Verfahren offen und damit deutlich mehr als im vergangenen Jahr. Die in Litauen abgeschossene Drohne hatte Sprengstoff dabei. Der litauische Verteidigungsminister Kaunas hat gesagt, dass Spezialkräfte die Sprengladung entschärft haben. In der Nacht auf Dienstag hatte ein NATO-Kampfjet die Drohne über Litauen abgeschossen. Woher sie kam, ist nicht mitgeteilt worden. Seit Beginn des russischen Angriffskriegs gegen die Ukraine sind schon mehrfach Drohnen in baltischen Ländern aufgetaucht. Heute startet die Europäische Mobilitätswoche. Es gibt bundesweit Aktionen. Zum Beispiel testet der Verkehrsclub Deutschland in Rheinland-Pfalz die Pendlerradrouten. In Mainz wird geschaut, wie gut die barrierefreie Mobilität in der Stadt funktioniert. Und in Heidelberg gibt es am Samstag ein E-Scooter-Sicherheitstraining. Wir schauen noch kurz aufs Wetter. Heute ist viel los. Es kann immer mal wieder regnen und gewittern und wir kriegen nur noch 17 bis 23 Grad. Morgen ist es dann wieder trocken und sonnig, aber auch kühler.
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7: Benji und Tila am Start um 6.32 Uhr.
8: Und mit welcher Challenge starten unsere zwei Ausgesetzten heute? Es ist einmal Ramon, der für William einspringt, weil William sich heute ein bisschen schont. Der ist leider etwas angekränkelt.
7: Mhm.
8: Und Sophie, wo sind Sie? Was für eine Challenge bekommen Sie heute?
7: Und welche Stadt gewinnt heute bei Kennlein Viertel?
8: Wir checken es gleich nach zwei.

0: Ding hier gleich mit Adam Port und keine Musik.
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2: Wer kennt sich besser aus im Das Ding Viertel nach dieser Woche und wem helft ihr, die Challenges zu bestehen? William oder Sophie?
0: Ja, die setzen wir seit Anfang der Woche ja immer irgendwo bei euch im Das Ding Viertel aus und dann müssen sie mit euch vor Ort Challenges lösen.
2: Heute springt Das Ding Kollege Ramon bei der ersten Challenge für William ein. Der ist nämlich leider ein bisschen angeschlagen und kränkelt. Und Sophie ist natürlich auch am Start. Jetzt die Frage, wo seid ihr heute abgesetzt worden?
3: Ich bin im wunderschönen Pforzheim. Es soll ja wirklich eine der tollsten Städte im ganzen Viertel sein, glaube ich. Ja. Und ja, hier darf ich jetzt heute meinen wunderschönen Morgen verbringen.
4: Es gibt nichts Schöneres. Hast du die Tina auf deiner Seite?
0: Ja, meine Hometown. Sophie, wo bist du? An welchem schlechteren Ort?
4: Also ich würde jetzt nicht sagen schlechter. Ich habe ein blühendes Barock. Ich habe eine Kürbisausstellung. Aber ich stehe gerade am Bahnhof in Ludwigsburg.
2: Oh, da seid ihr ja nah beieinander heute Morgen tatsächlich. Dann schauen wir mal, was eure erste Challenge für Tag 3 ist.
5: Guten Morgen. Gefällt's euch hier? Wunderbar. Dann verkauft mir diese Ecke des Viertels. Produziert einen fetten Radiotrailer für euren Ort mit echten Stimmen, Geräuschen und Sounds, die es nur dort gibt. Am Ende soll jeder denken, da muss ich hin. Ach so, ihr selbst dürft kein einziges Wort sprechen. Ich möchte schließlich die Menschen aus dem Viertel hören, nicht schon wieder euch.
4: Das ist okay, Boah. Das kriegen wir hin.
3: Ja, aber es ist eine Challenge. Also wenn sich nach dem Trailer Leute denken, ich muss nach Pforzheim, dann hat man es echt geschafft.
0: Ja!
2: Also deine Aufgabe steht, Ramon, heute für den erkrankten William. Ganz viel Glück euch.
4: Dankeschön. Danke. Kenn
5: dein Viertel.
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0: noch zweimal gähnen, dann ist 7.
1: Das ist gefährlich, weil einer steckt mir schon im Hals.
0: Hör auf jetzt!
1: Das Ding ist...
0: Vielleicht sind es auch 3.
1: Ja, je nachdem, wie viel ihr geschlafen habt, ne?
0: Hier ist Alex Warren.

0: Das Ding gleich mit Calvin Harris.
1: Auch einfach mal Glück haben im Leben, wirklich. Ich dachte gestern, wow.
0: Hast du ein Lotto gewonnen?
1: Nein, das nicht, dann würde ich nicht hier sitzen. Aber ich habe mir, hatte ich das gestern schon mal erzählt, dass wir beim Ikea waren? Und es gibt auch andere tolle Möbelhäuser.
0: Ich wollte gerade sagen.
1: Ist ja auch scheißegal, Digga. Ich war halt bei Ikea. Und da habe ich mir so Kisten gekauft.
0: Mhm. Und die sind natürlich richtig beschissen, weil du auf gar keinen Fall hier Werbung für einen Großkonzern machen willst, der den Regenwald
1: abholzt. Schlechte Kisten. Aber ich habe mir 4 Stück geholt und dachte, die passen bestimmt irgendwie cool in meinen Schrank rein.
0: Ja.
1: Dann habe ich die zusammengebaut und da habe ich sie in den Schrank reingestellt.
0: Ja.
1: Und wirklich, es ist... Die passen perfekt, 2 übereinander, nebeneinander, 2.
0: Mhm.
1: Und die passen genau, auf den Zentimeter genau in dieses Loch von dem Schrank rein, als wäre es quasi genau dafür vorgesehen. Ich dachte, es kann nicht so gut passen.
0: Gott, das sind so satisfying Sachen.
1: Ah.
0: Das ist wie wenn man irgendwie so im Kühlschrank, ich trinke ja so Energies und dann mache ich die manchmal oben in das Fach, wo man so Butter reinlegt. Und dann mache ich die so nebeneinander.
1: Ja.
0: Und manchmal passen da 4 Dosen perfekt nebeneinander. Da macht man so...
1: Toll. Also ich hoffe, ihr habt heute Morgen auch so ein tolles Glückserlebnis, wie ich da gestern mit meinen 4 Kisten.

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1: Mit Lydia Wagner. Guten Morgen. Die Diskussion wegen der hohen Spritpreise läuft. Kanzler Merz hatte gesagt, die Regierung werde bald Vorschläge vorlegen. Umweltminister Schneider kann sich vorstellen, dass die Mehrwertsteuer auf Benzin und Diesel gesenkt wird. Das hat er der ARD gesagt. Die Grünen fordern dagegen im Redaktionsnetzwerk Deutschland eine Energiepauschale von bis zu 250 Euro pro Person. Das Geld dafür soll aus den Milliardenübergewinnen von Mineralölkonzernen kommen. Der globale Fonds gegen AIDS, Malaria und Tuberkulose hat seit seiner Gründung vor 24 Jahren rund 72 Millionen Menschen das Leben gerettet. Das hat die Organisation mitgeteilt. Sie arbeitet eng mit den Vereinten Nationen zusammen. So sei die Sterblichkeit bei AIDS um mehr als 80% zurückgegangen. Auch an anderen schweren Krankheiten sterben jetzt deutlich weniger Menschen. Deutschland will beim Thema Rüstung stärker mit den USA zusammenarbeiten. Verteidigungsminister Pistorius hat zusammen mit dem US-Minister Hegseth eine Absichtserklärung unterzeichnet. Außerdem ging es bei dem Gespräch auch um US-Truppen in Europa. US-Präsident Trump hatte gedroht, bis zu 5000 Soldatinnen und Soldaten aus Deutschland abzuziehen. Südwestlich von Laupheim im Kreis Biberach wird heute ein neues Naturschutzgebiet eingeweiht. Der Südsee Kingenbühl ist ein ehemaliger Kiesbaggersee. Das Regierungspräsidium schreibt, er habe sich zu einer besonderen Naturoase entwickelt. Dort leben viele Vogelarten, Amphibien und Insekten. Außerdem machen Zugvögel dort regelmäßig Pause. Das Wetter. Heute kann es immer wieder regnen und gewittern und wir kriegen nur noch 17 bis 23 Grad. Morgen wieder trocken.
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3: Benji und Tina hier, 2 nach 7. Hi.
4: Wie zur Hölle macht man Pforzheim cool? Du könntest es vielleicht erklären, du kommst ja daher.
3: Also erstmal sind wir krass Multikulti. Wir haben noch richtig Riss,
4: okay,
3: genau,
4: ja,
3: weißt du?
4: Ja.
3: Da ist noch was los und wir sind einfach eine ehrliche Stadt. Wir machen nicht so auf Schickimicki wie so München, Baden-Baden oder Frankfurt. Nee, wir stehen zu dem,
4: ich merke schon, Ramons Aufgabe ist ja heute, Pforzheim gut dastehen zu lassen heute Morgen in ihrem Kindern-Viertel-Aufgabe. Er sollte vielleicht dich anrufen, aber das ist leider verboten. Wie es für Ramon läuft, der da in Pforzheim versucht, gerade einen Werbespot zusammenzuschmeißen, das checken wir gleich nach Musik. Dance Monkey.
5: Der Affe tanzt. Tones in the High.
3: Und mit Talk to You von Another. Ich kann euch so viel sagen. Der Affe in Benjis Kopf, der tanzt auch.

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1: So einen Radiotrailer für euren Ort zu produzieren, nur mit Stimmen und Sounds von dort, das ist die Challenge, die Ramon und Sophie heute Morgen haben. Ramon springt heute für William ein, der ist nämlich Cranko Bird.
2: Yes, und die beiden sind seit Montag im Das Dingviertel unterwegs, ja, um euch und das Dingviertel halt ein bisschen besser kennenzulernen und vor allem mit euch zusammen Challenges gegeneinander zu gewinnen, zu meistern.
1: Ja, Ramon hat heute die unglaubliche Aufgabe, in Pforzheim einen Radiotrailer zu produzieren. Sophie ist in Ludwigsburg. Checken wir mal bei Ramon in Pforzheim kurz ab, ob er schon ein paar Töne sammeln konnte. Er hat Peter zum Beispiel gefragt, wie er Pforzheim beschreiben würde.
3: Schmutzig.
4: Das ist, wie kann man vielleicht schmutzig jetzt ein bisschen besser verkaufen?
3: Würde mir schwerfallen, ehrlich gesagt.
4: Aber wenn man dich jetzt zwingen würde, irgendwas Positives zu sagen, was könnte dir da einfallen?
3: Da fällt mir auch nichts ein.
4: Kannst du mir Pforzheim beschreiben in so ein paar Worten, wie es hier so ist?
5: Sehr unterschiedlich, sag ich mal. Multikulturell, viele Menschen aus jederlei Schichten, sag ich mal. Hier gibt es sehr coole Foodspots, kann man einiges essen gehen, kann man auch abends auch einigermaßen gut weggehen im Vergleich zu den Dörfern hier drumherum.
4: Stark, also Pforzheim schon mal geiler als jedes Dorf drumherum. Ja, ist ein Flex. Hast du einen Tipp vielleicht, wo wir hingehen können, wo es vielleicht geile Sounds gibt?
3: Unten in der Fußgängerzone bestimmt.
2: Ja, also als Pforzheimer rein kann ich sagen, ja, in der Fußgängerzone wird es ein paar geile Taubensounds geben auf jeden Fall.
1: Guru, guru. Klingt die so, guru, guru.
2: Ungefähr ja, so, ja.
1: Mal gucken, ob bei Sophie in Ludwigsburg auch ein paar guru, guru, guru Tauben möglich sind. Oder was bei ihr so abgeht, checkt mir in einer halben Stunde.
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0: sich einfach richtig mit Chatty streiten. Also wirklich, ich habe letztens richtig Stress mit Chatty gehabt. Die sind einfach so unfassbar real geworden, diese KI-Agenten. Das ist der Wahnsinn. Das Letzte, was wir jetzt brauchen, ist ein Horrorfilm, in dem eine Gruppe von College-Teenies in der Luxusvilla mit Smart Home von der KI geschnetzelt wird. Das ist mir zu real.
1: Ja, da war Netflix so, Benji, extra für dich machen wir einen Film. Margot, ist ein Horrorfilm, passiert genau das, ist in den Top 10 bei Netflix gerade in Deutschland. Kommt gut an. Luca aus dem Stingteam. Das Stingteam hat sich's angeschaut. Wie wild war's?
2: Also ich will hier mal eine Warnung aussprechen. Finger weg von Margot. Fast 2 Stunden Lebenszeit, die ich gerne zurück hätte. Mm. Die Effekte sehen aus wie ein 90s Computergame. Die Schauspieler spielen ungefähr genauso gut wie eine Pflaume. Und die Killer-KI, die macht einfach einen auf Susanne Daubner in Cringe und droppt Gen-Z-Slang wie krasser Riss, Bro und No Cap. Also wirklich ganz schlimm.
0: Okay, also die KI ist offensichtlich nicht ganz so real wie Chatty, aber... Margot gucken wir uns also nicht an. Hast jetzt aber ein paar geile Horrorfilme als Streaming-Alternative.
2: Evil Dead Rise zum Beispiel. Eine Mom wird von einem Dämon besessen und dann wird wirklich alles zum Killen benutzt. Ein Holzhäcksler, Tätowiermaschine, Käsereibe. Der Film ist 90 Minuten Eskalation pur. Gibt's gerade auf Netflix Prime und HBO Max. Wenn's ein bisschen lustiger sein soll, Tucker and Dale vs. Evil. 2 harmlose Hinterwäldler werden von College Kids für Serienkiller gehalten und danach geht einfach alles schief. Gibt's bei Amazon Prime. Und mein Geheimtipp, I See You. In einer Kleinstadt verschwinden Kinder und plötzlich passieren auch im Haus des Ermittlers richtig weirde Sachen. Einen fetten Plot-Twist gibt's auch noch am Ende, läuft in der ARD-Mediathek.
1: Also ich habe hier jetzt mal kurz ausgerechnet, wenn ihr alle 3 Filme euch am Stück reinzieht, dann könnt ihr fast 5 Stunden durchbingen.
0: Ja.
1: Laut Luca aus dem Das Ding-Team immer noch weniger Lebenszeit verbrannt als einmal Go schauen.
0: Das lassen wir.

0: Sorgen machen wir uns nicht heute Morgen. Sollten wir uns nicht.
1: Nö.
0: War schon ein bisschen gemacht jetzt auch, muss ich sagen. Nachdem wir uns kurz drüber unterhalten hatten, wann wir das letzte Mal getanzt haben, so mit Leuten irgendwie zusammen.
1: Ist ja,
0: schon ein bisschen her.
1: Wann war es bei dir? Wann hast du das letzte Mal irgendwie gedanced? Wann hast du das sogenannte Tanzbein geschwungen?
0: Ich glaube, es war tatsächlich auf der Nature One.
1: Oha, das, wann war denn die?
0: Die war August, Anfang August.
1: Hui.
0: Da war ich aber auch für die Arbeit und trotzdem abends dann unterwegs noch, ne? Da
1: ja,
0: war es letztes Mal so getanzt.
1: 1,5 Monate, schon krass. Also bei mir ist nicht ganz so lang her, aber auch schon so 2 Wochen auf der Hochzeit
0: Scheiße.
1: Von einer Freundin. Ich gedacht, es wird mal wieder Zeit zu tanzen.
0: Ja. Also packt euch euren Boomer-Chef oder Ingrid neben euch im Bus. Einmal zack um die Hüfte und dann geht's nach vorne. Los geht's.

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1: Mit Lydia Wagner. Guten Morgen. Der Verbraucherzentrale Bundesverband findet, ein neuer Tankrabatt reicht nicht. Verbandchefin Popp hat der Neuen Osnabrücker Zeitung gesagt, man dürfe sich nicht nur auf die Spritpreise anschauen. Das Ding-Reporter Christoph Geismeier aus der Wirtschaftsredaktion.
2: Die Menschen leiden nicht nur unter immer teurerem Sprit, sondern unter hohen Preisen in verschiedenen Lebensbereichen, so klagt der Verbraucherzentrale Bundesverband. Die Verbraucherschutzorganisation fordert deshalb gezielte Entlastungen für Menschen, die insgesamt hohen Energiepreise kaum mehr stemmen könnten. Darüber hinaus müsse die Bundesregierung die Entwicklung der Lebenshaltungskosten langfristig und umfassend in den Blick nehmen.
1: Kanzler Merz kommt nächste Woche nicht zur Generaldebatte der UN-Vollversammlung in New York. Aus Regierungskreisen heißt es, er habe abgesagt, weil seine Anwesenheit in Berlin erforderlich sei. Am Sonntag finden in Mecklenburg-Vorpommern und Berlin Landtagswahlen statt. Und Merz steht unter Druck, weil seine CDU bei der letzten Landtagswahl in Sachsen-Anhalt viele Stimmen verloren hat. Mitten in Los Angeles ist ein Hubschrauber des Nachrichtensenders NBC abgestürzt. Dabei sind mindestens 3 Menschen gestorben, auch ein Fußgänger. Die Polizei schreibt, dass das Fernsehteam gerade über einen tödlichen Verkehrsunfall in der Nähe berichtet hat. Dann sei der Kontakt zum Sender abgebrochen. Die deutschen Volleyballmänner haben ihr letztes Gruppenspiel bei der EM in Rumänien verloren. Gegen Frankreich stand es am Schluss 0:3. Damit zieht Deutschland als Gruppenzweiter ins Achtelfinale ein und trifft dort am Wochenende auf die Ukraine oder Bulgarien. Wir schauen noch kurz aufs Wetter. Heute ist es wechselhaft, es kann immer wieder regnen und gewittern und wir kriegen nur noch 17 bis 23 Grad.
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3: Benji und Tina sind hier, guten Morgen.
4: Hallo, und es läuft immer noch Kenn dein Viertel. Unsere Kollegen aus der Good Morning Show sind unterwegs, um euer Viertel besser kennenzulernen, eure Hometown. Und jetzt sind sie sogar so weit, dass sie einen Trailer für eure Heimat erstellen müssen.
3: Ramon ist unterwegs heute für William, der leider krank ist. In Pforzheim, da läuft es eher semi-gut mit dem Trailer basteln, aber Sophie ist ja auch noch unterwegs, die ist in Ludwigsburg. Wie es da läuft, das checken wir hier nach 2 Songs. Miley Cyrus und das ist Purple Disco Machine.

0: Cyrus.
1: Bass, Persuade.
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0: ein Viertel.
1: Gerolstein, Trier, Saarlouis, Saarbrücken, Neustadt an der Weinstraße, Schlitz, Hanau, Bensheim, Mannheim und Sinsheim. Also ich würde sagen, für 2 Tage haben William und Sophie schon viel vom Das Ding Viertel kennengelernt.
2: Ja, ja.
1: Die ganze Route, die sie gemacht haben, seht ihr auf dasding.de immer live mit Standort.
2: Sind auch unterwegs bis Freitag. Eine Woche sind sie ausgesetzt. Sie sind bei euch unterwegs, müssen Challenges lösen, um am Ende hier zurückzukommen zu uns.
1: Mhm. Und heute ist die Challenge, produziere einen Radiotrailer zu der Stadt, in der du gerade bist. Sophie ist in Ludwigsburg und Ramon in Pforzheim. Der spielt heute für William, weil William cranky ist.
2: Der einzige Haken an der Geschichte ist halt, der Trailer darf nur aus Stimmen und Sounds der Stadt bestehen. Sophie hat in Ludwigsburg schon ein bisschen Material gesammelt und Mello getroffen und ihn mal gefragt, was denn das Schönste an Ludwigsburg ist.
3: Weihnachtsmarkt ist schön zum Beispiel. Was noch? Stau ist nicht so schön. Hier ist sehr oft sehr viel Stau und gar keine Parkplätze. Aber schöne Facetten. Locations, gute, gibt es gute Restaurants auf jeden Fall, wo man gut essen kann.
4: Wo gibt es den besten Döner?
3: Gibt es mehrere hier. Ich sage, der beste Döner hier in Ludwigsburg ist Etje.
4: Was macht den so lecker?
3: Das Fleisch, das Brot. So Berliner Art einfach, das ist gut.
4: Und wenn du jetzt irgendwie einen iconic Ludwigsburg-Sound beschreiben müsstest, welcher wäre das?
3: Weil es auch viele negative Facetten hat, aber im Großen und Ganzen eine schöne Stadt ist, würde ich sagen, von Trettmann und von Blumengarten, du bist gut genug, oder?
4: Und warum?
3: Weiß nicht so, weil auch wenn es so schlechte negative Seiten hat, ist die Stadt gut genug, um zu leben auf jeden Fall, würde ich sagen. Ja.
1: Danke für den Ohrwurm.

0: Und jetzt ganz leise alle.
1: Kennst du diese Schildkröten? Das Video,
0: die bumsenden Schildkröten. Oh nein.
2: Ja, stimmt, du hast recht. Genauso.
0: Immerhin haben die Schildkröten Sex.
1: Tja, anders als du, ne?

0: Sag mal wow, Tina.
1: Wow. Sag mal du wow.
0: Wir machen ein Spiel. Wir machen ein Spiel, Tina, pass auf. Wir machen jetzt wow, aber in drei unterschiedlichen Meinungen.
1: Oh, diese Spiele auf TikTok, wo man sauer, enttäuscht und so weiter.
0: Genau, sag mal wow, jetzt erstaunt.
1: Wow.
0: Okay, jetzt sag mal wow, so enttäuscht.
1: Wow.
0: Oh, krass.
1: War gut,
0: voll
1: oder?
0: Gut. Ja. Warte, okay. Was gibt's noch? Sag mal wow. Was hatten wir jetzt? Wir hatten enttäuscht. Wir hatten...
1: Beeindruckt.
0: Digga, ich kann mir nichts merken. Ich bin ein Loch, Hirn, nur Löcher drin, Alter. Leck mir.
1: Soll ich's mal sauer sagen? Wow. Das klang aber auch ein bisschen begeistert noch. Sag mal du sauer wow.
0: Sauer wow sagen. Sagt man wow sauer?
1: So, wow, was ist das für eine Kacke, die du abgezogen hast?
0: Muss mir kurz eine Situation vorstellen. Okay, immerhin, ich stehe beim Discounter, Selbstbedienungskasse, und da stehen wieder Leute mit 50 Scheißsachen und wollen ihre Selbstbedienung benutzen. Da ich so, geh an die Kasse. Wow. Ja, da war er, siehst du, das war's.
1: Da war der böse, wow. Sag mal No Broke Boys böse.
0: No Broke Boys.

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Ja, ich weiß, dass die letzte Zeit zwischen uns immer nur ein Auf und Ab war. Hier ein Song für dich, den ich mir gerade ausgedacht hab. Und der

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1: Mit Lydia Wagner. Hallo. Das Ozonloch über der Antarktis ist im vergangenen Jahr so klein gewesen wie selten seit Anfang der 90er Jahre. Das steht im Ozonbericht der Weltorganisation für Meteorologie. Sie geht davon aus, dass sich die Ozonschicht innerhalb weniger Jahrzehnte sogar vollständig erholen könnte. Die Ozonschicht schützt uns auf der Erde vor gefährlichen kurzwelligen UV-Strahlen der Sonne. Politikerinnen und Politiker diskutieren wieder darüber, was man gegen die hohen Spritpreise tun kann. Gestern hat Kanzler Merz versprochen, dass die Regierung bald Vorschläge machen wird. Das Ding-Reporter Markus Weber.
2: Umweltminister Schneider geht davon aus, dass die Mehrwertsteuer auf Benzin und Diesel gesenkt wird. Das hat der SPD-Politiker am Abend in der Talksendung Maischberger im Ersten gesagt. Die Grünen verlangen eine sozial gestaffelte Energiepauschale von bis zu 250 Euro pro Person. So steht es in einem Aktionsplan, aus dem das Redaktionsnetzwerk Deutschland zitiert.
1: Die Einreisekontrollen an den deutschen Grenzen gehen noch mindestens 6 Monate weiter. Die Bundespolizei kann Reisende noch bis zum 15. März anhalten und überprüfen. Innenminister Dobrindt hatte die Kontrollen verlängert, weil er findet, dass noch immer zu viele Menschen illegal nach Deutschland einreisen. Heute startet die Europäische Mobilitätswoche. Es gibt bundesweit Aktionen, zum Beispiel testet der Verkehrsclub Deutschland in Rheinland-Pfalz die Pendlerradrouten. In Mainz wird geschaut, wie gut die barrierefreie Mobilität in der Stadt funktioniert und in Heidelberg gibt es am Samstag ein E-Scooter-Sicherheitstraining. Wir schauen noch kurz aufs Wetter. Da ist heute viel los. Es kann immer mal wieder regnen und gewittern. Und wir kriegen nur noch 17 bis 23 Grad. Morgen ähnlich, aber trocken.
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4: Benji und Tina hier. Hallo.
5: Hallo. Und wir haben immer noch 2 Aussätzige. Sophie und heute Ramon, weil William ein bisschen kränkelt, sind unterwegs wieder bei euch im Viertel und haben auch mal wieder eine Challenge bekommen. Und zwar müssen sie einen Trailer erstellen für die Stadt, in der sie sind.
4: Pforzheim, da gammelt gerade Ramon rum. Und in Ludwigsburg chillt Sophie. So. Jetzt haben wir ja schon gehört, wie es so läuft gerade. Wollen wir diese beiden Trailer auch mal hören?
5: Ja.
4: Machen wir hier nach ein paar, also in dieser Stunde auf jeden Fall noch.
5: Ja, und ich würde sagen, wir machen mal noch so ein kleines Zwischenupdate.
4: Ja.
5: So ein kleiner Zwischenstand, wie es so jetzt hier laufen ist.
4: Zwischenupdate.
5: Nach 2 Songs.
4: Dracula.

0: Gleich gibt's Dominik Falk für euch.
1: Und zeig es uns.
2: Ja, wer produziert den besten, schönsten, tollsten Radiotrailer von seiner Stadt? Das ist die Frage.
0: Ja, Sophie produziert einen für Ludwigsburg, Ramon für Pforzheim. Der spielt nämlich heute bei Kennern Viertel für William, weil William ein bisschen angeschlagen ist.
2: Wir haben ja beide heute Morgen am Montag im Das Ding Viertel ausgesetzt und seitdem müssen die mit eurer Hilfe Challenges bestehen.
0: Ja, und heute, wie gesagt, einen Radiotrailer machen. Die beiden dürfen aber nur Stimmen und Geräusche aus der jeweiligen Stadt benutzen, in der sie sind. Und die wollen wir uns natürlich auch gleich anhören.
2: Aber davor, Ramon und Sophie, sag mal, wie geht's euch? Was erwartet uns denn in diesen Trailern?
3: Boah, also mir geht's ganz gut. Ihr könnt euch richtig freuen.
2: Toll.
3: Die Ludwigsburgerinnen und Ludwigsburger sind sehr kreativ. Also coole Locals haben wir am Start. Wir haben natürlich mit Ludwigsburg schon eine sehr kulturelle Stadt. Mhm. Es wird eine kleine Stadtführung geben. Und ich tease auch schon mal hier so ganz frech auf Schwäbisch Hollywood.
4: Mhm. Sogar eine Stadtführung.
0: Okay, oh. Schwäbisch Hollywood. Ramon, wir haben schon gehört, also Adjektive, die gefallen sind von Einheimischen, waren schmutzig. Können wir uns trotzdem auf einen guten Trailer freuen oder was wird passieren?
5: Ja, absolut. Also ich find's top hier. Die Leute haben viel Selbstironie. Ich habe das Gefühl, es findet keiner so richtig geil hier, aber mit so ganz viel Humor, ja, finden die aus allem, was vielleicht nicht so Premium hier ist, können die irgendwie es so drehen, dass es doch irgendwie was Positives daran gibt. Und die Leute hier sind auf jeden Fall eine 10 von 10.
2: Also Pforzheim wirkt für mich wie, als wäre es einfach nur eine Stadt zum Ragebaiten.
5: Ja, also, das Gefühl habe ich hier auch nach der Zeit, die ich jetzt hier verbracht habe.
0: Das ist eine Frechheit, ihr habt keine Ahnung von meiner Heimat. Und ich persönlich bin ja schon dafür, dass Pforzheim gewinnt. Aber bevor ihr entscheidet, welchen Trailer ihr besser findet, dürft ihr die natürlich auch beide noch hören. Und das machen wir in einer halben Stunde.
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0: und möglichst in unserer Ursprungsgröße bleiben.
1: Ganz wichtig, weniger ist mehr. Gerade so empfindliche Stoffe wie Wolle, Viskose oder Leinen niemals bei mehr als 30 Grad waschen und immer Luft trocknen lassen. Auch ein Gamechanger, die Schleuderdrehzahl reduzieren. Maximal 600 bis 800 Umdrehungen reichen da easy. Gibt aber auch Stoffe, die ziemlich viel aushalten, sowas wie Polyester oder Elastan. Da passiert wirklich selten was. Aber wenn's schon zu spät ist und eure Lieblingshose zur Kinderhose geworden ist, gibt's noch einen letzten Hack. Dafür das Kleidungsstück mindestens 30 Minuten in lauwarmem Wasser mit etwas Haarspülung oder Babyshampoo einweichen. Anschließend vorsichtig das Wasser herausdrücken, auf einem Handtuch ausbreiten und sanft wieder in Form ziehen. Dann irgendwas Schweres draufstellen und trocknen lassen. Kann man auch easy wiederholen. Besonders gut funktioniert das bei Wolle, Baumwolle und Jeans. Bad News für alle Polyester-, Seide- oder Kaschmir-Freunde. Da lässt sich meistens nicht mehr so viel machen.
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0: Kennt ihr diese Overachiever, also Leute, die nicht eine 1 hatten, sondern eine 1 plus?
1: Oh, ja. Die nicht nur joggen gehen, sondern es morgens 5 Uhr vor der Arbeit machen.
0: Leute, die ihr Auto jeden Tag waschen und danach auch noch trocken ziehen, damit kein Fleck drauf ist, wenn es trocknet.
1: Ja. Und genau so ein Overachiever-Move hat Nico Santos jetzt gepullt. Der hat für den 30. Oktober ein Album angekündigt und jetzt haut er auf Insta einfach raus, ach so, ja, es sind übrigens 2 Alben und insgesamt 18 Songs, die ich gemacht habe.
0: Ja, einer davon ist sogar schon raus. Why Don't You Stay? Nico Santos, hören wir jetzt an.
2: Hallo Leute,

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1: Mit Lydia Wagner. Guten Morgen. Das Ozonloch über der Antarktis ist im vergangenen Jahr so klein gewesen wie selten seit Anfang der 90er Jahre. Und die Weltorganisation für Meteorologie geht davon aus, dass sich die Ozonschicht innerhalb weniger Jahrzehnte sogar vollständig erholen könnte. Wegen des Abkommens von Montreal. Das Ding-Reporterin Sandra Bieger erklärt, was das ist.
2: Das internationale Abkommen hat ozonzerstörende Fluorchlorkohlenwasserstoffe, kurz FCKW, weitgehend verboten. FCKW wurden vor dem internationalen Abkommen im großen Stil unter anderem als Kühlmittel in Kühlschränken und Klimaanlagen und als Treibgas in Haarspray verwendet.
1: Der Verbraucherzentrale Bundesverband hält einen neuen Tankrabatt für nicht sinnvoll. Verbandchefin Popp hat der Neuen Osnabrücker Zeitung gesagt, stattdessen müsse man Haushalten gezielt helfen, die Energiekosten kaum noch stemmen können. Denn wenn Öl und Gas knapp sind, könne das auch schnell dazu führen, dass die Preise für Lebensmittel und fürs Heizen noch stärker steigen. EU-Kommissionschefin von der Leyen hält gleich eine Rede zur Lage der Europäischen Union. Dabei soll es um neue Projekte und Regeln gehen, unter anderem auch darum, wie es mit einem möglichen Social-Media-Verbot für junge Menschen weitergehen soll. In Deutschland hat es während der Sommerreisewelle etwas mehr Staus gegeben. In der Bilanz des ADAC steht, dass es während der gesamten Ferien knapp 130.000 Staus gegeben hat, gut 8% mehr als im vergangenen Jahr. Die Staudauer habe aber nur um 1% zugenommen. Hauptgrund waren Baustellen. Wir schauen noch kurz aufs Wetter. Das kann sich heute nicht so ganz entscheiden. Es kann immer mal wieder regnen und gewittern bei 17 bis 23 Grad.
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1: Tina und Benji am Start um 8.32 Uhr.
4: Hallo, und gleich hören wir in die Radiotrailer rein, die Sophie und Ramon in Abwesenheit von William, weil er crankelt, produziert haben.
1: Ja.
4: Wer gewinnt?
1: Für Pforzheim und für Ludwigsburg. Ihr dürft dann natürlich entscheiden, was der geilste ist.
4: Gleich nach zwei Songs. Hören wir mal. Ihr habt vorher noch American Girls and Harry Styles.

0: Kontra K. Ausgesetzt im Das Dingviertel müssen William, heute Morgen ist es Ramon und Sophie mit eurer Hilfe Challenges bestehen. Und ihr seid wirklich der Knaller. Ihr helft wirklich, wo es nur geht.
1: Ja, und heute Morgen sollten die beiden einen Radiotrailer produzieren, nur mit den Sounds und Stimmen von euch vor Ort. Sophie ist in Ludwigsburg und Ramon in Vertretung für William in Pforzheim.
0: Mhm. Seid ihr beiden bereit, jetzt eure ausproduzierten Radiotrailer zu hören?
1: So gespannt bin ich, oh mein Gott.
2: Ja, ich freue mich.
0: Okay, dann hören wir rein in den aus Ludwigsburg. Der kommt von Sophie.
3: Herzlich willkommen in Ludwigsburg. Unsere Stadttour beginnt am Bahnhof. Bei Giuseppe, da gibt's erstmal einen Kaffee.
4: Und der Cappuccino? Salz, Pfeffer oder Kakao?
5: Wir steigen ein und fahren weiter in Richtung blühendes Barock. Die Parkanlage rund ums Residenzschloss.
3: Eine kleine Bootsfahrt gibt's durch den Märchengarten.
5: Weiter geht's zum Marktplatz mit schwäbischen Spezialitäten.
6: Baudasche Spätzle!
3: Und auch Bildung wird hier groß geschrieben.
5: Ab zur Pädagogischen Hochschule, Verwaltungsakademie oder zum schwäbischen Hollywood.
3: AKA Filmakademie Ludwigsburg.
7: Und Action.
3: Ludwigsburg, gekommen um zu bleiben.
0: Wow.
2: Das ist ja die absolute Idylle. Ich will sofort nach Ludwigsburg.
0: Okay, stark gemacht, Sophie. Hier kommt der Trailer von Ramon für Pforzheim.
8: Pforzheim ist gar nicht so hässlich, wie alle sagen.
9: Pforzheim ist eine Perle der Natur. Das gelobte Land. Und, ach so, niemals zwingt mich das zu sagen.
10: Das Tolle am Pforzheim ist, dass man auch ganz schnell woanders ist. In Stuttgart zum Beispiel.
11: Oder zum Schwarzwald ist es auch nicht weit.
12: Pforzheim weiß es, kommt auf die innere Werte an.
13: Kommt mal vorbei in Pforzheim, die Leute sind nett, vertraut mir Leute.
0: Ich finde es großartig, habt ihr das beide gemacht. Ja, ja.
1: Ja, Ramon, das ist ein Masterpiece. Richtig cool gemacht.
2: Danke, kann ich nur zurückgeben.
1: So. Oh. Bevor so die beiden hier jetzt sich gegenseitig die Punkte hier schenken, es ist immer noch eine Challenge, müsst ihr im Das Dingviertel entscheiden. Welcher Trailer ist besser? Pforzheim oder Ludwigsburg? 0172 1010 951.
0: Ihr entscheidet per WhatsApp, wer von den beiden besser ist. Pforzheim oder Ludwigsburg, einfach schreiben. 0172 1010 951.
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0: Welcher produzierte Stadttrailer hat euch besser gefallen? Pforzheim oder der aus Ludwigsburg von Sophie?
1: Haben wir gerade gehört bei Das Ding. Und die ersten Stimmen kamen auch schon rein an die 0172 1010951. Es ist fast Gleichstand.
0: Ja.
1: Also noch schreiben. Eure Stimme zählt.
0: Pforzheim oder Ludwigsburg? Welcher Trailer hat euch gerade besser gefallen?

0: Es ist durchaus gut, dass man sich im Internet nicht kloppen kann. Hier ist das Ding, guten Morgen.
1: Ja, sonst gäbe es große Schlägerei jetzt gleich.
0: Da wäre richtig Trachtprügel.
1: Im 9, da müsste die Internetpolizei aber mit SEK ausrücken.
0: Ja, ab 9 Uhr, da ist wirklich alles angesagt. Harry Styles wird seinen Vorverkaufsstart für die Konzerte in Berlin, für seine Tour im Juli nächstes Jahr, die wird starten.
1: Ja, und da wird sich unter den Fans dann quasi im Geiste geprügelt um diese Tickets, wer sie haben kann, weil er spielt nur zweimal in Deutschland und das ist beides Mal diese Tickets in Berlin.
0: Ja.
1: Und die Preise sind, also es wird sich auch vielleicht ein bisschen mit dem Geldbeutel geprügelt, ab so 90 Euro fängt es an und bis über 200 Euro.
0: Ja, natürlich. Warum nicht? Also 7 Minuten noch, dann ist das Internet kaputt, Leute. Falls es kaputt sein sollte, es nicht geht.
1: Ja, bringt eure Cousins mit dem Ticket-War.

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1: Mit Lydia Wagner. Hallo. Das Ozonloch über der Antarktis ist im vergangenen Jahr so klein gewesen wie selten seit Anfang der 90er Jahre. Und die Weltorganisation für Meteorologie geht davon aus, dass sich die Ozonschicht innerhalb weniger Jahrzehnte sogar vollständig erholen könnte. Die Erholung liegt daran, dass bestimmte Chemikalien mittlerweile weltweit verboten sind. Sie wurden früher in Kühlschränken und Haarsprays verwendet. Die Diskussion wegen der hohen Spritpreise läuft. Kanzler Merz hatte gesagt, dass die Regierung bald Vorschläge machen werde. Umweltminister Schneider kann sich vorstellen, dass die Mehrwertsteuer auf Benzin und Diesel gesenkt wird. Das hat er der ARD gesagt. Die Grünen fordern dagegen im Redaktionsnetzwerk Deutschland eine Energiepauschale von bis zu 250 Euro pro Person. Das Geld dafür soll aus den Milliardenübergewinnen von Mineralölkonzernen kommen. Deutschland will beim Thema Rüstung stärker mit den USA zusammenarbeiten. Verteidigungsminister Pistorius hat zusammen mit dem US-Minister Hegseth eine Absichtserklärung unterzeichnet. Außerdem ging es bei dem Gespräch auch um US-Truppen in Europa. Präsident Trump hatte gedroht, bis zu 5000 Soldatinnen und Soldaten aus Deutschland abzuziehen. Südwestlich von Laupheim im Kreis Biberach wird heute ein neues Naturschutzgebiet eingeweiht. Der Südsee Kingenbühl ist ein ehemaliger Kiesbaggersee. Das Regierungspräsidium schreibt, er habe sich zu einer besonderen Naturoase entwickelt. Dort leben viele Vogelarten, Amphibien und Insekten. Außerdem machen Zugvögel dort regelmäßig Pause. Das Wetter? Heute kann es immer wieder regnen und gewittern bei 17 bis 23 Grad.
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3: Benji und Tina, hallo.
2: Hallo.

0: gleich I Run von Heaven. Welcher Trailer ist jetzt geiler geworden? Ramons Trailer für Pforzheim, der ist ja krankheitsbedingt für William eingesprungen.
1: Pforzheim ist eine Perle der Natur, das gelobte Land. Und ach so, niemals zwingt mich das zu sagen.
2: Ja. Stark mit viel Selbstironie. Oder ist es der Ludwigsburg-Trailer von Sophie aus der Good Morning Show?
3: Herzlich willkommen in Ludwigsburg. Unsere Stadttour beginnt am Bahnhof. Bei Giuseppe, da gibt's erstmal einen Kaffee.
4: Und der Cappuccino, Salz, Pfeffer oder Kakao?
0: Die ganze Woche gibt's Challenges für die zwei. Die heutige Challenge war eben mit euch vor Ort im Das Denkviertel einen Radiotrailer für eure Stadt zu erstellen.
2: Und die letzte halbe Stunde konntet ihr abstimmen über 0172 1010 951. Ramon, Sophie, seid ihr beiden ready für das Ergebnis?
5: Ja, ich bin schon ein bisschen aufgeregt.
6: Ich habe Angst, Sophies Trailer war schon sehr, sehr gut, aber ich bin gespannt.
0: Ich habe sie wirklich beide sehr geliebt.
2: Ja, der eine war lustig, der andere war informativ und die Leute haben sich entschieden für
0: Pforzheim und William aka Dings.
2: Ramon!
6: Ja, Pforzheim auf die 1, Leute, ich sag's so.
7: Ihr solltet mal überlegen, was mit Radio zu machen. Haha, haha, haha, haha, haha. Naja, für die nächste Challenge habe ich eine tolle Überraschung für euch.
0: Hey, der erste Tagessieg geht also an Team William. Die neue Challenge wird heute Vormittag bei Sarah dann revealed.
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0: Mit Goosebumps bei Das Ding und vielleicht auch bald bei GTA 6.
1: Oh, ja. In dem Game wird es in den Autos wieder Radios geben. Also wenn ihr irgendwie in GTA 6 eine Mission habt oder vor der Polizei wegfahrt, dann könnt ihr euch ja im Auto immer geile Mucke anmachen und verschiedene Radiosender wählen. Und das gab es ja bei GTA 5 schon und das wird es jetzt wieder geben.
0: Und gestern haben die Artists, so ein paar Artists auf Instagram, so ein Cover von GTA 6 gepostet. Und da wird dann quasi damit vermutet, dass die in den Radios stattfinden werden. Zum Beispiel, wir gucken mal kurz rein. Pink Pantress zum Beispiel.
1: Oha. Ja. Geil.
0: Dann hatten wir Metro Boomin. Hat auch was gepostet gestern.
1: Geil.
0: Fred Again.
1: Das ist klasse.
0: Und Karche. Also das klingt doch nach extrem viel Spaß, oder?
1: Also finde ich, ist wieder sehr, sehr viel dabei. Ich hoffe ja persönlich noch, dass GTA 6 noch bei uns anruft und das Ding einbaut als Sender, weil bei uns laufen die ja alle.

0: No more, no more summer, it's over, Leute. Tut mir leid zu sagen, aber es tut mir leid. Der Sommer ist vorbei.
1: Richtiger Downer um 9.21 Uhr. What the fuck, Benny? Okay.
0: Alle posten gerade ihre Sommer-Recaps. Checkst du? Ja. Und ich warte ein bisschen drauf, dass Chiago das jetzt auch noch machen wird, weil das wird todeswild.
1: Oh mein Gott, ja. Der hat ja wirklich diesen Sommer jede Sidequest gerockt, die es irgendwie gab. Also alles hat ja damit angefangen, dass er als Hippie barfuß im Frühstücksfernsehen war.
0: Das war dieses Jahr, Leute. Wirklich, das kommt mir ewig vor, aber es ist 2003 gewesen. Ganz random hat er auch noch zwischendurch so ein Konzert in Ungarn gespielt.
1: Klar.
0: Seit neuestem hat er auch noch Stress mit hier

0: Jens Spahn, Politiker, weil er behauptet, dass er bei ihm auf einer Drogenparty irgendwie gesehen wurde.
1: Ja, gesehen haben soll, konjunktiv wichtig an der Stelle. Und auch gerade noch seine Lore irgendwie, seine Rap-Songs mit Hardstyle mischen.
0: Ja.
1: Ist jetzt die nächste Sidequest. Hört man auch ein bisschen bei seinem neuen Song Verschwommen.
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3: Mit Lydia Wagner. Hallo. Die Spritpreise steigen immer weiter. Der ADAC hat mitgeteilt, dass Super E10 gestern im Tagesschnitt 2,30 Euro gekostet hat. Das ist schon der 4. Rekordwert in Folge. Deshalb wird jetzt wieder über einen Tankrabatt diskutiert. Unter anderem die Grünen sind dagegen. Der stellvertretende Fraktionsvorsitzende Autretsch hat im ARD-ZDF-Morgenmagazin stattdessen noch einmal eine Übergewinnsteuer für Ölkonzerne gefordert.
4: Wir haben eine Verdopplung der Gewinne bei Shell, wir haben eine Fünffachung der Gewinne bei Chevron. Das kann man so nicht stehen lassen. Dort muss man das Geld wiederholen, um dann dieses Geld nutzen zu können, um es den Menschen zurückzugeben. Wir wollen direkte Auszahlungen an die Haushalte, damit das Geld unmittelbar wieder in den Geldbeuteln der Menschen ankommt.
3: Auch die Verbraucherzentralen sind gegen einen Tankrabatt. Mitten in Los Angeles ist ein Hubschrauber des Nachrichtensenders NBC abgestürzt. Dabei sind mindestens 3 Menschen gestorben, auch ein Fußgänger. Die Polizei schreibt, dass das Fernsehteam gerade über einen tödlichen Verkehrsunfall in der Nähe berichtet hat. Dann sei der Kontakt zum Sender abgebrochen. Die US-Verkehrssicherheitsbehörde und die Luftfahrtbehörde ermitteln. Das Ozonloch über der Antarktis ist im vergangenen Jahr so klein gewesen wie selten seit Anfang der 90er Jahre. Das steht im Ozonbericht der Weltorganisation für Meteorologie. Sie geht davon aus, dass sich die Ozonschicht innerhalb weniger Jahrzehnte sogar vollständig erholen könnte. Die Ozonschicht schützt uns auf der Erde vor gefährlichen kurzwelligen UV-Strahlen der Sonne. Wir schauen noch kurz aufs Wetter. Es ist wechselhaft, es kann immer mal wieder regnen und gewittern und wir kriegen heute nur noch 17 bis 23 Grad im Top.
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5: Benji und Tina sind hier. Hallo.
6: Hallo. Ah, gute Laune, hä?
5: Ja, also Benji ist klassisch nach müde komplett um 9.32 Uhr, aber ich hoffe, ihr habt auch eine gute Zeit.
6: Taylor.

0: Eine Smart Home Villa killt Teenager mit KI.
1: Oh je.
0: Jesus, das klingt wirklich wie ein absoluter Fiebertraum, ist aber ein neuer Horrorfilm.
1: Margot heißt der, ist gerade in den deutschen Netflix-Charts in den Top 10. Habt ihr vielleicht dementsprechend auch schon mal auf der Startseite gesehen?
0: Ja, und da geht's, wie gesagt, um so eine Gruppe von College-Kids, die in der Luxusvilla von der Smart-Home-KI ja weggeschnetzelt werden einfach.
1: Es klingt wirklich ganz wild, Luca aus dem Das Ding-Team. Du hast schon mal reingeschaut. Wie wild war's?
2: Also ich will hier mal eine Warnung aussprechen. Finger weg von Margot. Fast 2 Stunden Lebenszeit, die ich gerne zurück hätte. Ah. Die Effekte sehen aus wie ein 90s Computergame. Die Schauspieler spielen ungefähr genauso gut wie eine Pflaume. Und die Killer-KI, die macht einfach einen auf Susanne Daubner in Cringe und droppt Gen-Z-Slang wie krasser Riss, Bro und No Cap. Also wirklich ganz schlimm.
0: Oh. Okay, also die Message haben wir auf jeden Fall bekommen. Margot, nicht schauen. Hast du ein paar geile Horrorfilme als Streaming-Alternative vielleicht?
2: Evil Dead Rise zum Beispiel. Eine Mom wird von einem Dämon besessen und dann wird wirklich alles zum Killen benutzt. Ein Holzhäcksler, Tätowiermaschine, Käsereibe. Der Film ist 90 Minuten Eskalation pur. Gibt's gerade auf Netflix Prime und HBO Max. Wenn's ein bisschen lustiger sein soll, Tucker and Dale vs. Evil. 2 harmlose Hinterwäldler werden von College Kids für Serienkiller gehalten und danach geht einfach alles schief. Gibt's bei Amazon Prime. Und mein Geheimtipp, ICU. In einer Kleinstadt verschwinden Kinder und plötzlich passieren auch im Haus des Ermittlers richtig weirde Sachen. Einen fetten Plot-Twist gibt's auch noch am Ende, läuft in der ARD-Mediathek.
1: So, ich habe zusammengezählt, wenn ihr alle 3 Filme hintereinander guckt, seid ihr 5 Stunden am Bingen und laut Luca aus dem Das Ding-Team ist es wahrscheinlich immer noch weniger Lebenszeit verbrannt als bei Margot schauen.

0: 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Ich wollte ja so einen Döner fetzen, sag ich dir ehrlich.
1: Ich wollte dich, also verstehst, manchmal überkommt dein Sohn Hunger. Ich wollte dich fragen, ob dein Handy noch ganz ist, nachdem es gerade runtergefallen ist.
0: Nee, das waren hier die Stifte fürs Mischpult, die runtergefallen sind.
1: Ach so, funktioniert's Radio noch?
0: Ja, das geht alles. Das sind nur so Zwischenstecker, das ist alles gut.
1: Nichts. Na dann.
0: Aber hast du einen Döner?

0: Guten Tag, hallo.
1: Light it up. Das Ding ist hier.
0: Team William und Team Sophie sind unterwegs im Das Ding Viertel.
1: Richtig.
0: Und versuchen hier gegeneinander anzutreten bei Kenn dein Viertel.
1: Und Challenges mit euch zusammen zu lösen.
0: Ja.
1: Und eine Challenge hat heute Morgen Team William für sich entschieden. Sie haben einen Trailer produziert für die Stadt Pforzheim und Stadt Ludwigsburg. Und Stadt Pforzheim hat gewonnen bei euch im Hörer-Ranking.
0: Aber natürlich geht's auch gleich ab 10 Uhr weiter mit den Challenges. Ich habe nur gehört von der Spielleiterin, dass es wieder Überraschungen geben soll.
1: Oh Gott, meinst du, sie haben wieder so eine Tüte über dem Kopf und dürfen nicht wissen, wo sie sind, wie am ersten Tag?
0: Finde ich witzig. Auf der Instagram-Story sehr lustig ausgesehen.
1: Ja, also Sophie und William mit Tüte über dem Kopf und Sarah dann ab 10 Uhr Vormittag.

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1: Mit Lydia Wagner. Hallo. Die Spritpreise steigen immer weiter. Der ADAC hat mitgeteilt, dass Super E10 gestern im Tagesschnitt 2,30 Euro gekostet hat. Das ist schon der vierte Rekordwert in Folge. Deshalb wird jetzt wieder über einen Tankrabatt diskutiert. Der Verbraucherzentrale Bundesverband findet, das reicht nicht. Man dürfe sich nicht nur die Spritpreise anschauen. Das Ding-Reporter Christoph Geismeier aus der Wirtschaftsredaktion.
2: Die Verbraucherschutzorganisation fordert deshalb gezielte Entlastungen für Menschen, die insgesamt hohen Energiepreise kaum mehr stemmen könnten. Darüber hinaus müsse die Bundesregierung die Entwicklung der Lebenshaltungskosten langfristig und umfassend in den Blick nehmen. Denn die Lage an den Energiemärkten könne schnell zu weiter steigenden Preisen bei Lebensmitteln und dem Heizen führen, warnt der Verbraucherzentrale Bundesverband.
1: EU-Kommissionschefin von der Leyen hat in ihrer Rede zur Lage der Europäischen Union dazu aufgerufen, für die europäische Idee zu kämpfen. Sie sagte, Ultranationalisten und Antieuropäer würden die gemeinsamen Werte verachten und wollten die europäische Einheit zerschlagen. Außerdem hat sich von der Leyen für schnellere Wirtschaftsreformen in der EU ausgesprochen. Alle müssten sich dabei mit einbringen. Die Einreisekontrollen an den deutschen Grenzen gehen noch mindestens 6 Monate weiter. Die Bundespolizei kann Reisende noch bis zum 15. März anhalten und überprüfen. Innenminister Dobrindt hatte die Kontrollen verlängert, weil er findet, dass noch immer zu viele Menschen illegal nach Deutschland einreisen. Die Zahl ist zuletzt aber deutlich gesunken. Wir schauen noch kurz aufs Wetter. Heute ist viel los. Es kann immer wieder regnen und gewittern und wir kriegen nur noch 17 bis 23 Grad. Morgen dann trocken.
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3: Hello an diesem Mittwoch. Sarah hier für euch bei Das Ding und ich muss atmen hier. Hier ist wirklich so eine luftfeuchte Luftfeuchtigkeit in diesem Studio. Benji und Tina, ja, die haben das natürlich nett gemeint, ne? Hier vor mir aus der Good Morning Show, die haben gelüftet. Aber jetzt hat sie geregnet und dadurch ist einfach unfassbar eklig hier. Blah. Also guckt euch bitte nochmal meine Haare an. In 10 Minuten habe ich hier ganz doll grausige Wellen irgendwie in meinen Haaren.
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0: 11 Minuten nach 10. Ihr hört das Ding und in dem Kiosk. Was finden wir denn da so? Ja, Kippen, Cola, Süßigkeiten und eine Nonne. Also zumindest in Gelsenkirchen. Da arbeitet jetzt wirklich eine Nonne im Kiosk. Für uns hier bei das Ding. Das ist erstmal weird gewesen. Aber es gibt ja noch mehr so Jobs, bei denen man sich irgendwie fragt, aber wie passt das denn zusammen? Mindestens genauso außergewöhnlich wird es hier bei Tim. Der ist Gemeindepädagoge und veranstaltet einen Gaming-Treff für 13- bis 27-Jährige in Buchenau, hier bei uns im Das Ding-Viertel im Gemeindehaus, direkt von der Kirche. Also deshalb Tim, Kirche und Gaming. Wie passt das denn zusammen?
1: Das passt super zusammen. Also hier als Gemeindepädagogen, wo wir ja so tätig sind, da geht es immer darum, dass man die Jugendlichen oder jungen Erwachsenen dort abholt, wo sie sind und was sie irgendwie interessiert. Und Gaming ist natürlich auch ein wichtiges Thema für Jugendliche gerade.
0: Und was wird dann da so bei euch gezockt? Also gibt es dann da so extra Spiele, die verboten sind oder extra Spiele, die man zocken sollte?
1: Nee, da sind wir ganz offen. Es wird sowas gezockt wie Fortnite.
0: Ach schon.
1: Ist natürlich beliebt. Ja. Es wird sowas gezockt wie FIFA. Es wird Rocket League gezockt. Also alles Mögliche. Wir müssen halt nur die Altersbeschränkung beachten.
0: Okay, und spielst du dann da auch mit, Tim?
1: Nicht so sehr, weil ich nicht so ein Konsolenspieler bin tatsächlich. Aber klar, natürlich spielt man da auch immer mal eine Runde mit.
0: Ja. Okay, schön. Aber das ist ja dann eigentlich lustig, dann zu sagen, okay, ich setze mich da dahin, die anderen, die zocken ein bisschen und ja, das ist mein Job irgendwie.
1: Auf jeden Fall, ja.
0: Genau. Aber ist bestimmt auch anstrengend, oder?
1: Ja klar, es ist immer mit viel Aufwand verbunden, weil wir tingeln dann immer von einem Gemeindehaus zum anderen und müssen ja das ganze Equipment immer mit,
0: genau,
1: mitschleifen. Das ist so ein Gaming-Treff, der dauert eigentlich etwa 4 Stunden in der Regel. Und da ist aber auch Auf- und Abbau, ist jeweils nochmal so 1,5 bis 2 Stunden, kommt dann nochmal locker mit dazu.
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0: Siesto mit The Business hier für euch bei Das Ding. Und jetzt habe ich Tiffany Harris mit Find Me für euch. Und ich weiß nicht, wie easy es für euch ist, eure Freunde zu finden. Also bei mir maximal easy. Ich habe nämlich mit ein paar Freundinnen durchgehend meinen Standort geteilt. Also bei Wo ist? Hier auf meinem Handy. Und ja, also das ist wirklich funny, wenn ich dann eben genau weiß, ah, guck, die ist hier wieder shoppen in der City. Aber die können natürlich auch nichts von mir verheimlichen, ne? Ich weiß, wann ihr bei eurem Ex seid, Girls. Tiffany Harris zu finden ist eigentlich auch ganz easy, weil die ist in Hamburg. Da wohnt sie nämlich. Und Find Me gibt's jetzt hier für euch.
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1: 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Das ist Sido hier für euch bei Das Ding. Und heute Morgen, da hat William seine Wildcard gezogen hier aus der Good Morning Show, weil ja, dem ging es wirklich gar nicht gut. Also Körper hat gesagt, nein, deshalb ist Ramon aus dem Das Ding-Team für ihn eingesprungen. Ja, die Spielleiterin hat's erlaubt hier bei Kenn Dein Viertel. Jetzt ist er aber wieder da. William, was sagst du? Hat Ramon dich gut vertreten?
2: Ramon hat mich sogar sehr gut vertreten. Also eine bessere Vertretung hätte ich mir natürlich nicht wünschen können. Mit meinem Team habe ich mir auch sorgfältig vorher ausgewählt. Also das war alles richtig so.
1: Ja klar, also William ist ready für die nächste Challenge hier bei Kenn Dein Viertel und die gibt's gleich in 10 Minuten.
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0: Und jetzt gibt's die nächste Challenge. Nur wo?
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0: Sophie und William, unsere zwei aus unserer Good Morning Show, sind heute auch wieder irgendwo im Das Ding Viertel. Erstmal noch, ihr zwei, eine persönliche Challenge von mir. Beschreibt mal, was ihr seht. Liebe Sophie, fang doch mal an.
2: Darf ich schon spoilern, wo ich bin?
0: Kannst du mal sagen?
2: Ich sitze hier vorm Schloss in Stuttgart, auf dem Schlossplatz. Ah, in meiner Hut. Oh mein Gott.
0: William, und was siehst du?
3: Habe ich mir ja schon fast gedacht. Ich sehe das Schloss in Stuttgart. Ich sehe die Jubiläumssäule auf dem Schlossplatz in Stuttgart. Und ich muss sagen, ich habe gehofft, dass ich hier heute Heidi Klum treffe, weil die war gestern in the town. Jetzt treffe ich halt Sophie wahrscheinlich.
2: Ich sehe dich.
3: Hallo.
2: Oh mein Gott.
3: Hallo.
4: Hier.
5: Oh mein Gott.
4: Ja, jetzt. Überraschung. Okay. Ihr habt euch schon wieder. Toll, oder?
3: Toll,
4: keine
3: ja.
4: Keine Sorge, ich trenne euch nachher wieder. Also machen wir das Beste draus. Ihr seid in Stuttgart, einer der größten Städte Deutschlands. Deswegen habe ich etwas Größeres für euch. William, du sagst, du bist im Arbeitskontext extrem durchgeplant. Sophie, du sagst, du liebst Konzerte. Klasse. Organisiert bis 17 Uhr ein Wohnzimmerkonzert. Ich habe euch schon ein bisschen was vorbereitet.
3: Oh, wow.
4: Oder wartet. Okay. Ach so, nee, gar nicht wahr. Ich habe euch weder eine Band, noch eine Wohnung, noch Gäste organisiert. Ihr startet bei null. Tschüss.
0: Tschüss.
3: Oh, wow.
0: Das dürft ihr zusammen machen. Das dürft ihr jetzt zusammen erleben.
2: Ja, eben deswegen.
0: Wie sie sich freuen, ich kann doch nicht. Also, wenn ihr in Stuttgart seid, dann helft bitte den beiden, ein komplettes Wohnzimmerkonzert heute noch zu organisieren. Also, und ich kann mal sagen, noch sind sie hyped, ne? Ich drücke auf jeden Fall die Daumen.
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Das ist bunt mit Trippin hier für euch bei Das Ding. Und ich hoffe, euer Tag heute ist auf jeden Fall bunter als das, was ich sehe, wenn ich aus dem Fenster gucke. Also ich sehe grau, grau und dann nochmal irgendwie so ein helles Grau. Also bei euch sieht es hoffentlich anders aus, wenn ihr aus dem Fenster guckt oder auch allgemein heute an diesem Mittwoch. Jetzt hier Dominik Feig mit Baby Doll.

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1: Mit Lydia Wagner. Hallo. EU-Kommissionschefin von der Leyen hat ein komplettes Social-Media-Verbot für unter 13-Jährige vorgeschlagen. Sie hat in ihrer Rede zur Lage der Europäischen Union gesagt, eigene Profile bei Insta, Snapchat oder TikTok sollte es erst ab 15 Jahren geben. Von der Leyen ist dafür, dass beispielsweise 13- oder 14-Jährige nur unter Elternaufsicht auf Social Media dürfen. Die Bundesregierung will die Gesellschaft besser vor islamistischem Terror schützen. Sie hat als Reaktion auf den Anschlag beim CSD in Berlin einen 10-Punkte-Plan überlegt. Beispielsweise für Angriffe mit Messern soll es Gefängnisstrafen von mindestens einem Jahr geben. Außerdem soll in Zukunft bei der Entscheidung, ob jemand auf Bewährung freikommt, auch das Sicherheitsinteresse der Allgemeinheit eine Rolle spielen. Heute will das Kabinett über den Plan beraten. Wegen der steigenden Spritpreise kann sich Unionsfraktionschef Frey vorstellen, dass die Mehrwertsteuer auf Benzin und Diesel nochmal gesenkt wird. Er hat dem Sender NTV gesagt, dass man jetzt schnell umsetzbare Maßnahmen zum 1. Oktober braucht. Der ADAC hat mitgeteilt, dass Super E10 gestern im Tagesschnitt 2,30 Euro gekostet hat. Das ist schon der 4. Rekordwert in Folge. Bei den Staatsanwaltschaften in Deutschland liegen so viele unerledigte Strafverfahren wie noch nie. Mehr als 1,1 Millionen, sagt der Deutsche Richterbund. Das einzige Bundesland, in dem es keinen Notstand gäbe, sei Rheinland-Pfalz. Dort ist die Anzahl der Verfahren gesunken. In Baden-Württemberg sind dagegen deutlich mehr Verfahren offen als im vergangenen Jahr. Und wir schauen noch kurz aufs Wetter. Heute ist es sehr wechselhaft. Es kann immer wieder regnen und gewittern. Und wir kriegen nur noch 17 bis 23 Grad. Morgen ähnlich, aber trocken.
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2: Hallo, ich bin Sarah. Ich wünsche euch einen schönen Mittwoch. Und wenn ihr mal sagen sollt, wer die ungeduldigste Person ist, die ihr kennt, dann bitte sagt meinen Namen. Also ich bin ja wirklich so ungeduldig. Jetzt haben William und Sophie hier aus der Good Morning Show gerade vor einer Viertelstunde bei Kenn dein Viertel die Challenge bekommen. Heute organisiert ein Wohnzimmerkonzert in Stuttgart. Und ich will natürlich jetzt schon wissen, ob das klappt. Und ich will mir das jetzt schon anhören und angucken. Und ja, ich weiß natürlich, es ist Blödsinn. Aber wie der Stand gerade aktuell ist, wir fragen mal nach. In den nächsten 10

0: gleich Somber. Mit Undressed für euch.
1: Und zeig es uns.
0: Also gestern, da waren sie ja Rapper. William und Sophie aus unserer Good Morning Show haben mit euch in Neustadt an der Weinstraße und in Zinsheim einen Rap-Song geschrieben. Sogar einen Videoclip dazu gedreht. Also bitte, wirklich, guckt euch das heute an in unserer Das Ding Insta-Story. Und heute, ja, da sind sie Veranstalter und müssen, dürfen, sollen ein Wohnzimmerkonzert bei euch und mit euch in Stuttgart organisieren. Ne? Weil never, never, never ever schaffen sie das ohne eure Hilfe. 0172 10 10 951. Sophie und William, wie stellt ihr euch denn das Wohnzimmerkonzert vor?
2: Einen bis mehrere coole Artists.
3: Und wir haben schon gesagt, wenn wir wirklich hier mehrere Zusagen kriegen sollten, dann machen wir ein ganzes Line-Up draus.
2: Wie wir jetzt hier so hochplayen.
3: Ja, das wird krass, das wird krass.
2: Dann brauchen wir noch natürlich ganz viele coole Gäste, die Bock haben, mit uns zu feiern. Wir lieben das doch, ja. Konzerte.
3: Und wo das Konzert stattfinden wird, das werden wir euch dann mitteilen. Jetzt aber als erstes mal ein Wohnzimmer. Schick muss es sein, groß muss es sein, gigantisch, weil wir wollen da ja auch eine fette Crowd einladen. Ne?
2: Ja, mit Kronleuchter und Co.
3: Hat jemand von euch ein großes Wohnzimmer?
4: Nein, nein. Ich wohne ab sofort zu Hause und das ist nicht in Stuttgart.
5: Ich wohne leider nicht hier. Ich bin nur zu Besuch.
4: Außerhalb, in Waiblingen.
3: Was bräuchte es auf einem Konzert, so am Wohnzimmerkonzert, dass du sagen würdest, okay, chillig würde ich hingehen?
4: Gute Musik auf jeden Fall, gute Stimmung und gute Location. Und Essen und Trinken. Sowas zum Snacken mäßig so.
3: Handbrot.
4: Ja, Dips.
2: Gut, dann machen wir uns da mal dran. Leute, wenn ihr ein Wohnzimmer habt, 0172 10 10 951. Hilfe!
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0: Grace. Hier für euch war das Ding und jetzt machen wir ein bisschen Geschichte hier. Ja doch, weil die Schüler und Schülerinnen sind auch alle wieder in der Schule im Das Ding-Viertel. Also, Geschichte. Woher kommt der Name Kamrat? Also hauptsächlich aus den USA. Menschen mit dem Namen Kamrat werden meistens 89 Jahre alt. Und die meisten Frauen mit dem Namen Kamrat waren früher Packerin und die Männer Bauern. Also habe ich hier nachrecherchiert auf irgendeiner Seite im Internet. Ja, heute ist es wohl anders, zumindest bei den Männern oder zumindest bei diesem Mann hier. Der ist nämlich Sänger geworden und nicht irgendwie Bauer oder so. Kamrat mit Love Sober habe ich jetzt hier für euch. Und das war es auch schon. Also die kürzeste Geschichtsstunde ever.
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schaffen es William und Sophia aus unserer Justin Good Morning Show bis heute Abend ein Wohnzimmerkonzert in Stuttgart zu organisieren. Ja, das ist ihre Challenge heute bei Kenn Dein Viertel. Also bitte Stuttgart, bitte helft den beiden. Ich will nämlich nicht, dass die singen müssen. Also ich glaube, das will auch wirklich niemand. Deshalb, wenn ihr ein Wohnzimmer habt, wenn ihr singen könnt, könnt ihr euch natürlich auch hier ins Studio melden, ne? 0172 1010 951.

0: High an diesem Mittwoch. 10 vor 12 haben wir jetzt.
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0: Und habt ihr welche bekommen? Tickets für Harry Styles heute Morgen um 9 Uhr. Da ging der allgemeine Vorverkauf los. Für seine Shows nächstes Jahr. Sophia aus dem Das Ding-Team, du hast es versucht, aber...
3: Ja, ich habe es versucht. Ich habe leider keine mehr bekommen für den 2. und 3. Juli. Aber... ich habe gerade gesehen, dass es für den 9. Juli noch Tickets gibt. Leute, wir treffen uns alle bei Harry Styles in Berlin, okay? Also kauft.
0: Wir haben das hier gerade geöffnet. Ich so, Sophia, du musst diese Tickets in deinen Warenkorb schmeißen. So, aber bei Ed Sheeran ist gerade auch wild, was seine Konzerte angeht.
3: Yes, also nach Macklemore sind jetzt auch alle anderen raus. Heißt, Ed steht ja erstmal ohne andere Künstler bei seinen Konzerten da. Die treten ja oft davor oder dazwischen auf und meistens lädt er sich ja Freunde ein. Ja, und auf Social haben die Ex gesagt, dass sie aus Solidarität für Macklemore und sein politisches Statement nicht mehr an der Tour teilnehmen wollen. Zum Beispiel auch der Bruder von Billie Eilish.
0: Also nächster Tourstopp von Ed Sheeran, dann am Samstag in Philadelphia. Gucken wir mal, ob sich bis dahin noch was tut. Und von Drake ist auch gerade irgendwie alles voll auf unserer For You. Letzte Nacht war sein großes FOMO-Event auf YouTube, hat er live gestreamt.
3: Boah ja, also es war wohl ein kompletter Fiebertraum, weil einfach alles dabei war. Neue Musik, unter anderem mit Don Toliver, angeteased. Komplett wilde Dance-Moves rausgehauen, krasse Outfit. Also die Memes sind quasi vorprogrammierend. Geil. Und dann hat er den Stream auf privat gestellt. Also nachschauen ist gar nicht mehr drin.
0: Das finde ich sehr frech. Aber als Trostpreis 2027 geht Drake auch wieder auf Tour. Und jetzt hören wir uns mal an, wie das auf der Tour dann klingen könnte. Drake mit Janice, Shut the Fuck Up. Jetzt hier für euch bei Das Ding. Millie.

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1: Mit Aida Mini, hallo. Die Bundesregierung will die Gesellschaft besser vor islamistischem Terror schützen. Sie hat sich als Reaktion auf den Anschlag beim CSD in Berlin einen 10-Punkte-Plan überlegt. Gefährder sollen in Zukunft stärker überwacht werden dürfen und häufiger eine Fußfessel tragen müssen. Heute will das Kabinett über den Plan beraten. Das Ding-Reporterin Birte Sönnigsen aus Berlin mit den Details.
2: Die Bundesregierung hat sich vorgenommen, mehrere Gesetze zu verschärfen. Höhere Strafen sind für Messerangriffe geplant. Wer mit einem Messer auf Personen losgeht, soll in Zukunft mit mindestens einem Jahr Freiheitsstrafe rechnen. Wer Spenden für terroristische Organisationen sammelt, soll in Zukunft dafür bestraft werden können. Hier will die Bundesregierung einen neuen Straftatbestand einführen. Änderungen soll es auch beim Jugendstrafrecht geben. Hier sollen die Regeln für Bewährungsstrafen verschärft werden.
1: In Straßburg hat EU-Kommissionspräsidentin von der Leyen ihre Rede zur Lage der EU gehalten. Darin geht es traditionell um die Ziele der EU für das kommende Jahr. Zum Beispiel hat sie vorgeschlagen, Social Media für unter 13-Jährige zu verbieten. Das Ding-Reporterin Ilka Staroste mit den weiteren Plänen.
3: Thema Wirtschaft. Kommissionspräsidentin von der Leyen will Kanada enger an die EU binden. Die Beziehungen sollten auf das höchstmögliche Niveau gebracht werden. In Bezug auf China sagte sie, die Beziehungen müssten wieder ins Gleichgewicht kommen. Es gäbe immer noch zu viele gefährliche Abhängigkeiten. Die EU bezieht einige wichtige Rohstoffe fast ausschließlich aus China. Auch in der Sicherheitspolitik will von der Leyen neue Wege gehen. Die EU brauche einen von der NATO unabhängigen Alarmmechanismus, um auf Ereignisse unterhalb der Schwelle eines bewaffneten Angriffs reagieren zu können.
1: Das Ozonloch über der Antarktis ist im vergangenen Jahr so klein gewesen wie seit Anfang der 90er Jahre. Die Weltorganisation für Meteorologie geht davon aus, dass sich die Ozonschicht innerhalb weniger Jahrzehnte sogar vollständig erholen könnte. Es liegt daran, dass bestimmte Chemikalien mittlerweile weltweit verboten sind. Sie wurden früher in Kühlschränken und Haarsprays verwendet. Die Deutsche Bahn will ab nächsten Sommer eine Direktverbindung zwischen München, Mailand und Rom anbieten. Dafür kooperiert die Bahn mit der italienischen Trenitalia und den österreichischen Bundesbahnen. Eigentlich hatte das Unternehmen so eine Direktverbindung schon im Mai 2025 angekündigt. Damals hatte sie gesagt, dass es Ende des Jahres losgehen soll. Und dass die Direktverbindung bis Mailand 6,5 Stunden braucht, bis nach Rom wären es dann noch einmal 2,5 Stunden mehr. Und jetzt das Wetter für Rheinland-Pfalz und Baden-Württemberg. In Rheinland-Pfalz regnet es heute nur noch hier und da. Ansonsten ist es bewölkt und es ist immer mal wieder ein wenig sonnig. In Baden-Württemberg regnet es heute richtig stark. Es kann auch teilweise gewittern. Ab und zu kommt auch noch die Sonne raus.
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4: So, aber jetzt happy Mittagspause an diesem Mittwoch. 3 Minuten nach 12 haben wir. Ich bin Sarah und habe jetzt The Bowser für euch mit Magnetic. Sarah.

0: Pascha nehmen. Mit Augenblick. Und nächstes Jahr im Sommer. Ja, ist noch ein bisschen. Aber was machen wir da? Ja klar, 18. bis 20. Juni nächstes Jahr. Ab mit euch zum Southside, hier im Das Ding Viertel in Neuhausen ob Eck. Und damit es da aber nicht leise ist auf der Bühne, das wäre ja natürlich sehr doof, sind die ersten Acts jetzt raus. Wir hören uns mal an, wie das nächstes Jahr dann klingt. Mit dabei. Das ist Machine Gun Kelly. Paula Hartmann auch mit dabei. Das sind die Giant Brooks.
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0: Ja, na klar. Und das ist Icky Mel. Also die sind alle mit dabei beim Southside nächstes Jahr. Paula Hartmann, die Giant Rooks und auch Icky Mel. Jetzt ist das Line-Up raus, also das vorläufige Line-Up. Und Machine Gun Kelly, den seht ihr nächstes Jahr beim Southside vom 18. bis 20. Juni auch mit auf der Bühne. Und den habe ich auch jetzt hier für euch bei Das Ding. Ey.

0: Und heute an diesem Mittwoch mal ein bisschen Sport machen? Oder, na, ja, kann ich verstehen, wenn ihr jetzt gerade denkt, ach Sarah, was willst du denn jetzt von mir? Was für Sport? Um 20 nach 12 muss ich ja noch arbeiten und danach gehe ich aufs Sofa. Ja, das kann ich natürlich verstehen. Aber falls ihr doch sagt, ja komm, bisschen Cardio, bisschen Laufen irgendwie, dann ist der Song hier perfekt dafür. Der hat nämlich 125 BPM und das ist so ein schnellerer Rhythmus. Bisschen absurd, ne, dass er dann Take It Slow heißt. Hier, der neue Song von Robin Schulz. Aber ja, ist auf jeden Fall gut. Wenn ihr euch heute ein bisschen bewegen wollt, könnt ihr jetzt vielleicht im Büro mal eine Runde um Bürostuhl drehen. Viel Spaß dabei. Robin Schulz mit Take It Slow gibt's jetzt.
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Also bevor ich den nächsten Song hier starten kann, brauche ich bitte mal von allen von euch im Das Dingviertel ein Rrrr. Ja, war schon nicht schlecht. Gerne noch mal ein bisschen mehr Rrrr. Ja, haben wir. Gut.

0: Also entweder ist heute Abend in Stuttgart das geilste Konzert ever oder gar keins. Also das liegt an euch. Ohne euch gibt's kein Konzert. Sophie und William aus unserer Good Morning Show, die sind zum ersten Mal diese Woche zusammen im Das Ding Viertel ausgesetzt worden. Die letzten zwei Tage waren sie ja immer getrennt irgendwo unterwegs. Und zwar heute sind sie bei euch in Stuttgart. Und da müssen sie bis heute Abend ein Wohnzimmerkonzert organisieren. Und zwar mit eurer Hilfe. Sonst, hallo, funktioniert es natürlich nicht. Und ja, die rufen dann auch einfach bei euch an. Haben sie bei Flo zum Beispiel auch gemacht.
1: William und Sophie.
2: Hallo, wir sind's mal wieder.
3: Hallöchen.
2: Was geht ab?
3: Also ich bin jetzt gerade bei einem Kumpel zu Hause. Aber ansonsten wohne ich alleine, aber nicht in Stuttgart.
2: Und dein Kumpel?
3: Der wohnt in Cannstatt.
2: Cannstatt ist schon mal besser. Cannstatt ist Stuttgart.
1: Wie sieht denn das Wohnzimmer von deinem Kumpel aus? Wie heißt denn der Kumpel?
3: Der heißt Marc. Der hat kein Wohnzimmer. Noch nicht. Frisch eingezogen.
1: Wir müssen heute ein Wohnzimmerkonzert organisieren. Band und alles organisieren wir. Snacks und Getränke organisieren wir. Publikum organisieren wir. Wir brauchen nur eine Location jetzt als erstes Mal.
3: Ich kenne jemanden, der wohnt direkt in Stuttgart, der da vielleicht Interesse dran hätte, euch die Location zu geben.
1: Oh, Hammer. Auch das. Ja. Alles her damit. Und im Zweifel helfen wir Marc auch die Kisten wegräumen. Das ist gar kein Problem.
2: Ja. Super, Flori.
3: Okay, ja, ich würde mal nachhaken und nachfragen und euch dann schreiben.
2: Genau, ruf mich gern einfach an.
1: Wir bleiben in Kontakt. Super. Und wenn ihr aus oder um Stuttgart herkommt, 0172 10 10 951, Leute.
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bin ich hier gegen das Pult gestoßen. Das kann doch gar nicht wahr sein heute an diesem Mittwoch. Manu, ich hoffe, bei euch läuft's besser und ihr hattet bisher eine schöne Mittagspause. Jetzt gibt's Ray mit Where's My Husband für euch bei Das Ding. In 6 Minuten ist es 1. Macht euch einen schönen Mittwochmittag.

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1: Mit Aida Amini, hallo. In Straßburg hat EU-Kommissionspräsidentin von der Leyen ihre Rede zur Lage der EU gehalten. Darin ging es um die Ziele der EU für das kommende Jahr. Zum Beispiel hat sie eine engere Partnerschaft mit Kanada angekündigt. Das Ding-Reporter Jean-Marie Macron mit den weiteren Plänen von von der Leyen.
2: Der Sommer sei der heißeste aller Zeiten gewesen. Europa müsse deshalb an seinen Klimazielen festhalten und weitere Mittel für Anpassungsmaßnahmen freimachen. Nach den kontroversen Diskussionen um die Sicherheit künstlicher Intelligenz betonte von der Leyen die Möglichkeiten der Technologie, dass es aber auch Aufgabe der EU sei, Bürgerinnen und Bürger vor Risiken zu schützen. Von der Leyen kündigte außerdem einen Vorschlag für einen schrittweisen Schutz von Kindern und Jugendlichen im Netz an. Demnach sollen Kinder unter 13 Jahren keine Social-Media-Plattformen nutzen dürfen.
1: Die Bundesregierung will härter gegen islamistischen Terror vorgehen. Sie hat sich als Reaktion auf den Anschlag beim CSD in Berlin einen 10-Punkte-Plan überlegt. Beispielsweise sollen Gefährder in Zukunft stärker überwacht werden dürfen und häufiger eine Fußfessel tragen müssen. Außerdem soll es für Angriffe mit Messern Gefängnisstrafen von mindestens einem Jahr geben. Heute will das Kabinett über den Plan beraten. Die Spritpreise steigen immer weiter. Der ADAC hat mitgeteilt, dass Super E10 gestern im Tagesschnitt 2,30 Euro gekostet hat. Deshalb wird jetzt wieder über einen Tankrabatt diskutiert. Die Verbraucherzentrale Bundesverband findet, das reicht nicht. Man dürfe sich nicht nur die Spritpreise anschauen. Das Ding-Reporter Christoph Geismeier aus der Wirtschaftsredaktion.
3: Die Verbraucherschutzorganisation fordert deshalb gezielte Entlastungen für Menschen, die insgesamt hohen Energiepreise kaum mehr stemmen könnten. Darüber hinaus müsse die Bundesregierung die Entwicklung der Lebenshaltungskosten langfristig und umfassend in den Blick nehmen. Denn die Lage an den Energiemärkten könne schnell zu weiter steigenden Preisen bei Lebensmitteln und dem Heizen führen, warnt der Verbraucherzentrale Bundesverband.
1: Alle 8 Ministerpräsidenten der CDU stehen hinter Bundeskanzler Merz. Sie haben ein Statement unterschrieben, in dem steht, dass sie gemeinsam mit dem Kanzler ihren Beitrag leisten wollen. Damit haben die CDU-Ministerpräsidenten auf die Spekulation zu einem neuen Kanzler reagiert. Sie haben geschrieben, dass Deutschland eine stabile und handlungsfähige Bundesregierung braucht und dass das neue Vertrauen über Zuhören und politisches Handeln entsteht. Das Southside Festival hat die ersten Bands für nächstes Jahr rausgehauen. Mit dabei sind unter anderem Icky Mel, Machine Gun Kelly, die Giant Rooks und Upsilon. Das Southside ist nächstes Jahr im Juni in Neuhausen ob Eck. Und kurz das Wetter. In Rheinland-Pfalz regnet es heute nur noch hier und da. Ansonsten ist es bewölkt und es ist immer mal wieder ein wenig sonnig. In Baden-Württemberg regnet es heute richtig stark. Es kann auch teilweise gewittern. Ab und an kommt auch noch die Sonne raus. 17 Grad werden es heute, bis zu 23.
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4: Hello, ich bin Sarah und wie geht's eigentlich William und Sophie aus der Good Morning Show mit ihrer Challenge heute?
5: Also es ist schon zäh, so ein Wohnzimmerkonzert so spontan zu organisieren, aber ich bin ja in meiner Heimatstadt.
6: Also ich finde, es klappt ganz wunderbar. Also ich habe gedacht, ich bin allein schon grandios, aber zu zweit.
5: Im Team ist es viel besser, es macht auch noch viel mehr Spaß. Beste Challenge heute.
6: Und wenn ihr heute in Stuttgart seid oder kommt, Leute, und heute Abend noch nichts oder irgendwas Beschissenes vorhabt, watch out, da kommt auf alle Fälle ein geiles Konzert.
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0: Mhm. Der Countdown läuft. Sophie und William aus unserer Good Morning Show. Nicht mehr 4 Stunden haben sie Zeit. Bis 17 Uhr müssen sie ein Wohnzimmerkonzert in Stuttgart organisieren.
1: Und zeig es uns.
0: Ja, wir schicken die zwei ja jeden Tag mehrmals an verschiedene Orte, um euch im Das Ding Viertel ein bisschen besser kennenzulernen und um mit euch Challenges zu erfüllen. Gerade Publikum, Wohnung und Sänger oder Sängerin besorgen für ein einmaliges Wohnzimmerkonzert heute Abend in Stuttgart. Also um die Wohnung kümmert sich unser Das Ding Hörer Flo, hat er vorhin erzählt schon. Mal gucken, ob da was kommt. Sophie und William, die sind jetzt gerade auf der Suche nach Publikum.
2: Michelle, woher kommst du?
3: Ich komme aus Leinfelden.
2: Leinfelden, wie weit ist es nach Stuttgart?
3: So eine Viertelstunde.
2: Wird man den Weg auf sich nehmen, um heute Abend eventuell ein geiles Wohnzimmerkonzert zu besuchen?
3: Ja, den Weg werde ich auf jeden Fall auf mich nehmen.
4: Was geht Mittwochabends in Stuttgart?
5: Mittwochabends, sehr schwer Mittwochabends, aber man könnte sich mit seinen Freunden in irgendeine Bar setzen oder in irgendein Restaurant und könnte sich dort vergnügen.
4: Wie wäre es, so auf so ein Wohnzimmerkonzert zu gehen?
5: Ja, auf jeden Fall, hört sich stabil an.
4: Perfekt, dann heute Abend um 18 Uhr.
5: Okay.
4: Und die Location, die müssen wir uns jetzt halt auch noch suchen. Wir brauchen noch ein Wohnzimmer.
5: Ich weiß, wo unser Wohnzimmer sein kann.
4: Wo?
5: Am Rote Wilplatz. Da ist auch so eine Kuppel, direkt am Rewe. Da wird es entspannt.
4: Das nehmen wir doch mal mit. Falls wir kein Wohnzimmer finden, machen wir es beim Rote Wilplatz. Das ist die Bahnstation, gell?
5: Ja, genau.
0: Ja, ich finde, das klingt gut, aber da muss ja zumindest ein Sofa stehen. Also meldet euch, wenn ihr eine Wohnung habt oder singt oder einfach so dabei sein wollt. 0172 1010 951.

0: 2021 haben wir jetzt. Und die wichtigste Nummer in eurem Handy, welche ist denn das? Ja? Überlegt ruhig mal kurz. Also bei mir ist es auf jeden Fall die von meiner Mama. Obwohl, brauche ich gar nicht in meinem Handy. Die kann ich auf jeden Fall auch auswendig. Ist, glaube ich, auch die einzige. Paula Hartmann, die wurde das in dem Interview gefragt. Also die Nummer von der bekanntesten Person. Und sie so, ja, Haftbefehl. Hafti-Abi einfach. Festnetznummer bei dem geht aber auf jeden Fall los mit 069, oder?
1: 06069, Frau!
0: Ja, klar. Paula Hartmann mit 2 Punkte. Habe ich jetzt hier für euch.
2: Hi, hier ist

Bei ihrem Namen muss ich mich immer sehr konzentrieren. Revan Lenay. Ich will es immer umdrehen. Ich will immer sagen Levin Renee. Aber so heißt sie nicht. Revan Lenay. Mit Love Me Not hier für euch bei Das Ding. Und den Namen ist ein bisschen easier. David Puentes mit Superstar. Jetzt für euch.

0: Also wirklich, die Frage ist, wie schafft es dieser Film in die Top 10 bei Netflix? Leute, warum guckt ihr das? Margot, so heißt der, ist so ein neuer Horrorfilm irgendwie jetzt auf Netflix. Geht um eine Gruppe von College-Kids, die in einer Luxusvilla von einer Smart-Home-KI gekillt werden. Ich hoffe, ich habe jetzt nichts gespoilert. Also ich habe den auch noch nicht geguckt, aber also es klingt sehr nach. Auf gar keinen Fall muss ich das gucken. Luca aus dem Das Ding-Team, du hast schon reingeschaut. Sag bitte, wie wild war's?
1: Also ich will hier mal eine Warnung aussprechen. Ja. Finger weg von Margot. Fast 2 Stunden Lebenszeit, die ich gerne zurück hätte. Die Effekte sehen aus wie ein 90s Computergame. Die Schauspieler spielen ungefähr genauso gut wie eine Pflaume. Und die Killer-KI, die macht einfach einen auf Susanne Daubner in Cringe und droppt Gen Z-Slang wie krasser Riss, Bro und No Cap. Also wirklich ganz schlimm.
0: Hilfe. Also auf gar keinen Fall werde ich mir Margot angucken. Aber schön, Leute. Wenn ihr das gerne guckt, dann ganz viel Spaß. Hast du aber bitte, Luca, ein paar irgendwie tolle Horrorfilme als Streaming-Alternative?
1: Evil Dead Rise zum Beispiel. Gut. Eine Mom wird von einem Dämon besessen und dann wird wirklich alles zum Killen benutzt. Ein Holzhäcksler, Tätowiermaschine, Käsereibe. Der Film ist 90 Minuten Eskalation pur. Gibt's gerade auf Netflix Prime und HBO Max. Wenn's ein bisschen lustiger sein soll, Tucker and Dale vs. Evil. 2 harmlose Hinterwäldler werden von College-Kids für Serienkiller gehalten und danach geht einfach alles schief. Gibt's bei Amazon Prime. Und mein Geheimtipp, I See You. In einer Kleinstadt verschwinden Kinder und plötzlich passieren auch im Haus des Ermittlers richtig weirde Sachen. Einen fetten Plot-Twist gibt's auch noch am Ende, läuft in der ARD-Mediathek.
0: Gut, also ich kann dann sagen, alle 3 klangen jetzt auf jeden Fall besser als Margot. Wenn ihr die jetzt alle zusammen anguckt, 5 Stunden dann am Stück, könnt ihr da bingen. Laut Luca dann eben aus dem Das Ding-Team weniger Lebenszeit verbrannt als bei Margot.
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0: Also bisher haben sie ja noch nicht wirklich was für ihr Wohnzimmerkonzert. Ja, das ist die Challenge heute bei Kenn dein Viertel für William und Sophie aus der Good Morning Show. Organisiert in Stuttgart ein Wohnzimmerkonzert. Also, ich weiß es jetzt nicht, aber vielleicht wird das ja die erste Challenge, bei der sie beide failen. Oh Gott, ich hoffe es natürlich nicht, aber sie brauchen noch Sänger oder Sängerin, eine Location und natürlich euch als Publikum. Bis heute Abend haben sie Zeit. Also, mal sehen, was jetzt heute Nachmittag noch passiert. Ich bin Sarah und sage Tschüssi für heute. Wünsche euch noch einen schönen Nachmittag hier bei Das Ding.
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1: Ja, gar kein Problem.
2: Oder locker.
1: Hallo.
0: Ihr habt 2 Stunden.
2: What? Oh mein Gott.
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5: Mit Aida Mini. Hi. Die Verbraucherzentrale Baden-Württemberg warnt vor gefälschten Jobangeboten im Internet, weil Kriminelle dadurch versuchen, an persönliche Daten von Bewerberinnen und Bewerbern zu kommen. Das Ding-Reporterin Selina Haug mit den Details.
6: Mit den Infos von den Bewerberinnen und Bewerbern wollen die Betrüger dann Fake-Accounts und Konten eröffnen oder Verträge abschließen, sagt die Verbraucherzentrale. Wichtige Merkmale für betrügerische Anzeigen seien zum Beispiel, dass kaum Qualifikationen erwartet werden oder 100% Homeoffice und ein exaktes Gehalt versprochen wird. Grundsätzlich rät die Behörde Jobsuchenden dazu, zu überprüfen, ob der mögliche Arbeitgeber seriös ist. Dafür sollte man auch mal das Unternehmen suchen und schauen, ob die Anzeige auf der offiziellen Karriereseite der Firma steht.
5: EU-Kommissionschefin von der Leyen hat ein komplettes Social-Media-Verbot für unter 13-Jährige vorgeschlagen. Sie hat in ihrer Rede zur Lage der Europäischen Union gesagt, eigene Profile bei Insta, Snapchat oder TikTok sollte es erst ab 15 Jahren geben. Von der Leyen ist dafür, dass beispielsweise 13- oder 14-Jährige nur unter Elternaufsicht auf Social Media dürfen. Alle 8 Ministerpräsidenten der CDU stehen hinter Bundeskanzler Merz. Sie haben ein gemeinsames Statement unterschrieben. Damit reagieren die CDU-Präsidenten auf die Spekulation zu einem neuen Kanzler. Das Ding-Reporterin Sabine Henkel aus Berlin mit den Details aus dem Statement.
7: Darin steht, dass Deutschland eine stabile und handlungsfähige Bundesregierung brauche, auch mit Blick auf das europäische Ausland. Außerdem halten die CDU-Ministerpräsidenten Verlässlichkeit für wichtig und entschlossenes Handeln. Sie sind überzeugt, dass Vertrauen wieder entstehen kann, wenn Politik Probleme löst, die die Menschen im Alltag beschäftigen. Und ganz offenbar sind alle 8 davon überzeugt, dass Friedrich Merz das gelingen kann. Und dabei wollen sie ihn unterstützen.
5: Die Deutsche Bahn will ab nächsten Sommer eine Direktverbindung zwischen München, Mailand und Rom anbieten. Dafür kooperiert die Bahn mit der italienischen Trenitalia und den österreichischen Bundesbahnen. Eigentlich hat das Unternehmen schon eine Direktverbindung im Mai 2025 angekündigt. Damals hat sie gesagt, dass es Ende dieses Jahres losgeht. Und dass die Direktverbindung bis Mailand 6,5 Stunden braucht und bis nach Rom wären es dann nochmal 2,5 Stunden mehr. Und jetzt das Wetter für Rheinland-Pfalz und Baden-Württemberg. In Rheinland-Pfalz regnet es heute nur noch hier und da. Ansonsten ist es eher bewölkt und es ist immer mal wieder ein wenig sonnig. In Baden-Württemberg regnet es heute richtig stark. Es kann auch teilweise gewittern. Ab und zu kann aber auch noch die Sonne durchkommen. In Dreisbrück kann es bis zu 17 Grad werden. In Überlingen sind es dann 23 Grad. Morgen und Freitag wird es eher sonnig und mit bisschen Regen. Im Schnitt werden es dann um die 20 Grad.
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8: Hallo zusammen, schön, dass ihr dabei seid. Leni und Timo sind für euch da.
1: Ja, willkommen im Dusting-Nachmittag am Mittwoch. Beziehungsweise vielleicht kann man daraus ja ein neues Wort schöpfen.
8: Oh je, was jetzt
1: der wieder? Dusting-Nachmittwoch. Oder? Das war so eine Mischung. Einfach mal machen. Ja. Neues Wort. Nachmittwoch.
8: Timo ist immer so kreativ. Was hast du gerade zu deinem Mittagessen gesagt, was auf dem Tisch steht? Was isst du?
1: Möhrrepsen.
8: Und dann muss ich raten, was das ist. Möhren und Erbsen übrigens.
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0: hierbei das Ding. Leute, das ist echt bisher die krasseste Challenge. Stuggi, Stuttgart, wir brauchen euch.
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2: Zusammen ein Wohnzimmerkonzert organisieren. Also mit einem Act, mit Publikum, mit allem, was dazugehört. Das ist die Challenge für unsere Good Morning Show Mods William und Sophie heute. Das Ganze natürlich mit eurem Support.
0: Ja, sind ja gerade kreuz und quer um das Ding Viertel unterwegs. Wo seht ihr dann immer, wenn ihr euch mal reinklickt, auf dasding.de? Gerade sind sie in Stuttgart. Sophie, wie ist der Stand bei euch?
3: Es ist schon anstrengend, so ein Wohnzimmerkonzert zu organisieren. Aber ein paar Sachen haben wir schon. William, du darfst es verkünden.
4: Also so 2-3 Lampen, die so ein bisschen buntes Licht machen, haben wir auf alle Fälle schon. Und Getränke haben wir auch. Da wird uns hier ganz nett, wir haben uns hier ein paar Kästen Spaßgetränke aus Stuttgart gestellt.
2: Location Bitte? Wollt ihr noch nicht verraten?
4: Sind wir gerade noch dran, ein Wohnzimmer zu finden. Aber die Schleierhalle ist professorisch einfach auch mal angefragt.
2: Reicht da auch, keine Ahnung, so ein Mini-Wohnzimmer aus einer 30 Quadratmeter Wohnung?
3: Das würde auf jeden Fall reichen, aber es sind halt William und Sophie und wir haben große Ziele, Timo.
4: Mindestens 150 Leute reinstellen.
0: Eieiei.
2: Also das klingt alles sehr, sehr groß, was ihr da vorhabt. Habt ihr denn überhaupt schon eine Band?
4: Ja, das
3: ist das Problem von Zukunft, Sophie und William.
2: Aber vielleicht haben wir ja das Ding Viertel, Bands, die sagen,
0: Musiker, sonst auch irgendwas, auch einzeln, ne? Also genau.
2: Vielleicht kommt ein cooler DJ vorbei oder so.
0: Das wäre auch
3: jemand, der Mundharmonika spielt, ist auch okay, gar kein Problem.
0: Also wir daten euch weiter ab, wir drücken euch beiden die Daumen, dass ihr das super hinbekommt. Diesmal ja in einem Team sozusagen. Und dann hören wir uns später wieder.
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0: Hallihallo, das Ding hängt mit euch im Viertel ab. Gleich mit...
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2: Ja, mit was eigentlich? Wir haben dazu eine Frage von Chiago reinbekommen.
1: Was ist das denn für Musik? Das klingt ja super.
2: Ja, also ist auf jeden Fall neu, die Musik. Die ist ganz frisch drin in der Das Ding Playlist.
0: Ja, und ist natürlich von Chiago. Packen wir euch jetzt hier in unseren Nachmittag.
1: Das klingt ja super.
3: Was geht? Mein Name ist Chiago.
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0: Einen happy Nachmittag euch mit das Ding. Wir haben jetzt ein kleines bisschen Power für euch von Bibi Rexha.
1: Bisschen was zum Energietanken jetzt nach der Mittagspause für die letzten Stunden bis zum Feierabend.
0: Ja, das ist wenigstens mal ein Tanken, was Spaß macht.
1: Ja.

0: So, jetzt mal ganz, ganz schnell eine Runde Mitleid an alle Autofahrer und Autofahrerinnen im Das Dingviertel. Vor allem aber in Hessen, denn in den Sommerferien, da haben wir nirgendwo in Deutschland mehr im Stau gestanden als in Hessen.
1: 5.350 Stunden. Ey, das sind übrigens 223 Tage, 31 Wochen, 7 Monate.
0: Das und ist wirklich krass.
1: Schuld daran waren vor allem viele Baustellen, zum Beispiel auf der A7 bei Fulda oder der A3 bei Wiesbaden.
0: Das ist unfassbar bekloppt, diese Zahl.
1: Ja.
0: 5.350 Stunden. Was wir da alles machen können in der Zeit? Wir können zum Beispiel 109 Mal alle Folgen von Breaking Bad am Stück durchsuchten, ohne zu schlafen.
1: Ja,
0: das wird gehen.
1: 2.675 Marathons könnte der Weltrekordhalter da übrigens packen. Ohne Pause und immer wieder von vorne.
0: Das ist
1: richtig
0: krass.
1: Schön.
0: Oder wie wär's? Einfach 1.546 Mal The Fate of Ophelia.
1: Puh.
0: Haben wir nämlich jetzt für euch. Hier bei Das Ding.

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1: Schönen Nachmittag euch, wir sind Timo und Leni, hi.
2: Hi zusammen, willkommen im Nachmittagstief. Oder so, schon, oder?
1: Schau uns mal einen Kaffee. So,
2: das ist eine sehr gute Idee. Ja. Wenn du eh gerade auf dem Weg bist.
1: Lieblingskollegin des Jahres, ich wusste
2: dann
1: es.
2: Dann kannst du mir direkt und uns allen einen mitbringen.
1: Natürlich.

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1: Mit Aida Mini, hallo. Die Verbraucherzentrale Baden-Württemberg rät dazu, bei Jobangeboten im Internet vorsichtig zu sein. Kriminelle versuchten mit gefälschten Stellenanzeigen an persönliche Daten von Bewerberinnen und Bewerber zu kommen. Mit den Infos eröffnen die Betrüger laut Verbraucherzentrale Accounts und Konten. Merkmale für Fake-Anzeigen seien zum Beispiel, dass kaum Qualifikation erwartet würden und 100% Homeoffice oder exakten Gehalt versprochen werden. Deshalb rät die Behörde dazu, den Arbeitgeber mal zu suchen und zu schauen, ob die Anzeige auf der offiziellen Karriereseite der Firma steht. Zu Beginn des neuen Schuljahres hat der Landesschülerbeirat gefordert, betreute Lernangebote an Schulen in Baden-Württemberg auszubauen. Solche kostenlosen Lernzeiten nachmittags seien ein Beitrag für mehr Gerechtigkeit in der Bildung. Das Ding-Reporter Knut Bauer aus der Landespolitikredaktion mit den weiteren Forderungen.
2: Sie wollen, dass Gemeinschaftskunde ab der 7. Klasse als Hauptfach unterrichtet wird. Das Fach brauche einen höheren Stellenwert an den Schulen, sagt der Landesschülerbeirat, weil die Schüler hier lernen würden, was sie als Bürger brauchen und weil sie politische Themen diskutieren können, um sich eine eigene Meinung zu bilden. Dazu gehören für die Schülervertretung auch Themen wie Fake News, Extremismus oder die Frage, was politisch links und rechts bedeutet.
1: Bundesarbeitsministerin Baas will den Betrug bei Sozialleistungen, zum Beispiel bei Wohngeld oder Kindergeld, stärker bekämpfen. Dazu hat sie einen Aktionsplan erstellt, der dem ARD-Hauptstadtstudio vorliegt. Das Ding-Reporter Tim Assmann aus Berlin.
3: Schwerpunkt des Ganzen ist eben auch die EU-Zuwanderung. Es gibt ja Fälle, die werden zum Beispiel aus dem Ruhrgebiet vielfach gemeldet, wo eben organisierte Banden regelrecht arme Menschen aus Bulgarien und Rumänien nach Deutschland bringen. Dort in heruntergekommenen Wohnungen, sogenannten Schrottimmobilien, unterbringen, dann Scheinarbeitsverhältnisse abschließen. Das alles mit dem Ziel, dass diese Leute dann eben vor Ort Sozialleistungen beziehen können in großem Umfang. Und dieses Geld dann aber eben an die Banden letztlich fließt, diese Menschen also auch ausgebeutet werden und den Kommunen dadurch Riesenschäden entstehen.
1: Im europaweiten ÖPNV-Ranking von Greenpeace ist Deutschland leicht zurückgefallen. Vor allem, weil das Deutschland-Ticket teurer geworden ist. Für die Rangliste hat Greenpeace die Ticketpreise von 30 Ländern verglichen. Die Spitzenplätze belegen wieder Malta und Luxemburg. Da ist der öffentliche Nahverkehr kostenlos. Deutschland ist um einen Rang auf Platz 5 abgerutscht. Das Schlusslicht bildet Finnland. Das Deutschland-Ticket war im Mai vor 3 Jahren mit 49 Euro gestartet. Aktuell werden 63 Euro fällig. Und jetzt kurzes Wetter für Rheinland-Pfalz und Baden-Württemberg. In Rheinland-Pfalz regnet es heute nur noch hier und da. Ansonsten ist es bewölkt und es ist immer mal wieder ein wenig sonnig. In Baden-Württemberg regnet es heute richtig stark. Es kann auch teilweise gewittern. Ab und zu kann auch die Sonne scheinen.

0: bei Das Ding am Mittwoch. Timo, weißt du, was das Gute an so einem Mittwoch ist?
1: Mittwoch? Mitte der Woche vielleicht?
0: Nee, dass Montag und Dienstag halt endlich vorbei ist. Genau, Mitte der Woche sozusagen.
1: Ja, doch, aber dann, ja, okay, dann sind schon mal die zwei schlimmsten Tage der Woche durch. Haben wir schon mal rum. Können wir schon mal langsam Richtung Wochenende vielleicht auch schauen.
0: Hallo, Wochenende.
1: Oh, so schnell.
0: Ja. Das

0: Leute, wir sind wirklich so super gespannt, was ihr in Stuttgart da heute auf die Beine stellt. Ein Wohnzimmerkonzert organisieren mit Location, Publikum und Act. Das ist die Challenge für William und Sophie aus der Das Ding Good Morning Show. Geht natürlich nur mit eurer Hilfe.
1: Jetzt haben sie vorhin ja schon gesagt, Getränke sind klar gemacht. Aber bei der Location und beim Act waren sie noch sehr zurückhaltend. Aber sie haben Mira aus Stuttgart gefunden. Mit einer Location bei ihr in der Firma.
0: Ja, am Telefon mit den beiden hat sie aber erzählt, dass es streng genommen kein richtiges Wohnzimmer ist.
2: Es ist so ein Altbaubüro. Wir sind ein mega familiäres Team. Deswegen ist es auch ein bisschen wie so eine kleine WG. Deshalb eigentlich passt es schon perfekt zum Thema Wohnzimmer.
3: Ja, also hopp.
2: Wir haben auch eine Küche. Ist eigentlich eine WG.
3: Ja, Hammer. Wie viele Leute passen da rein?
2: 150.
3: Oh, wow.
2: Ja, okay. 200 kriegen wir hier schon rein.
3: Dann wird es eine größere Veranstaltung
4: ja,
3: heute
4: cool.
3: Abend.
4: Oh mein Gott.
2: Ja, das kriegen wir hin.
3: Wie würdet ihr denn reagieren, wenn da irgendwas kaputt geht?
2: Darum kümmern wir uns dann einfach danach.
4: Und
2: wir haben jetzt ja noch ein bisschen Zeit. Wir machen alles Partyproof.
3: So, sehr
2: wir sind
3: gut.
2: Spaßgetränke-Firma.
3: So funktioniert
2: wir,
3: das.
2: Wir sind darauf ausgelegt.
4: Und wenn sich da jetzt auch zwei Leute mal ganz kurz zurückziehen wollen würden zu zweit, gibt's
3: Nicht wir,
4: nee,
3: ganz wichtig.
4: Um
3: so
4: Gottes
3: viel
4: Willen.
3: Jetzt nicht für uns, weil wir uns die ganze Woche nicht gesehen haben.
2: Wir haben eine Dusche, da kann man sich zurückziehen.
3: Klingt, als wäre das der perfekte Spot für unser Wohnzimmerkonzert.
2: Ja, ich freue mich.
3: Leute, wenn ihr dabei sein wollt, jetzt auf Instagram gehen, das Ding schreiben und dann werden wir euch die Location, den Spot sagen und dann dürft ihr da vorbeikommen.
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0: Liebt euch.

0: Einen schönen Nachmittag euch. Und wir haben gleich neue Musik für euch von Summer Jam und Shirin David.
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2: More money, more haters. Den Song Feier das Viertel und Summer Jam, gut feiern wir ja eh, ne? Der ist gerade ja auch in der neuen Serie Deutschland, ich küsse dein Herz in der ARD Mediathek am Start. Hat eine neue Version von Tamam Tamam mit Content Creator Tassim und seiner Tante aufgenommen. Hört sich so an.
3: Roy mit Zähne quer durch das Land. Macht das Stadtbild kaputt, ist verfangen. Käsespätzle 500 Gramm. Easy, easy, Tamam Tamam.
0: Okay,
2: Käsespätzle.
0: Okay, schon wieder Hunger, lohnt sich. Ist eine witzige Folge geworden und noch mehr Summer Jam natürlich jetzt für euch. Ganz neu, more money, more haters.
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0: halb vier. Ihr Lieben, hoffentlich habt ihr einen guten Mittwoch bisher.
1: Hier ist euer Dustin Nachmittag. Und also ich meine, Essen und Trinken ist in der Schweiz ja teurer als in Deutschland. Das wissen, glaube ich, viele von uns. Haben schon mal gemerkt, wenn sie vielleicht da irgendwas bezahlen mussten. Aber für ein Nusshörnchen in der Schweiz beim Bäcker mehr als 1.700 Euro zu zahlen, das ist schon ein bisschen viel vielleicht.
0: Und ist vor allem ein echt doofer Fehler von einer älteren Frau. Die hat auf dem Kartenlesegerät beim Bäcker ihre PIN bei der Trinkgeldsumme eben eingegeben und die Nummer ist ja vierstellig und deshalb
1: Schwupps.
0: Ja, schwupps, genau.
1: War halt ein bisschen viel dann am Ende, ne? Ich meine, für 1.700 Euro, was kriegst du denn sonst heute dafür? Halben Tank voll.
0: Einen schönen Urlaub auf jeden Fall,
1: ja.
0: Einen halben Tank voll. Stimmt. Oh Mann, traurig.

0: Sheeran für euch bei Das Ding. Ja, und niemand will mehr irgendwie mit ihm spielen. Was ist denn da los gerade?
1: Also erstes Jahr Macklemore bei ihm als Support Act rausgeflogen, wegen seiner Pro-Palästina-Rufe auf der Bühne. Der Veranstalter wollte das nämlich wohl nicht.
0: Ja, und jetzt ziehen auch noch andere Support Acts nach, wie Lucas Graham oder auch Phineas. Olli aus dem Das Ding Musikteam, was geht da gerade genau ab?
2: Ja, nicht nur die Support-Bands haben abgesagt, sondern auch die Band, die für Ed Sheeran bei seinen eigenen Shows spielt, hat einfach Ciao gesagt, weil sie solidarisch mit Macklemore und seiner Free Palestine-Ansage bei 2 Shows in New Jersey sein wollen. Vor allem aber auch, weil die Bands es sich einfach nicht gefallen lassen wollen, dass ein superreicher Stadionbesitzer und seine Freunde darüber entscheiden sollen, was ein Künstler auf der Bühne sagen darf und was nicht.
1: Jetzt gibt's ja im Netz auch sau viel Kritik gegen Ed Sheeran. Ne? Warum sagt er denn nicht zu den Stadionbesitzern einfach, naja, dann spiele ich halt nicht in euren Stadien?
2: Also ich glaube, so einfach ist die Sache einfach nicht. Ja, erstmal hat Ed Sheeran in seinem Statement auf Insta klar gesagt, er will grundsätzlich bei seinen Shows nicht auf eine politische Seite gedrängt werden und lieber abseits der Bühne Leute unterstützen, die Hilfe benötigen. Das kann man respektieren, finde ich. Ist halt einfach so grundsätzlich. Dazu kommt, wir kennen Eds Tourverträge nicht. Ja, so eine Stadiontour besteht aus Verträgen mit Promotern, Venues, Crew, Technik. Plus dazu kommen noch Hunderttausende verkaufte Tickets. Welche finanziellen oder rechtlichen Konsequenzen so eine Absage konkret hätte, ist öffentlich nicht bekannt. Deswegen kann man auch nicht einfach sagen, ja, Ed hätte einfach nur zahlen müssen und seine Tour beenden.
0: Ja, danke dir, Olli, fürs Abholen und fürs Einordnen.

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1: Mit Aida Mini, hallo. 2,30 Euro hat ein Liter E10 gestern gekostet. Das hat der ADAC mitgeteilt. Bundeskanzler Friedrich Merz hat versprochen, Verbraucher wegen der hohen Spritpreise finanziell zu entlasten. Wie genau, hat er aber offen gelassen. Es gäbe bald einen Vorschlag. Das Ding-Reporter Chris Bertrow aus Berlin mit möglichen Maßnahmen.
2: Das wäre die Senkung von Steuern und Abgaben auf Sprit. Und genau diese Möglichkeit hat der Bundeskanzler auch schon selbst erwähnt. Unionsfraktionschef Thorsten Frey hat heute konkret eine niedrigere Mehrwertsteuer auf Kraftstoffe ins Spiel gebracht. Sie könnte zeitweise von 19% auf 7% sinken. Das hat Frey bei NTV gesagt. Eine Gegenfinanzierung wäre aus seiner Sicht nicht nötig, weil der Staat bei dieser Steuer von den höheren Preisen profitiert und lediglich Mehreinnahmen zurückgebe.
1: Die Verbraucherzentrale Baden-Württemberg warnt vor gefälschten Jobangeboten im Internet, weil Kriminelle dadurch versuchen, an persönliche Daten von Bewerberinnen und Bewerbern zu kommen. Das Ding-Reporterin Selina Haug mit den Details.
3: Mit den Infos von den Bewerberinnen und Bewerbern wollen die Betrüger dann Fake-Accounts und Konten eröffnen oder Verträge abschließen, sagt die Verbraucherzentrale. Wichtige Merkmale für betrügerische Anzeigen seien zum Beispiel, dass kaum Qualifikationen erwartet werden oder 100% Homeoffice und ein exaktes Gehalt versprochen wird. Grundsätzlich rät die Verbraucherzentrale Jobsuchenden dazu, zu überprüfen, ob der mögliche Arbeitgeber seriös ist. Dafür sollte man auch mal das Unternehmen suchen und schauen, ob die Anzeige auf der offiziellen Karriereseite der Firma steht.
1: Der Landesschülerbeirat Baden-Württemberg fordert, dass betreute Lernangebote an Schulen ausgebaut werden. Zum Beispiel kostenlose Betreuungen nach dem Unterricht seien ein Beitrag dafür, dass Bildung gerechter wird. Weiter fordern sie, dass das Fach Gemeinschaftskunde ab der 7. Klasse als Hauptfach unterrichtet wird. Die Schülerinnen und Schüler würden hier lernen, was sie als Bürger alles brauchen. Und sie würden politische Themen diskutieren, um zu lernen, eine eigene Meinung zu bilden. Dazu gehören für den Landesschülerbeirat auch Themen wie Fake News oder Extremismus. Außerdem will er, dass der Besuch an KZ-Gedenkstätten in der 9. Klasse verpflichtend wird. Bei der Rollstuhl-Basketball-WM in Kanada hat das deutsche Männerteam das Halbfinale erreicht. Zum ersten Mal seit mehr als 50 Jahren. Im Viertelfinale gab es ein 67-64 gegen den amtierenden Weltmeister und Paralympics-Sieger USA. Halbfinalgegner morgen sind die Australier. Und jetzt das Wetter für Rheinland-Pfalz und Baden-Württemberg. In Baden-Württemberg gibt es teilweise gerade Regen und örtlich kann es auch zu Gewittern kommen. Ansonsten ist es bewölkt und hier und da kann die Sonne scheinen. In Rheinland-Pfalz ist es eher sonnig mit nur ein paar Wolken. 17 bis 23 Grad haben wir heute.
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6: Einen wunderschönen Nachmittag euch. Hallo zu euch ins Viertel. Macht's euch schön heute Nachmittag.
7: Ja, wir sind Timo und Leni und mit dabei. Jetzt geht's los, der Countdown so langsam Richtung Feierabend.

0: So, so langsam kommen wir der Sache doch schon mal ein bisschen näher. Unserem Wohnzimmerkonzert in Stuttgart. Dank euch.
1: Die Challenge, die unsere Good Morning Show Mods William und Sophie heute zusammen mit euch schaffen müssen. Location haben sie schon, Getränke auch, nur der Act fehlt noch.
0: Bis jetzt. Ihr zwei, ihr habt jemanden. Jemand richtig, richtig coolen, war aber gar nicht so leicht.
2: Also wir standen schon sehr lange am Saxophonspieler, to be honest. Aber wir haben gedacht, das ist noch nicht enough, da muss schon noch ein bisschen mehr gehen. Das haben wir auch gefunden.
3: Ja, let's call us Streber. Achtung, Kessel Festival letztes Jahr und beim Lichter Festival dieses Jahr auf der Das Ding Stage. Und es sind nur so ein paar Performances von ihm.
2: Heute Abend kommt einfach kein geringerer als Strop aus Stuttgart.
4: Die liebe Sophie und der William, die haben mich gefragt, ob ich heute Lust habe, spontan ein Wohnzimmerkonzert zu spielen. Also wenn ihr Bock habt auf Indie-Pop, Indie-Rap, Strop-Konzert heute im Wohnzimmer. Ich sehe euch.
3: Das ist so nice, Indie-Deutsch-Rap-Sachen. Und William, darf ich singen, wenn wir nachts im Sommer rausgehen? Und nee, ich glaube, er kann es besser.

0: Ja, heute Abend 18 Uhr. Den dann einfach live erleben im Wohnzimmerkonzert. Es ist auf alle Fälle Stuttgart Zentrum.
1: Ja, so Feuersee die Area. Wenn ihr die genaue Location wollt, slidet uns in die DMs bei Instagram.
2: Genau, richtig Vorfreude auf nachher um 18 Uhr mit Strop und Sommersprossenzeit hier bei Das Ding.

0: Southside Festivals sind da.
1: Machine Gun Kelly. Paula Hartmann ist am Start. Ihr bekommt die Giant Rooks. Und dabei ist auch Icky Mel.
2: Keiner fragt mehr, who's bad. Berliner Schlappe, ich bin too bad.
0: Yay. Geht auf jeden Fall ab. Oder auch Muse und Simple Plan. Und wer sonst noch bis jetzt am Start ist, das kriegt ihr auf dasding.de.
1: Und Paula Hartmann kriegt ihr auch jetzt schon.

0: kreuz und quer von der katholischen Kirche.
1: Mit Jenny. Ich habe meinen ersten Uni-Abschluss fertig und jetzt geht's in eine neue Stadt. Eigentlich freue ich mich, aber ich habe auch ein bisschen Angst. Ich muss mich dann wieder neu orientieren und neue Leute kennenlernen. Ich finde es ziemlich schwer, in einer neuen Stadt Anschluss zu finden. Aber trotzdem freue ich mich drauf, wieder einen neuen Ort und neue Menschen kennenzulernen. Immer wenn ich mich einsam gefühlt habe, hat mir ein kleines Gebet geholfen. Die Gebete sahen unterschiedlich aus. Manchmal habe ich mich über meine Einsamkeit beklagt. Manchmal darum gebeten, das Alleinsein genießen zu können. Und manchmal war es ein fertiges Gebet, wie zum Beispiel das Vaterunser. Danach habe ich mich immer von Gott irgendwie umarmt gefühlt.
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2: So, ihr Lieben.
3: Hallo ins Viertel, schön, dass ihr da seid. Wir sind Timo und seine Lieblingskollegin Lini.
2: Das ist korrekt. Egal, ob ihr gerade irgendwo festhängt, vielleicht auch im Weg schon Feierabend, ob ihr auf dem Heimweg seid oder einfach nur Bock habt auf so ein bisschen richtig, richtig, richtig, richtig gute Musik, haben wir jetzt für euch. Wir machen es uns zusammen gemütlich mit Bowser.
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0: So Leute, tanken ist echt so teuer gerade. Es tut schon richtig weh, ne? Wir haben mit euch im Das Dingviertel gesprochen.
1: Ich fahre nur noch, wenn es unbedingt nötig ist.
2: 2,57 Diesel ist unmenschlich. Gar nicht mehr machbar. Und wenn Sie ein Unternehmen haben, wo Sie wirklich den ganzen Tag nur Auto fahren, Taxi, bleibt kaum noch was übrig.
1: Deswegen wird nur noch Stück für Stück getankt und nicht mehr voll. Weil es ist zu teuer. Man hofft, dass man auf der nächsten Tankstelle 20 Cent günstiger oder sowas
3: fährt. Ja, aber ist ja auch nicht wirklich der Fall. Was machen wir denn jetzt? Soll was passieren, hat Bundeskanzler Merz gesagt. Nur, was soll denn passieren? Also am wahrscheinlichsten ist ja gerade, dass die Mehrwertsteuer gesenkt wird. Würde den Staat wohl auch nicht ganz so viel kosten.
0: Oder die Energiesteuer könnte noch gesenkt werden. Wäre aber teuer. Auch ein Spritpreisdeckel wäre eine Idee oder Direkthilfen für die, die es auch brauchen.
3: Also es wird wirklich gerade heftigst diskutiert über alle Möglichkeiten, was am einfachsten eigentlich umzusetzen ist, schnell hilft und im besten Fall natürlich nicht ganz so viel kostet. Konkreten Zeitplan? Ha, hätten wir, glaube ich, alle gern, gibt's aber noch nicht.
0: Nee, hoffentlich bald. Ja, für alle Pendler wie mich mit weiten Strecken ist es wirklich ziemlich ätzend.

0: Das Ding ist hier am Mittwochnachmittag, fast schon Feierabend. Hallo zusammen.
1: Hallo, wir sind Timo und Leni und wünschen euch einen ganz entspannten Mittwochnachmittag.
0: Und ein Mikrofon, was ganz ist, mal wieder.
1: Ja, das wünsche ich dir auch. Viel Spaß beim Reparieren.
0: Cool.
1: Mich kannst du nicht fragen, ich kann nichts reparieren. Zwei linke.

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5: Mit Aida Mini, hallo. Spätestens ab November wird für jedes Päckchen aus dem Nicht-EU-Ausland zusätzlich zum Zoll eine neue Bearbeitungsgebühr fällig. Sie ist Teil einer größeren Zollreform, über die das Europäische Parlament heute abgestimmt hat. Betroffen sind zum Beispiel die chinesischen Online-Shops Shein oder Temu. Die Höhe steht noch nicht fest. Wichtig sei aber, dass die Plattformen zahlen sollen und nicht die Kundinnen oder Kunden. Mit der Gebühr sollen die Kosten für die Kontrollen der Millionen Pakete gedeckt werden. Bundesarbeitsministerin Baas will den Betrug bei Sozialleistungen, zum Beispiel bei Wohngeld oder Kindergeld, stärker bekämpfen. Dazu hat sie einen Aktionsplan erstellt, der dem ARD-Hauptstadtstudio vorliegt. Das Ding-Reporter Tim Aßmann aus Berlin.
6: Schwerpunkt des Ganzen ist eben auch die EU-Zuwanderung. Es gibt ja Fälle, die werden zum Beispiel aus dem Ruhrgebiet vielfach gemeldet, wo eben organisierte Banden regelrecht arme Menschen aus Bulgarien und Rumänien nach Deutschland bringen, dort in heruntergekommenen Wohnungen, sogenannten Schrottimmobilien, unterbringen, dann Scheinarbeitsverhältnisse abschließen. Das alles mit dem Ziel, dass diese Leute dann eben vor Ort Sozialleistungen beziehen können in großem Umfang. Und dieses Geld dann aber eben an die Banden letztlich fließt, diese Menschen also auch ausgebeutet werden und den Kommunen dadurch Riesenschäden entstehen.
5: Der Bundeskanzler hat gestern angekündigt, Verbraucherinnen und Verbraucher bei den Spritpreisen finanziell zu entlasten. Wie er das machen will, ist noch offen. Vorschläge und Forderungen gibt es viele. Das Ding-Reporter Chris Bertrow aus Berlin mit den Ideen der Regierung.
7: Unionsfraktionschef Thorsten Frey hat heute konkret eine niedrigere Mehrwertsteuer auf Kraftstoffe ins Spiel gebracht. Sie könnte zeitweise von 19% auf 7% sinken. Das hat Frey bei NTV gesagt. Eine Gegenfinanzierung wäre aus seiner Sicht nicht nötig, weil der Staat bei dieser Steuer von den höheren Preisen profitiert. Auf dem Tisch liegen noch weitere Ideen wie ein Spritpreisdeckel, eine Extrasteuer für die Konzerne auf Krisengewinne oder Direkthilfen für Menschen mit wenig Geld.
5: In einem europaweiten ÖPNV-Ranking von Greenpeace ist Deutschland leicht zurückgefallen. Vor allem, weil das Deutschland-Ticket teurer geworden ist. Für die Rangliste hat Greenpeace die Ticketpreise von 30 Ländern verglichen. Die Spitzenplätze belegen wieder Malta und Luxemburg. Da ist der öffentliche Nahverkehr kostenlos. Deutschland ist um einen Rang auf Platz 5 abgerutscht. Das Schlusslicht bildet Finnland. Das Deutschland-Ticket war im Mai vor 3 Jahren mit 49 Euro gestartet. Aktuell werden 63 Euro fällig. Und jetzt das Wetter für Rheinland-Pfalz und Baden-Württemberg. In Baden-Württemberg gibt es teilweise gerade Regen und örtlich kann es auch zu Gewittern kommen. Ansonsten ist es bewölkt und hier und da gibt es mal die Sonne. In Rheinland-Pfalz ist es auch eher sonnig mit ein paar Wolken. Es werden heute 17 Grad bis zu 23.
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8: Einen wunderschönen Feierabend wünschen wir euch. Leni und Timo sind am Start mit euch. Und wir haben hier eine neue Challenge für William und Sophie aus der Das Ding Good Morning Show. Heute die Aufgabe, gemeinsam ein Wohnzimmerkonzert in Stuttgart organisieren für euch, mit euch zusammen. Und wir sind gespannt, ob das geklappt hat.
9: Ja,
8: ne?
9: Ist schon ein großes Ding auf jeden Fall. Wir gehen gleich mal gemeinsam die Checkliste mit Ihnen durch, ob alles geklappt hat und sind gespannt, ob es ein Konzert gibt heute. Ein
8: paar Herausforderungen gab es hier für Sie.
9: Mhm.
8: Davor haben wir noch Summer Jam für euch. Das ist Kilimanjaro.
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0: So, Stuttgart, ihr seid so mega. Ihr habt es einfach gepackt, dass wir unsere Challenge heute packen. Gleich geht's los, unser Wohnzimmerkonzert.
1: William und Sophie aus unserer Good Morning Show. Wir gehen mit euch jetzt nochmal zusammen unsere Checkliste durch. Weil wir wollen ja wissen, ob wirklich alles erfüllt wurde. Ja. Mit Act, mit Crowd und mit Location.
0: Also ihr habt ja Sänger Strop am Start. Check. Und jetzt seid ihr ja auch schon in der Location drin. Wie sieht das doch ein bisschen größere Wohnzimmer dann aus?
2: Also wunderschön. Es ist ja wirklich so ein klassischer Stuttgarter Altbau. Sehr hohe Decken, teilweise auch Stuck, Fischgratparkett. Da wirklich nochmal Props an Mira und Levi aus Stuttgart, die uns hier die Location klar gemacht haben.
1: Also man hört so ein paar Leute im Hintergrund schon. Konzert soll ja um 18 Uhr losgehen da bei euch in eurem Firmenwohnzimmer. Ist das schon die Crowd, die jetzt da ist, oder wird da gerade einfach aufgebaut?
3: Ja, da schleppen gerade noch ganz viele Leute auf alle Fälle Lautsprecher hoch. Dann das ganze Equipment, was Strop mit seinem Team da braucht. Wir haben Lichter auch richtig toll. Also ich glaube, das wird richtig muckelig später.
0: Na dann.
4: Ich bin leider beeindruckt. Das meine ich vollkommen ernst. Das habt ihr total professionell und souverän gelöst. Na gut, das meinte ich nicht ernst. Schlaft euch aus. Morgen seid ihr wieder auf euch allein gestellt.
1: Was hat die denn immer, die Spielleiterin?
3: Ah, wirklich.
1: Warum ist sie denn so unfreundlich?
0: Also, nochmal.
3: Geht mir auf den Sack.
0: Ja, also von uns Applaus.
1: Also, das ist richtig krass, richtig was cool. Ihr da auf die Beine gestellt habt.
0: Props an euch, habt ihr richtig gut gemacht.
3: Und vor allem aber auch einfach krasse Props einfach an Strop, der ist ja auch am Start.
2: Wie crazy ist die Aktion für dich eigentlich?
5: Schon komplett verrückt. Ich wurde tatsächlich wachgeklingelt und dann ist es natürlich kurz ein Rumgerenne und alles zusammenkratzen, aber ich freue mich. Ja, ist mega.
2: Was würdest du dir wünschen? Wie viele Leute sollten am besten kommen?
5: Ja, am besten alle.
2: Dann Leute, kommt rum!
1: Schreibt uns einfach bei uns in der Insta-Story und dann schicken wir euch die Adresse vom Wohnzimmerkonzert heute Abend von William, Sophie und Strop.
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0: Liebt euch. Really?

0: Also wir wissen ja, dass Mittwoch ein ziemlich geiler Tag ist. Der braucht manchmal aber trotzdem auch ein bisschen Motivation.
1: Ah, sehr cool. Topic und Carte Blanche machen euch jetzt gerade schon mal so kurz Wochenende im Kopf, neu bei uns im Viertel. Lucky Ones.
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0: Leute, wir wünschen euch einen wunderschönen Feierabend. Wir sind Timo und Leni. Hi.
1: Ist da alles da?
2: Hä? Alles Hallo? Da, Fahrrad unten.
0: Bist du vom Stuhl gefallen?
2: Nee, eben gerade. Head, Shoulders, Knees and Toes. Ach so, ja. Ist tatsächlich doch alles da. Bin gerade nochmal alles.
0: Kriegst du die alten Knochen wieder hoch, ja?
2: Das wow. Ja. Immerhin noch länger als du. So.
0: Ein halbes Jahr will ich dazu sagen. Er ist ein halbes Jahr jünger. Und das freut ihn sehr. Jeden Tag, jede Minute, jede Sekunde. Danke.

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1: So, gleich geht's los. Euer Good Morning Show Wohnzimmerkonzert in Stuttgart.
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3: Mit euch zusammen haben William und Sophie aus der Das Ding Good Morning Show ihre Challenge wirklich geschafft und haben einfach mal heute ein geiles Wohnzimmerkonzert organisiert in Stuttgart Feuersee mit Indie-Rapper Strop. Gleich live.
1: Wie viele Leute sind jetzt am Start bei euch?
4: Also so langsam wird es richtig voll. Die Leute kommen schon in Vibe. Ich glaube, es sind so 20 bis 30 Leute einfach schon da. Ich glaube, es wird sehr, sehr krass.
3: Geil, Sophie. Was muss denn noch erledigt werden eigentlich jetzt?
5: Also man hört hier ja im Hintergrund schon ein bisschen den Soundcheck. Die Spaßgetränke sind kalt gestellt. Das Licht ist langsam an. Also man muss eigentlich nicht mehr viel erledigen. Und Ariel ist neben mir und die hat auch schon Bock. Erzähl mal.
6: Boah, ich freue mich schon so sehr. Ich habe so Bock.
5: Perfekt.
1: William, gibt es noch mehr Gründe als nur irgendwie Spaßgetränke und ein geiles Konzert heute?
4: Ja. Safe. Also wer in 20 Minuten hier ist, Leute, es gibt auch einfach noch 2x2 Apache-Tickets.
3: Nee.
4: Die gibt es hier zu gewinnen, doch, unter den Leuten, die da sind. Also ich weiß nicht, ob man die noch braucht nach heute Abend, ja? Das kann ich nicht sagen, aber die gibt es auf alle Fälle auch.
3: Es klingt auf jeden Fall schon mal sehr, sehr toll mit dem Soundcheck gerade noch bei euch im Hintergrund. Es wird, glaube ich, ein unfassbar geiles Wohnzimmerkonzert heute. Wir freuen uns mit euch und das Dingviertel, das feiert euch heute. Viel Spaß euch!
1: Viel Spaß!
4: Ihr fehlt!
5: Danke!
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1: Mit Aida Mini, hallo. Spätestens ab November gilt für jedes Päckchen, das nicht aus der EU kommt, zusätzlich zum Zoll noch eine Bearbeitungsgebühr. Die ist Teil einer Zollreform. Das Europäische Parlament hat heute abgestimmt, dass die Unternehmen diese Gebühr zahlen sollen. Das Ding-Reporterin Sarah Lopez mit den Einzelheiten.
2: Wie hoch diese neue Gebühr sein wird, das muss die EU-Kommission noch festlegen. Mit der neuen EU-Reform soll es zukünftig außerdem eine neue zentrale digitale Zollplattform geben. Die soll mehr als 100 Systeme ersetzen, die aktuell von den nationalen Zollbehörden genutzt werden. Ziel ist, dass die Zollbehörden der einzelnen Mitgliedstaaten besser zusammenarbeiten, und beaufsichtigt werden soll diese neue Plattform von einer neuen EU-Zollbehörde mit Sitz in Lille.
1: Bundesarbeitsministerin Baas will härter gegen den Missbrauch von Sozialleistungen, zum Beispiel bei Kindergeld oder Wohngeld, vorgehen. Sie hat heute einen Aktionsplan vorgelegt. Das Kabinett soll ihn noch in diesem Monat beschließen. Geplant ist, dass sich die verschiedenen Behörden besser vernetzen. Kommunen sollen außerdem leichter gegen sogenannte Schrottimmobilien vorgehen können, bei denen Mieter für heruntergekommene Wohnungen hohe Mieten verlangen. In dem Aktionsplan stehen auch Maßnahmen gegen Scheinbeschäftigung oder organisierte Banden. Der Landesschülerbeirat Baden-Württemberg fordert zu Beginn des neuen Schuljahres, Lernangebote an Schulen auszubauen. Kostenlose Betreuungen nach dem Unterricht würden beispielsweise dafür sorgen, dass alle Unterstützung bekommen, die es brauchen. Das Ding-Reporter Knut Bauer aus der Landespolitikredaktion mit den weiteren Forderungen.
3: Sie wollen, dass Gemeinschaftskunde ab der 7. Klasse als Hauptfach unterrichtet wird. Das Fach brauche einen höheren Stellenwert an den Schulen, sagt der Landesschülerbeirat, weil die Schüler hier lernen würden, was sie als Bürger brauchen und weil sie politische Themen diskutieren können, um sich eine eigene Meinung zu bilden. Dazu gehören für die Schülervertretung auch Themen wie Fake News, Extremismus oder die Frage, was politisch links und rechts bedeutet.
1: Bei der Rollstuhl-Basketball-WM in Kanada ist das deutsche Männerteam im Halbfinale zum ersten Mal seit mehr als 50 Jahren. Im Viertelfinale haben sie mit 67-64 gegen den amtierenden Weltmeister und Paralympics-Sieger USA gewonnen. Halbfinalgegner ist morgen dann Australien. Und jetzt das Wetter für Rheinland-Pfalz und Baden-Württemberg. In Baden-Württemberg regnet es noch teilweise und örtlich kann es auch noch zu Gewittern kommen. Ansonsten ist es ein bisschen bewölkt, hier und da ist es aber auch noch sonnig. In Rheinland-Pfalz ist es auch eher sonnig, mit nur ein paar Wolken. 17 Grad haben wir es in Dreisbrück, bis zu 23 Grad kann es in Überlingen werden. Morgen ist es zeitweise sonnig und mit ein bisschen Regen. Im Schnitt haben wir 20 Grad.
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5: Mit Tiffany. Hi, ihr Lieben. Benson Boone habe ich jetzt für euch. Der hat gerade erst seinen Tourfilm, also seinen Konzertfilm, The Wanted Man Tourfilm gedroppt auf YouTube. Könnt ihr euch anschauen. Ist richtig nice geworden. So ein paar Backstage-Einblicke auch und mehr Einblicke zu ihm als Mensch. Ist einfach ein Cutie, der Benson. Hier jetzt für euch mit I'm Sorry, I'm Here for Someone Else.

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Und ich muss schon sagen, also Namen dieser Band finde ich persönlich ein bisschen unsympathisch. Almost Monday. Aber gut, machen nice Stuff, die Jungs. Kennt er schon von der Das Ding Playlist und das Indie-Pop-Trio Almost Monday, das kennt er vielleicht noch nicht so, weil die nehmen gerade erst so richtig Fahrt auf. Dawson, Luke und Cole sind das. Amerikanischer geht's kaum. Und die haben jetzt auch ein neues Album released. Thank God it's Almost Monday. Also jetzt mal wirklich, zählt der Titel schon als Ragebait? Die haben Glück, dass die so sympathisch sind, ne? Und gute Musik machen. Almost Monday gönnen wir uns hier jetzt mit French Kills. Neu für euch bei Das Ding.

0: Ease mit Ciao Baby hier bei Das Ding. Und das ist auch das Stichwort bei Ed Sheerans Tour. Geht's weiter, ordentlich Unruhe. Wir haben es schon gecheckt. Macklemore ist als Support rausgeflogen. Jetzt haben auch die anderen Support-Acts wie Lucas Graham oder der Bruder von Billie Eilish, Phineas, abgesagt. Olli aus dem Das Ding Musikteam. Was ist denn da passiert?
1: Ja, nicht nur die Support-Bands haben abgesagt, sondern auch die Band, die für Ed Sheeran bei seinen eigenen Shows spielt, hat einfach Ciao gesagt, weil sie solidarisch mit Macklemore und seiner Free Palestine-Ansage bei 2 Shows in New Jersey sein wollen. Vor allem aber auch, weil die Bands es sich einfach nicht gefallen lassen wollen, dass ein superreicher Stadionbesitzer und seine Freunde darüber entscheiden sollen, was ein Künstler auf der Bühne sagen darf und was nicht.
0: Ja, online ist ja gerade so das Thema, Ed Sheeran hat doch genug Fuck You Money. Warum sagt er nicht einfach, dann spiele ich eben gar nicht in euren Stadien?
1: Also ich glaube, so einfach ist die Sache einfach nicht. Ja, erstmal hat Ed Sheeran in seinem Statement auf Insta klar gesagt, er will grundsätzlich bei seinen Shows nicht auf eine politische Seite gedrängt werden und lieber abseits der Bühne Leute unterstützen, die Hilfe benötigen. Das kann man respektieren, finde ich. Ist halt einfach so grundsätzlich. Dazu kommt, wir kennen Eds Tourverträge nicht. Ja, so eine Stadiontour besteht aus Verträgen mit Promotern, Venues, Crew, Technik. Plus dazu kommen noch hunderttausende verkaufte Tickets. Welche finanziellen oder rechtlichen Konsequenzen so eine Absage konkret hätte, ist öffentlich nicht bekannt. Deswegen kann man auch nicht einfach sagen, ja, Ed hätte einfach nur zahlen müssen und seine Tour beenden.
0: Ja, schwierig, schwierig. Aber danke dir, Olli, fürs Abholen. Wir hören hier jetzt Phineas bei Das Ding mit Let's Fall in Love for the Night. 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

0: Tiffany, ich hab's hier ja ziemlich schön entspannt und gemütlich im Studio. Bei Das Ding hören Niere in Stuttgart, da ist ein bisschen Halligalli.
1: Es ist nicht ganz ein Wohnzimmer geworden, aber es fühlt sich ja vom Vibe her, und da steht auch ein Sessel im Eck.
2: Ja, wow.
1: Es fühlt sich vom Vibe her, es ist schon ein Wohnzimmer, es ist ein Arbeitswohnzimmer quasi. Oh.
0: William und Sophie aus der Das Ding Good Morning Show, die sind diese Woche ja im Das Ding Viertel unterwegs, treten an unterschiedlichen Orten in Challenges gegeneinander an. Eigentlich, heute sind sie nämlich ausnahmsweise mal an einem Ort. Das Ding-Hörerin Mira hat ihren Arbeitsplatz einmal mal für ein Konzert zur Verfügung gestellt. Was da abgeht, checken wir nach drei Songs.

0: Schönen Feierabend, ihr Lieben, mit Das Ding. Und ich hoffe vor allem, dass ihr einen entspannten habt. Ganz anders sieht's aber aus bei Das Ding-Hörerin Mira in Stuttgart. Die hat einmal mal ihr Büro für ein kleines Konzert zur Verfügung gestellt.
1: Wir freuen uns super, dass ihr alle da seid.
2: Auch richtig cool, dass Drop da ist.
0: Richtig nice. William und Sophie haben ihre wahrscheinlich größte Challenge bisher umgesetzt. Ein kleines, cozy Konzert mit einem richtigen Artist veranstalten. Strop ist am Start. Und die zwei Kollegas aus der Good Morning Show, die sind ja schon die ganze Woche gemeinsam mit euch im Das Ding-Viertel unterwegs und treten gegeneinander an. Sind heute dann ausnahmsweise mal zusammen unterwegs. Und bei Mira klingt's richtig gut, wenn er mich fragt.
3: Lass es mich wissen, wenn du's anders siehst als
1: ich. Bereut ihr es schon, dass ihr uns hier reingelassen habt?
4: Nö, ich find's geil.
1: Bereut ihr es, dass ihr uns reingelassen habt?
2: Nee, auf gar keinen Fall.
1: Öfter jetzt?
2: Immer, jeden Freitag.
0: Richtig gelungener Abschluss für den Tag, würde ich mal behaupten. Morgen geht es dann weiter. Die ganze Route von William und Sophie verfolgt ihr auf dasding.de und auf dem Dasding-Insta-Kanal.
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Feierabend und erstmal schön ein bisschen dumm rumscrollen, ne? In unserem Feed ein sexy High Heel, eine Poolleiter, eine Yacht und ein Flamingo-Poolring. Ja, klingt erstmal nach einem Promi, der aus dem Urlaub postet, ist aber der nächste Tease auf GTA 6 und zwar in Sachen Musik. Und Leute, ich sag euch, das wird nice. Bisher wissen wir, Travis Scott macht was für den neuen GTA 6 Soundtrack. Metro Boomin ist am Start, Future und Pink Pantress. Auch eine richtig gute Wahl, finde ich. Und DJ Fred again. Ja, macht absolut Sinn, die Auswahl, finde ich. Ob die als Charaktere im neuen GTA-Spiel auch eine Rolle spielen, das wissen wir noch nicht. Aber sind ja noch gut 2 Monate, bis das Spiel dann mal endlich rauskommt. Bis dahin hier für euch, Fred again, Leave Me Alone, bei Das Ding.

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1: Mit Tiffany und jetzt mit Griffin, Bund und Ines, World Away, die machen richtig guten Stuff da zusammen. Und wir checken hier gleich mal mit das Ding DJ Bephisto, ja? Ob das wirklich so einfach ist mit diesem DJ-DJen sein, weil wenn man sich so anguckt, wer das heutzutage auf einmal alles macht, könnte man ja meinen, das könnte jeder Otto. Na, ganz so einfach ist es nicht. Checken wir gleich nach drei Songs.

0: Models, Comedians, Influencer, ja, so können es alle scheinbar als DJ auflegen von heute auf morgen. Hier, Naomi Campbell zum Beispiel, die legt morgen beim Heidi-Fest auf. Wunder, frag ich mich ja schon. Kann das jetzt irgendwie einfach wirklich jeder, weil so easy ist, also Fragezeichen ganz großes. Und das fragen wir auch am besten einen, der es wissen muss. Das Ding DJ Bephisto, aka Björn, was sagst denn du? Ist DJ sein wirklich so kinderleicht?
1: Ich habe neulich einen sehr guten Satz gehört, der ist nicht von mir, aber der passt sehr gut. Es ist wirklich leicht, DJ zu werden. Es ist aber nach wie vor nicht leicht, ein guter DJ zu werden.
0: Ja, ja, genau.
1: Ja? Also die Einstiegsbarrieren sind ganz anders als noch, keine Ahnung, vor 20 Jahren, als man noch wirklich mit Schallplatten oder CDs auflegen musste, nicht mit MP3s. Es gibt viele technische Hilfen, die es einem sehr einfach machen.
0: Ja, ja. Was ich mir halt mich dann auch immer frage, ob die wirklich da auch immer alle so live auflegen, was denkst du?
1: Ich denke nicht immer alle.
0: Ja. Ich muss sagen, ich hab auch mal hier und da so gedacht, hä, ist das vielleicht ein Hobby, das ich mal anfangen sollte? Also ist es was ich jetzt irgendwie mir gut noch aneignen kann oder müsste ich da schon damit rechnen, dass ich da sau viel Zeit investieren muss, um guter DJ zu werden?
1: Also ich rechne bei den ganzen Influencern nicht mit damit, dass sie mehr als, sagen wir mal, 2-3 Nachmittage mit irgendeinem, in Anführungszeichen, echten DJ mal in einem Proberaum irgendwie was geübt haben. Ja. Basics bringe ich dir in 1-2 Tagen bei. Und dann muss man halt üben und dann muss man auch noch die richtigen Lieder auswählen. Ne? Ja. Wenn ihr ehrlich seid, wenn ihr darüber redet, ob ein DJ jetzt gut oder schlecht ist, ja, 80% sind dann doch auch die Track-Auswahl.
0: Ja gut, ich überlege mir das mal nochmal, ob das was für mich ist. Und ich wäre dann schon gerne eine gute DJ. Vielleicht darf ich ja nochmal auf dich zukommen für ein paar Tipps.
1: Ja klar.

Somit das Einzige, was aus dem Französischunterricht bei mir noch so hängen geblieben ist, Je m'appelle. Ja, wohl so Jabit. Das kann ich dann auch vielleicht noch ein bisschen. French Montana war das das Ding. Ich finde das prima, dass ihr am Start seid und dass Adele ihr neues Album gedroppt hat. Shootingstar Adele hat es zwar nicht in die Band von Cat's Eye geschafft, macht aber absolut gar nichts. Es läuft rund bei ihr. Prima. Also Prima heißt ihr neues Album mit richtig nicer Story, finde ich. Es geht nämlich um eine Frau, sie, die endlich ihre Power erkennt und mit Full Speed in Richtung Lebenstraum unterwegs ist, ein Star zu werden. Und da ist Adele ja auf dem allerbesten Weg. Ja? Und hat auch einem ihrer Fave-Filmstars einen Song gewidmet, Nicole Kidman. Gönnen wir uns hier jetzt neu bei das Ding.

0: mein Viertel und heute das Ganze sehr persönlich. Und zeig es uns. William und Sophie aus der Good Morning Show sind im Das Ding Viertel unterwegs, um euch kennenzulernen. Dazu müssen sie sich jeden Tag getrennt voneinander in Challenges beweisen und das mit eurer Hilfe. Aber heute lief's ganz anders. William und Sophie haben nämlich zusammen mit ganz vielen Stuttgarter Mäusen ein kleines, gemütliches Konzert auf die Beine gestellt. Einfach mal im Büro von Das Ding-Hörerin Mira in Stuttgart.
1: Wie gefällt dir das Konzert bisher?
2: Sehr gut, die Band ist super.

0: Wie geht's dir?
1: Mir geht's super. Tolles Konzert heute.
0: Hast du das erwartet, heute Abend auf so einem Konzert zu stehen?
1: Überhaupt gar nicht. Wollen wir uns einhaken und ein bisschen schunkeln?
2: Ja, komm.
1: Ja, toll.
2: Gerade die Klavierperformance war richtig schön.
0: Hast du es gefühlt?
2: Ich habe es auf jeden Fall sehr gefühlt und ich kenne auch den Text.
0: Und jetzt machen wir hier einen kleinen Indie-Strudel. Bist du dabei?
2: Auf jeden Fall. Let's go! Aber es wird noch geiler morgen, sage ich dir. Wenn nicht, machen wir morgen ein Konzert.
0: Machen wir.
3: Ja, schön wär's. Aber nix da, morgen geht's weiter mit neuen Challenges. Und William und Sophie, die sind dann auch wieder auf sich allein gestellt. Könnt ihr alles weiterhin mitverfolgen auf dem Das Ding Insta-Kanal. Da gibt's Bilder, Videos und auf dasding.de könnt ihr auch mal checken.
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das Ding viertel gerade so B-A-N-A-N-A-A und Juli nächstes Jahr, oh Gott, ich muss unbedingt aufhören hier zu singen. Juli nächstes Jahr hört sich aber auf jeden Fall gut an. Nach Berlin für 3 Abende. Die Tickets, die waren auch einfach schon wieder so dermaßen schnell weg. Wenig verwunderlich aber auch. Ich würde aber mal sagen, stresst euch jetzt auch nicht zu sehr, wenn ihr auch beim dritten Versuch kein Glück habt. Die Chancen, die stehen wohl ganz gut, dass Harry auch noch weitere Shows in Berlin spielt, weil er liebt die City einfach. Und uns Deutschen, ja, verständlich. Hier ist er jetzt bei Das Ding mit Aperture.

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6: Mit Tiffany und Grüße, die rausgehen hier aus dem Studio zu euch in Saarland, nach Hessen, Rheinland-Pfalz und Baden-Württemberg. 20 Uhr haben wir auf Halbzeit, haben noch ein bisschen was vor. Freue mich, dass ihr hier seid, Ariana Grande und Paddle hier jetzt bei euren Mittwochabend.

1999. Ach, ich bin ja immer sehr dankbar, wenn Artists auch mal an uns arme Radiomoderatoren denken, wenn sie ihre Namen auswählen. Also danke, Dati.

Hier ist ein georgischer Sänger und Produzent. Ein einziges Mal sage ich jetzt einen richtigen Namen. David Tsereteli. Ja, jetzt nicht so super schwer, aber Dati ist dann doch schon besser. Und er kam irgendwie so aus dem Nix und hat sich innerhalb kürzester Zeit wirklich ein krasses Following aufgebaut. Schon über 40 Millionen Streams, super viele Follower. Also auf jeden Fall on the way up. Sein Track Take Me There ist sein bisher größter Hit. Den gönnen wir uns hier jetzt bei Das Ding. Habt einen schönen Mittwochabend.

Dave am Start ist. Der Sound für Sommer 2027 steht also quasi schon mal. Und ich sag mal so, der kann schon gut was. Machine Gun Kelly, Giant Rooks, Ikimel sind alle am Start.

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Berliner Schlappe, ich bin too bad. Guter Ass. Geilo, das wird gut und auch mit dabei ist Paula Hartmann. Nächsten Sommer dann live und hier jetzt für euch war das Ding mit Babyblau.

Charlie XCX bei das Ding. Hello, ich bin Tiffany und der nächste Song, der macht mir irgendwie immer Bock auf Machen. Also so irgendwas, aber Machen. Also der macht mich wirklich einfach, ihr kennt das doch, jeder hat so einen Song. Der macht mich richtig hyped und macht mir Bock, produktiv zu sein. Hält dann halt meistens auch nur die 1,38 an, die ja lang ist, aber gut, nehmbar. The John bei das Ding jetzt mit The John. Ja, da wurde sich Mühe gegeben.

0: Pforzheim, überall dort wart ihr mit am Start. Als bester Support für William und Sophie aus der Das Ding Good Morning Show.
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0: Und ja, zeig es uns. Die beiden, die sind ja auf großer Mission unterwegs bei euch im Das Ding Viertel. Bislang waren sie immer für die Challenges getrennt unterwegs, bis sich William und Sophie heute in Stuttgart getroffen haben. Wie ist es euch ergangen? Das klären wir gleich mal mit den beiden. Aber vorher schauen wir noch auf eine richtig coole Challenge, die sie da hatten. Nämlich, macht mal Werbung für eure Stadt. William war in Pforzheim, Sophie in Ludwigsburg. Und ja, Pforzheim, fangt mal an.
2: Pforzheim ist gar nicht so hässlich, wie alle sagen.
3: Pforzheim ist eine Perle der Natur. Das gelobte Land. Und ach so, niemals zwingt mich das zu sagen.
4: Das Tolle am Pforzheim ist, dass man auch ganz schnell woanders ist. In Stuttgart zum Beispiel.
5: Kommt mal vorbei in Pforzheim. Die Leute sind nett. Vertraut mir, Leute.
0: Ja, Team Sophie aus Ludwigsburg war definitiv nicht weniger geil.
6: Herzlich willkommen in Ludwigsburg. Bei Giuseppe, da gibt's erstmal einen Kaffee.
7: Und der Cappuccino? Salz, Pfeffer oder Kakao?
6: Eine kleine Bootsfahrt gibt's durch den Märchengarten.
8: Weiter geht's zum Marktplatz mit schwäbischen Spezialitäten.
9: Bauldasche Spätzle!
8: Ab zum schwäbischen Hollywood.
6: AKA Filmakademie Ludwigsburg.
10: Und Action.
6: Ludwigsburg. Gekommen, um zu bleiben.
0: Lieb ich sehr. Alle Highlights, die checkt ihr auch auf Das Ding Insta-Kanal. Dann auch mit Bild. Und nach 3 Songs checken wir dann mal ein mit den beiden. Wie es denn jetzt so ergeht nach Tag 3?
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0: Einen Haken an den Mittwoch und William und Sophie einen fetten Haken an Tag 3.
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0: Seit Montag sind William und Sophie aus der Good Morning Show im Das Ding Viertel unterwegs, um euch kennenzulernen. Jeden Tag treten sie in Challenges gegeneinander an, immer an getrennten Orten und die wechseln auch mehrmals täglich. Aber heute, da haben sie sich in Stuttgart getroffen und zusammen coolen Stuff gemacht, aber der arme William, der ist immer noch nicht ganz fit.
2: Oh mein Gott, also körperlich, ja, lass uns nicht drüber reden, aber... Was war das bitte für ein geiler Tag? Sophie, ich bin richtig stolz auf uns.
3: Es hat wirklich so viel Spaß gemacht. Und da habe ich gemerkt, dass im Team noch viel mehr Spaß macht als gegeneinander.
2: Ja, so ein bisschen kann das durchaus scheinen. Das muss ich schon zugeben, ja. Und vor allem so Minus-Aura-Leute sagen ja immer, es ist Bergfest der Mittwoch. Heute hat es sich wirklich angefühlt wie Bergfest, das stimmt. Einmal im Leben darf man sagen, ja, das war halt ein richtig geiles Bergfest, das Konzert.
0: Ja, okay. Als Millennial hier muss ich dann doch nochmal bei der Mittagspause mit meinen Kollegen darüber diskutieren. Ne? Ich sage immer noch Bergfest. So, und morgen, da trennen sich die Wege von William und Sophie auch wieder. Checkt da auf dem Das Ding Insta-Kanal und auf dasding.de.
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0: Mit Tiffany, hi in Saarland, nach Hessen, Rheinland-Pfalz und nach Baden-Württemberg. Jetzt habe ich ein bisschen Adigi-Deng-Deng-Deng-De-Deng fürs das Dingviertel. Hier, der hier, Peggy Gou und Ira Star. Nee, ich habe nicht komplett hier alle Tassen im Schrank verloren. Also, ja, alles klar. Ich bin froh, dass ich das hier nicht singen muss. Aber es waren die zwei Women bei das Ding.

0: Und Jess, weiter stinken. Schönen Mittwochabend.
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0: Küss mich von Ivo Martin hat jetzt ein Makeover bekommen von Niklas D. Jetzt ein bisschen mehr Feuer und am Pop ist nämlich jetzt eine Techno-Version und passt auch auf den Mittwochabend. Ganz gut, damit wir uns hier jetzt nicht einschlafen. Na? Und Niklas D ist übrigens in genau einem Monat, am 16. Oktober im Das Ding-Viertel, nämlich in Stuttgart. Gibt auch noch Tickets.
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0: Campbell, die legt nämlich zum Beispiel morgen beim Heidi-Fest auf. Also ich dachte, so wie ihr wahrscheinlich, die wäre Model, aber gut, heutzutage ist irgendwie jeder hin so ein Kunst plötzlich ein Star-DJ. Man könnte meinen, das wäre so super easy, das Ding DJ B-Fisto, a.k.a. Björn. Was sagst denn du, ist DJ sein wirklich so leicht?
1: Ich habe neulich einen sehr guten Satz gehört, der ist nicht von mir, aber der passt sehr gut. Es ist wirklich leicht, DJ zu werden, es ist aber nach wie vor nicht leicht, ein guter DJ zu werden.
0: Ja, ja, genau
1: ja? Das. Also die Einstiegsbarrieren sind ganz anders als noch, keine Ahnung, vor 20 Jahren, als man noch wirklich mit Schallplatten oder CDs auflegen musste, nicht mit MP3s. Es gibt viele technische Hilfen, die es einem sehr einfach machen.
0: Ja. Was ich mir halt mich dann auch immer frage, ob die wirklich da auch immer alle so live auflegen, was denkst du?
1: Ich denke nicht immer alle.
0: Mhm. Ja. Ich muss sagen, ich hab auch mal hier und da so gedacht, hä, ist das vielleicht ein Hobby, das ich mal anfangen sollte? Also ist es was ich jetzt irgendwie mir gut noch aneignen kann oder müsste ich da schon damit rechnen, dass ich da sau viel Zeit investieren muss, um guter DJ zu werden?
1: Also ich rechne bei den ganzen Influencern nicht mit damit, dass sie mehr als, sagen wir mal, 2-3 Nachmittage mit irgendeinem, in Anführungszeichen, echten DJ mal in einem Proberaum irgendwie was geübt haben. Ja. Basics bringe ich dir in 1-2 Tagen bei. Und dann muss man halt üben und dann muss man auch noch die richtigen Lieder auswählen. Ne? Und wenn ihr ehrlich seid, wenn ihr darüber redet, ob ein DJ jetzt gut oder schlecht ist, 80% sind dann doch auch die Track-Auswahl.
0: Ja gut, ich überlege mir das mal nochmal, ob das was für mich ist und ich wäre dann schon gerne gute DJ. Vielleicht darf ich ja nochmal auf dich zukommen für ein paar Tipps.
1: Ja klar.

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0: Bias, Alone by das Ding und jetzt wirklich Miley mit Bass Persuades. Also versprochen, jetzt wirklich. Hier, guck.
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0: Also hört.

0: Also wenn wir heute eins gelernt haben, dann ja wohl, Teamwork makes the dream work und das vor allem dank euch.
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0: William und Sophie aus der Good Morning Show sind seit Montag in das Dingviertel unterwegs und treten gegeneinander an, getrennt in Challenges. Die bisherige Route, die checkt ihr auf dasding.de. Aktuell, also heute auch, den ganzen Tag schon sind die beiden ausnahmsweise mal am selben Ort in Stuttgart. Da war heute Abend Konzert angesagt. Das war wirklich richtig nice. Und es war vor allem eine Gaudi, meint William.
2: Heute hat sich's wirklich angefühlt wie Bergfest, das stimmt. Einmal im Leben darf man sagen, ja, das war halt ein richtig geiles Bergfest, das Konzert.
0: Ja, und morgen geht's schon weiter, dann aber wieder getrennt voneinander. Was genau die beiden erwartet, das erfahrt ihr dann morgen früh hier bei uns und auf unserem Das Ding Insta-Account und auf das Ding.de. Könnt ihr alles mitverfolgen da.
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0: Giovanni.
1: Joe Basic, Being Basic und bei Das Ding Blue Moon. Gleich ab 22 Uhr wird's heute wieder deep, also kann deep werden, je nachdem, was ihr so liefert, weil es kann auch sehr schön werden. Denn die Frage an euch, wer hat euch zu der Person gemacht, die ihr heute seid? Das wollen Kostas und Melissa gleich wissen von euch und mit euch drüber reden. Also es kann eine Person sein, die zum Beispiel immer für euch da war, wenn es drauf ankam. Jemand, der euch gerettet hat. Es könnte auch jemand sein, der oder die euch mal mega verletzt hat. Auch das macht uns ja zu einer anderen Person. Ne? Nummer ins Studio gleich 030 30 31 und dreimal die 0 ab 22 Uhr dann. Und ohne mich, weil ich bin raus für heute. Bis morgen, ihr Lieben.

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5: und Melissa.
4: Guten Abend, wie schön, dass ihr hier seid mit uns beim Blue Moon. Und heute geht es um welches Thema?
5: Heute sprechen wir über das Thema, beziehungsweise über die Frage, wer hat euch zu der Person gemacht, die ihr heute seid? Und gemeint ist damit, wer hat euch in eurem Leben geprägt? Es kann sowohl etwas Positives als auch was Negatives sein, vielleicht auch was Lustiges, irgendwas, wo ihr sagt, ja, das hat mich irgendwie beeinflusst und das hat mich ein Stück weit zu der Person gemacht, die ich heute bin. Es muss auch gar nicht alles super deep sein, es können auch lustige oder vielleicht ärgerliche Anekdoten sein. Da habe ich nämlich auch gleich eine mitgebracht. Genau, und was kann man sich darunter vorstellen? Das kann ein Freund sein, vielleicht ein Ex, jemand aus der Familie, aber es können auch Charaktere sein oder Menschen, die man gar nicht kennt. Also vielleicht jemand aus dem Internet oder eine Figur aus einem Buch. Für all das gibt's heute Platz. Und falls ihr da eine Geschichte oder eine Erinnerung habt, die ihr gerne teilen wollt, dann ruft gerne an. Achtung, wir haben eine neue Nummer und zwar ist die 030 30 31 3x die 0.
4: Oha, eigentlich einfacher.
5: Ja, aber falls sich jemand die alte so krass ins Hirn eingebrannt hat, könnt ihr auch die immer noch wählen und kommt noch durch. Aber wir müssen jetzt leider so einen Übergangsprozess starten.
4: Ja, new phone, who is.
5: Genau das. Ihr kriegt jetzt alle diese WhatsApp-Benachrichtigungen. Das ist die neue Nummer, bitte abspeichern, damit ihr zu uns ins Radio springen könnt.
4: Sehr gut. Hast du was mitgebracht? Du hast schon angeteasert und dann warst du so, nein, ich erzähl gleich.
5: Okay, ja, also ich habe eigentlich einen süßen Start vorbereitet, aber ich will erst noch einen tragischen Start erzählen. Ja, über mich selber, wo ich mich selber ein bisschen geprägt habe, wo ich auf jeden Fall in die Spiegelung des Fensters gucke und sage, was für einem Spinner gucke ich da ins Gesicht? Warum habe ich mich so entschieden? Mir ist nämlich gestern was sehr Dummes passiert und das werde ich nicht nochmal wiederholen. Und zwar ist mir gestern einfach mein Schlüssel von unserem Studio im Schloss abgebrochen. So richtig ärgerlich. Also.
4: Aber einfach so oder weil du was Dummes gemacht hast?
5: Naja, einfach so. Also ich habe ihn halt reingesteckt und er ist abgebrochen. However, habe ich gestern vor meinem besten Freund, mit dem ich das Studio teile, die Geschichte. Ich habe ein winziges Detail verschwiegen, nämlich, dass der schon krass so eingerissen war.
4: Oh.
5: Ich habe den angeguckt und ich war so, wie kann das mit einem Schlüssel passieren? What? Der war aber noch zusammen, aber der Riss war schon relativ hoch. Und irgendwie ist in meinem Gehirn wohl eine kleine Übersprungshandlung passiert und ich war so, naja, ich muss jetzt aber auch in das Studio rein, also probiere ich's mal. Und das ist so mega blöd. Natürlich hat es nur eine Sekunde gedauert und das Ding ist abgebrochen und steckt da halt komplett in dem Schloss drin. For some magical reason habe ich trotzdem noch geschafft, die Tür zu öffnen, was wirklich gut war, weil ich glaube, sonst wäre es noch sehr viel teurer geworden, weil natürlich mussten wir dann den Schlüsseldienst rufen.
4: Ja.
5: Und wie, also es war wirklich so, Karma wollte mich lehren. Der hat dann am Telefon gesagt, ja, wenn wir es noch schaffen, das rauszukriegen, kostet so viel. Wenn wir das Schloss austauschen müssen, kostet es so viel. Und natürlich war es dann aber so, dass es nicht nur ausgetauscht werden musste, sondern noch ein extra super duper Schloss werden musste, weil es länger war als das Standardding. Und ich war so, that hurt. Und ich lag wirklich gestern Abend im Bett und ich war so, warum hast du das gemacht? Warum hast du das gemacht? Weil wirklich, ich hätte einfach sagen können, ich schreibe jetzt mal kurz eine Nachricht und ich lasse einfach den Schlüssel nachmachen und dann ist gut. Dann hätte ich 10 Euro bezahlt. Jetzt habe ich ein paar Mal 10 Euro bezahlt, das kannst du aber wissen. Das hat mich sehr geprägt und ich weiß genau, dass Vergangenheitskostas dafür sorgt, dass Zukunftskostas, wenn ich sowas nochmal sehe, nicht nochmal so handle.
4: Sehr gut, aber was gelernt immerhin.
5: Was gelernt. Und hast du irgendwas Schöneres?
4: Was Schöneres?
5: Hast du irgendeine...
4: Boah. Also ich war am Wochenende in Bogenwald. Sagt dir das was? Das ist ein Live-Action-Roleplay-Dorf, was Privatleute selber aufgebaut haben. Es sieht einfach aus wie ein fucking Mittelalter-Dorf. Und daneben steht auch noch ein Wikinger-Dorf, was diese Leute auch gebaut haben. Und jedes Haus ist auch so richtig süß dekoriert. Jeder hat auch so seine Rolle. Der eine ist der Schmied, eine ist Alchemistin. Und du gehst da wirklich rein. Es gab auch keinen Strom und kein Wasser. Und wir haben da gearbeitet und geshootet mit vielen verschiedenen Menschen, waren fast alle Cosplayerinnen und auch ganz viele haben Onlyfans gemacht und so. Und es war super süß und es war crazy zu sehen, wie hart die arbeiten. Es gab keine Sekunde, die kein Content war. Und ich habe super viel gelernt an diesem Tag, weil ich habe auch assistiert bei was und habe auch selber Content gemacht. Weil es ganz praktisch war, weil meine neue Kollektion wird sich auch viel um Märchen drehen. Heißt, ich habe super viel da schon gedreht. Und
5: cool.
4: Ja, das hat mich schon ein Stück weit geprägt. Und das hat auch nochmal so eine ganz andere, so eine ganz andere Awareness geschafft, wie krass dieses Business ist, wenn man richtig reinhasselt und viel Geld verdient. Mhm. Dass wirklich jede Sekunde ist Content, jemand stellt das Licht um, die haben 3 TikToks gedreht in der Zeit.
5: Ja.
4: Und auch viele, die halt nicht aus Deutschland waren. Ich glaube, es war nur eine einzige aus Deutschland. Und so dieser Spirit von Leuten, die auch teilweise aus Amerika kamen und so, einfach so, ja, wir drehen jetzt hier einfach. Da muss man gar nicht drüber nachdenken. Mhm. Deutsche sind so verkopft. Mhm. Und das hat mich auf jeden Fall, würde ich sagen, nachhaltig geprägt, nicht immer so viel darüber nachzudenken, was man macht. Ich glaube, wir haben krass Cringe-Culture bei uns. Und dass man sich ganz viel schämt vor anderen und Leute einen auch schämen für Sachen, selbst wenn man nur Spaß hat. Mhm. Und ja, das habe ich mitgenommen.
5: Aber das ist ja eigentlich eine coole Sache, total, zu sehen, wenn Leute da so befreit sind und sagen so, hey, wir sind dafür hier und
4: ja,
5: let's just go.
4: Habe ich sehr viele schöne Brüste auch gesehen.
5: Na, guck mal.
4: Ja. So, aber es sind schon Menschen in der Leitung und ich würde sagen, wir holen mal Marcelino rein.
1: Hi.
4: Hello, guten
5: Abend. Hallo, wie schön, dass du wieder mit dabei bist.
1: Ich freue mich auch.
5: Boah, dieses Mal, irgendwie, letztes Mal hat es ja ein bisschen länger gedauert. Jetzt bist du gleich am Anfang reingekommen. Das
4: Deswegen,
5: ist auch mal schön.
4: Ja, dachte ich diesmal, ne?
5: Aufgleich mit Gerechtigkeit. Okay, erzähl mal. Ich wollte noch kurz an dieser Stelle sagen, bevor du deine Story erzählst, falls jemand gerade zuhört und noch nicht weiß, was er direkt erzählen könnte, ich habe 30 Fragen mitgebracht, wo ihr theoretisch auch eine Zahl nennen könnt. Die haben auch auf jeden Fall, also alle was mit dem Thema, wer hat mich geprägt und wer begleitet mich in meinem Leben zu tun. Manche sind so ein bisschen um die Ecke, ein bisschen niederschwelliger, einfach um da reinzukommen. Also falls jemand sagt, ich würde gerne als erstes eine Frage beantworten, könnt ihr auch gerne eine Zahl in den Raum werfen, dann starten wir damit. Aber Marcelino, also wenn du das machen möchtest, kannst du das auch machen, aber falls du schon eine Story hast, let's go.
1: Okay, ich glaube, ich fange erst mit meiner Story ein.
4: Ja.
1: Die ist so ein bisschen zusammenhängend. Ich bin in der Kinder- und Jugendhilfe groß geworden. Noch vor ein paar Jahren auch war ich noch da drin. Und ich habe dann, weil mein Betreuer krank war, eine super Betreuerin bekommen, die mir gezeigt hat, oder wo ich heute im Nachhinein weiß, weil gerade das Leben nicht so ganz funktioniert, wie es funktionieren sollte. Okay, ich brauche das, um wirklich in meinem Leben auch Freude und das auszustrahlen, dass es mir gut geht. Und die hat mich wirklich in sämtlichen Sachen unterstützt. Es war auch so, dass wir gesagt haben, okay, hier ist Arbeitszeit und das muss passieren. Und wir haben einzelne Termine, in denen wir was Schönes machen können. Aber das Wichtige geht vor. Und es war aber toll, dass wir diesen Ausgleich hatten. Und wenn wir draußen waren, irgendwie, ich weiß nicht, mir ging es so gut, dass ich Leute sagen konnte, hey, ich finde deine Jacke cool. Und sie hat mich dann immer auch angestupst und hat gesagt, das war so cool von dir. Oh. Ey, nice. Und ich wünsche mir, dass jeder Mensch irgendwie einmal das erlebt, weil es wirklich was ganz, ganz Besonderes ist. Und ich hoffe, jeder, der wirklich Unterstützung braucht, bekommt auch diese Unterstützung, weil es gibt dir so viel Kraft, dass du es richtig zu schätzen weißt.
4: Oh.
5: Was meinst du genau mit, dass das jeder erlebt? Also, dass eine Person ist, die...
1: Ich weiß nicht, ich würde sagen halt auch so Freunde oder so. Also natürlich braucht man gewisse Zeit oder ich merke es halt auch bei mir, ich brauche auch Zeit mit Freunden, manchmal länger. Also zu sagen, hey, wir sind jetzt Freunde. Und so Komplimente, das fällt mir super schwer, die irgendwie auch anzunehmen. Aber halt dieses Gefühl von, du matchst mit einer Person und die gibt dir irgendwie auch Support und du hast wirklich Bock auf die Person und du willst ihr auch Support geben.
5: Und ist das was, weil du jetzt gerade gesagt hast, oder du hast irgendwie so einen Halbsatz gesagt, das ist dir dann klar geworden, war das eine Sache, wo du jetzt so danach mehr das Gefühl hattest, so boah krass, das hat mich eigentlich richtig krass geprägt, oder hast du es so in dem Moment auch schon wahrgenommen, dass das so eine Sache ist, die dich irgendwie verändert?
1: Ich glaube nicht so richtig im Moment, vielleicht so gerade, wenn der Moment so zu Ende kam. Im Nachhinein merke ich es, aber wie doll mir das wirklich Support gegeben hat und schätze das jeden einzelnen Tag.
4: Oh, wie schön. Hast du das Gefühl, das konntest du jetzt auch an andere Leute weitergeben?
1: Ich habe manchmal das Gefühl, ich habe bis Ende Juni in der schwulen Jugendgruppe ehrenamtlich gearbeitet. Und da sind einige auf mich zugekommen oder haben auch nochmal Rückmeldungen gegeben. Oder einige fragen mich immer noch, hey, können wir irgendwie, weil das auch eine sehr offene Jugendgruppe war, können wir irgendwie auch außerhalb was machen? Ich würde ganz gerne mit dir shoppen gehen oder so. Und das zeigt mir, und diese einzelnen Sachen haben mir gezeigt, selbst wenn es wirklich nur wenige Menschen waren, okay, ich konnte bei denen irgendwas erreichen oder die haben mich als Vorbild gesehen und haben dann auch nach Hilfe oder Unterstützung gefragt. Und das hat mich immer irgendwie sehr glücklich gemacht in dem Moment.
4: Ja, wie schön. Ich finde das so wichtig, wenn man in diesen Berufen arbeitet, dass man irgendwie auch noch, zum einen muss man sich natürlich distanzieren, aber zum anderen auch noch so emotional available zu sein, dass man wirklich auch noch Leuten helfen kann und nicht nur physisch anwesend ist. Mhm. Weißt du, was ich meine?
1: Ja, verstehe ich total.
5: Ja. Voll. Ja, ich glaube auch, es ist bestimmt so eine Herausforderung, je länger man das auch macht, ne? Weil du wahrscheinlich irgendwo natürlich auch eine Arbeitsroutine aufbaust und auch um so, also es ist bestimmt auch sehr anstrengend, so alle emotionalen Geschichten mit nach Hause zu nehmen, aber gleichzeitig, also vielleicht, ja, musst du auch wirklich so ein bisschen der Typ dafür sein, dass du das gut kannst, weil ich auch glaube, so gerade diese emotionale Erreichbarkeit ist ja das, was in diesem sozialen Beruf noch ganz großen Unterschied macht, ne?
1: Ja, so, wie gesagt, es ist eine sehr offene Gruppe, wo das Prinzip so ist, dass wenn du schon ein bisschen länger als Gast dabei bist und wirst halt gefragt, hey, hast du Bock, die Jugendgruppe ehrenamtlich zu leiten, damit es im gleichen Alter bleibt. Und du merkst dann halt auch direkt, wenn du Jugendgruppenleiter bist, wow, es bildet sich wirklich ein Unterschied, vor allem in der Anfangszeit, wo dich Leute noch irgendwie als Gast kennengelernt haben und dann auf einmal bist du Jugendgruppenleiter. Und wenn die dann weg waren, hast du gemerkt, okay, die anderen lernen mich jetzt noch kennen als Jugendgruppenleiter. Das war schon sehr spannend, dieses Gefühl mitzunehmen.
5: Kannst du einmal kurz sagen, was heißt das, Gruppenleiter in einer schwulen Jugendgruppe? Was muss man sich da vorstellen? Ist es einfach das, also ist es so eine Gruppe, wo Leute einfach am Nachmittag dann hinkommen oder sind sie die ganze Zeit dort oder wie muss ich mir das vorstellen?
1: Also ich habe ehrenamtlich im Manometer gearbeitet. Das ist so am Neuendorfplatz in Berlin. Die Jugendgruppe ist halt jetzt nicht vom Staat finanziert, sondern ist halt wirklich so ein offenes Ding vom Träger aus. Und bei uns war das so, dass wir einmal haben wir mittwochs ein Treff ab 18 Uhr, der offiziell bis 20 Uhr geht, aber meistens sind wir halt noch länger da. Und mittwochs ist bei uns einfach wirklich kennenlernen, irgendwie Spiele spielen, jeder kriegt ein kostenloses Getränk. Im Sommer gehen wir in den Parks, im Winter, wenn die Weihnachtszeit ist, gehen wir irgendwie in den zu den Weihnachtsmärkten, die in der Nähe sind. Und freitags haben wir dann immer richtiges Programm gemacht. Und da war die Zeit von 20 bis 22 Uhr, auch da haben wir oft länger gemacht, gerade auch wie unser Programm gelaufen ist. Und das Manometer ist ja auch so ein schwuler Beratungspunkt, wo du dich auch testen lassen kannst, anonym auf sexuelle Krankheiten. Das heißt, wir haben uns auch weitergebildet und haben dann auch so Workshops zu sexueller Gesundheit gegeben oder irgendwie auch alles um Thema S, aber auch so spaßige Sachen gegeben wie ein Kochabend, Kreativabend, mal irgendwie auch außerhalb was machen. Ja.
4: Hä, wie toll ist das, dass es so Plätze noch gibt. Und auch wie traurig, dass es nicht staatlich finanziert ist. Ja, aber ich meine.
1: Also, ich glaube, dass es staatlich nicht finanziert ist. Zumindest wurde uns immer so gesagt, dass wir jetzt nicht wie Jugendgruppen irgendwie Finanzierung bekommen. Also, der Träger an sich schon, aber ich weiß nicht, wie sehr die Jugendgruppe da unter reingefallen ist.
4: Aber könntest du dir jetzt vorstellen, auch so ein bisschen dann in eine soziale Richtung zu gehen? Arbeitsmäßig?
1: Ich muss sagen, ich glaube, ich könnte das nicht jeden Tag machen. Ich könnte mir das vorstellen, wirklich so an Orten Workshops zu geben oder auch irgendwie in so einem Amt zu arbeiten oder wirklich auch irgendwo nochmal so ein bisschen ehrenamtlich auszuhelfen. Aber ich habe halt, also ich habe auch aufgehört dieses Jahr, weil ich gemerkt habe, bei mir ist gerade ganz viel im Leben los. Und dann habe ich mich irgendwie auch noch mit meiner Arbeitskollegin gestritten. Das hat dann ganz viel gemacht und ich hatte das Gefühl, ich kann gar nicht wirklich mehr für die Leute so da sein, wie ich es gerne möchte.
4: Mhm. Ja.
5: Aber ich finde auch, ich wollte nochmal kurz sagen, ich finde auch, das ist so bestimmt eine Sache, die, wenn die Kids, die da sind, irgendwann mal im Blue Moon anrufen, die vielleicht darüber sprechen und sagen, dass es die krass geprägt hat, weil wir ja oft, auch wenn wir mal Themenfolgen zu LGBTQ+ machen oder so, ja oft die Frage aufkommt, wie finde ich andere Leute, wie finde ich FreundInnen, wie connecte ich mich? Und klar gibt es da immer das Internet als Antwort, aber manchmal will man das ja auch offline, so, ne, wo man dann Menschen im realen Leben kennenlernt und so, was ja über, was sich über das Internet auch ergeben kann, aber ja, manchmal ist es ja auch nicht so zugänglich. Und wenn man dann so eine Anlaufstelle hat, wo man einfach hinkommen kann, um sich zu connecten und da auch Beratung bekommt und vielleicht auch direkt in ein Umfeld kommt, wo man, was jetzt die sexuelle Orientierung angeht, lernt, dass das okay ist und man damit nicht alleine ist, ist das, glaube ich, echte Sache, die gerade im frühen Alter ganz viel verändern kann und dich wirklich ja nachhaltig auch prägen und stärken kann.
1: Definitiv. Es ist super wichtig. Ja. Also.
5: Und ihr habt ja bestimmt ganz viele, die auch solche Geschichten mitbringen, oder?
1: Ja, definitiv. Also jeder ist unterschiedlich, aber jeder kommt irgendwie zu uns. Und dann ist es halt auch, weil wir halt schwul, also mit Sternchen, du kannst ja auch nicht binär sein oder transmännlich und schwul, dann kommen halt auch ganz viele von uns und sagen, sie waren erstmal in dem queeren Jugendzentrum und sind dann zu uns gekommen, eben weil sie halt auch mal so unter Schwule sein wollen und dass es halt nicht sexualisiert ist, sondern irgendwie auch Friends suchen. Genau.
4: Ja, voll gut. Also vielen Dank für die Arbeit, die du da freiwillig gemacht hast. Deutschland würde einfach auseinanderfallen ohne die ganzen freiwilligen Menschen. Ja. Ja, okay, aber du hast noch jemand Zweites mitgebracht, der dich geprägt hat.
1: Ja, also sie, es ist eine YouTuberin, die prägt mich jeden Tag eigentlich oder jede Woche, wenn ich ihre Videos sehe. Das sind DIY-Videos, das sind Blog-Videos, das sind irgendwie auch Journal-Videos. Und sie versucht immer so dankbar zu sein, sagt aber auch, wenn sie struggelt oder hat auch versucht, mal irgendwie Fehler mit reinzubringen in den Videos. Und das ist so ein bisschen meine kleine Samstagsroutine, um 10 Uhr da, also aufzustehen, sich dieses YouTube-Video anzugucken und wenn es ein Journal-Video ist, mein Journal zu schnappen oder halt auch, wenn sie jetzt zu den Jahreszeiten ein bisschen ihr, ja, ihr Studiozimmer umdekoriert, auch zu gucken, okay, was kann ich in meinem Zimmer machen? Und ich glaube, das hat alles angefangen damit, dass ich irgendwie mal aufräumen wollte und dachte, ey, ich brauche hier jemanden, der auch aufräumt und das auf YouTube eingegeben habe. Das hat damals richtig unterstützt und seitdem verfolge ich sie und das macht jeden Tag gute Laune und ich finde, irgendwie lerne ich so viel, dass ich denke, wow, okay, ich möchte irgendwann auch so an dem Punkt sein, so ein schönes Leben zu haben.
4: Oh, süß.
5: Ich finde das einfach so lustig, weil einfach so, ich finde, das ist so real und das beschreibt einfach so Social Media und YouTube so gut. Man hat so eine Sache, so wie, boah, keine Ahnung, wie gieße ich meine Pflanzen richtig? Ich brauche irgendjemanden, der sich damit auskennt. Und wenn es dann noch so die richtige Person trifft und man ist so, okay, sie weiß, was sie tut, aber sie ist irgendwie auch voll sympathisch und lustig, dass man dann, weiß nicht, irgendwie zu der Person connected. Und ich habe das auch viel, dass manchmal so, ja, diese Stimme und so für mich einfach wie so ein Comfort Place wird. Und ich bin so, ah, jetzt, weiß ich nicht, ich muss gerade kochen, jetzt höre ich mir von dieser Person irgendwas an oder so. Und ja.
4: Ja, voll. Sehr gut. Wie heißt sie denn überhaupt?
1: Sie heißt Carly Cassie, also beides mit C geschrieben, also einmal C-A-L-I, weil sie mal bei einer Gastfamilie in Kalifornien gelebt hat. Mhm. Und Cassie dann mit C geschrieben, auch C-E-S-S-Y, glaube ich, gerade.
4: Süß, okay, die checken wir mal aus, die Maus.
5: Wenn wir aufräumen müssen.
1: Ich kann sie dir, ich sehe Melissa auch morgen. Obwohl, ich weiß nicht, du hast ja vorhin gesagt, du bist erkältet.
4: Ja, aber ich bin ja trotzdem hier und ich werde trotzdem moderieren. Das ist das live, wenn man selbstständig ist.
1: Ich freue mich.
4: Ja, wir machen shameless Werbung, weil in Berlin machen wir morgen mit dem Echo Bloom Flinter Collective eine Burlesque und Drag Open Stage und ich werde moderieren. Und ich glaube, wir haben noch einen freien Spot, weil eine Person ist abgesprungen. Echo Bloom, da kann man sich gerne bewerben, wenn ihr möchtet. Und es wird ganz süß, ganz klein. Und jeder, der nicht klatschen sollte, wird persönlich von mir auf der Bühne outgecallt. Ja.
5: Und Melissa macht das, die ist so eine.
4: Das stimmt.
5: Die Augen sind scharf.
4: Ja.
5: Die nicht klatschende Person wird gesehen. Und
4: der Hintern auch.
5: Ja.
1: So. Bin ich mal gespannt. Ja, auch da wollte ich ja, sagen, auch das hat mich geprägt, unser Gespräch. Ich habe es ja irgendwie erst nicht geschafft mit der Anmeldung. Und dann hast du gesagt, hey, muss da wirklich, man muss da wirklich hinterher sein. Und ja, das hat so mir das Gefühl gegeben, ja, du musst dich jetzt mal zusammenreißen, deinen Arsch hochkriegen. Und dann habe ich halt auch direkt geschrieben.
4: Sehr gut, das gefällt mir. Dann sehen wir uns morgen auf der Bühne. Ich freue mich und vielen Dank fürs Anrufen.
1: Ich freue mich auch. Ja. Dann euch noch eine schöne Show.
4: Danke, bye-bye.
5: Danke, ciao.
1: Danke, gerne. Tschüssi.
4: Oh, da kam noch ein Tschüssi. Naja.
5: Ja, ich meine, das war doch schon mal ein richtig schöner erster und starker und wichtiger Beitrag.
4: Absolut.
5: Auf dieser Ebene zu arbeiten. Und ja, bin ich mir ganz sicher, für ganz viele Leute eine prägsame Periode mit zu begleiten. Jetzt möchte ich aber von dir noch eine Sache hören. Hast du irgendwas, wo du sagen würdest, das hat mich geprägt? Und ich habe dann auch noch eine kleine und dann springen wir natürlich weiter ins nächste Gespräch. Falls ihr euch fragt, worum es heute geht, es geht um die Frage, wer hat euch zu der Person gemacht, die ihr heute seid? Wer hat euch geprägt? Das kann sowohl positiv als auch negativ sein. Vielleicht auch was Lustiges oder wie meine dramatische Story vom Anfang, etwas Ärgerliches.
4: Das euch selber geprägt hat wegen eurer eigenen Dummheit. Oh.
5: Dann ruft gerne an unter der 030 30 31 3x0. Yes, es ist eine neue Nummer. Und kommt zu uns in die Leitung.
4: Yes. Möchtest du was Positives oder was Negatives?
5: Weil wir noch so früh in der Sendung sind, gehen wir erstmal mit was Positivem.
4: Okay, ich war tatsächlich mal bei einem Workshop vom WWF. Das kennt ihr bestimmt mit diesem Panda, die sich so um Umweltgeschichten drehen. Der ging 2,5 Tage und der war so intensiv. Da waren tatsächlich auch so Menschen, die beim WWF arbeiten. Wir haben ganz viele Workshops gemacht und Vorträge gehört. Und es hat mich so nachhaltig geprägt, dieser Workshop, weil sie auch einfach mit Hard Facts kommen. Und ich liebe Hard Facts und Statistiken von WissenschaftlerInnen, weil die einfach Hand und Fuß haben, dass ich danach wirklich drastisch meinen Plastikkonsum runtergeschraubt habe. Mhm. Und ich habe das Gefühl, es ist gerade wieder so ein bisschen eingerissen, weil es natürlich auch immer eine Geldfrage ist. Mhm. Aber es gibt einfach Sachen, die habe ich seitdem übernommen und die habe ich auch immer beibehalten.
5: Kannst du mal sagen, was so zum Beispiel? Also wenn jetzt jemand sagt, ey, ich möchte auch ein bisschen Plastik reduzieren.
4: Das Einfachste für mich war tatsächlich mein Shampoo austauschen. Man muss kurz ein bisschen rumprobieren mit den verschiedenen Shampoos, was gut für die Haare ist. Und man muss, wenn man vorher Silikonshampoo benutzt hat, wirklich auch leider ein bisschen aushalten, bis das Silikon ausgewaschen ist. Dann hat man leider ein paar Monate, naja, ein paar Monate ist zu lang, aber ein paar Wochen ein bisschen fettige Haare und es sieht ein bisschen blöd aus. Aber danach ist es wirklich sehr viel praktischer, wenn man super viel feste Produkte hat. All diese Sachen und dann auch im Haushalt zu gucken, was kann ich denn austauschen und ist tatsächlich auch langlebiger. Also so Geschirrbürsten aus Holz und anderen Borsten anstatt aus Plastik. Und klar, manchmal schleichen sich so Dinge ein, auch wenn man irgendwas voll schnell braucht, dann ist es so. Aber darauf zu achten und vor allem auch Klamotten nicht nach jedem einmal tragen zu waschen, weil super viel von den Klamotten, die wir tragen, ist ja fast alles Kunstfaser. Alles mit Poly ist immer Plastik und das geht halt ins Wasser. Und wenn ich zum Beispiel eine Sache nur eine Stunde anhatte, dann hänge ich die einfach in die Dusche, wenn das zum Beispiel nach Rauch hängt. Und dann kann man das einfach danach wieder anziehen.
5: Aber man kann ja eh viele Sachen auch einfach aushängen, ne?
4: Voll.
5: Also wenn es jetzt nicht krass dreckig ist oder doll stinkt oder so, dann kann man es ja wirklich auch einfach ein bisschen aufhängen in die Luft und dann goes it.
4: Oder übers Fenster.
5: Oder so, genau. Und es ist doch auch, wo du es jetzt gerade sagst, wenn man so reist und vor allem fliegt, oder? Es ist ja wahrscheinlich super viel praktisch. Entspannter, weil du die ganzen festen Seifen oder so einfach so mitnehmen kannst, oder?
4: Ja, total. Also mein Skincare-Beutel ist so klein geworden.
5: Ja, das ist cool. Ja, das ist doch direkt anwendbar. Bei mir passt es auch ganz. Es ist jetzt nicht direkt WWF, aber es hat auch was mit Tieren zu tun. Mhm. Und ich dachte mir, ich bringe das auch mal am Anfang mit rein, weil das vielleicht so ein bisschen nochmal den Horizont öffnet, worum es in dieser Sendung auch gehen kann. Und zwar habe ich meinen Hund aufgeschrieben.
4: Ja.
5: Ivy ist eine weiße Schäferhündin und sie ist jetzt schon 10. Und das finde ich ist krass. Also ich bin jetzt 34, das heißt, sie ist zu mir gekommen, als ich 24 war. Diese Pause war gerade so, als hätte ich rechnen müssen.
4: Ich war auch so Mathe-Genie.
5: Nein, das wusste ich doch. Und das finde ich schon krass, Mann. Wenn man sich überlegt, klar ist so das Leben des Hundes im Vergleich zum Leben des Menschen kurz, aber trotzdem auch lang, wenn man überlegt, was das so für

0: schon 10 Jahre vorbei, aber ich so, she never fails to amaze me. Manchmal gucke ich sie einfach an und denke mir so, du bist so unfassbar cute, warum ist das so? Obwohl ich mich ja wirklich an ihren Anblick gewöhnt haben sollte. Und ich bin auch sehr, sehr gespannt, wie es jetzt sein wird, wenn sie natürlich alt wird und irgendwann auch nicht mehr ist. Und das ist aber was, wo ich jetzt, also Mick hatte in einer der letzten Sendungen mal was Schönes gesagt und er meinte so, er glaubt, dass Glück ein bisschen wie eine Waage ist, weißt du? Und wenn das Glück ganz schwer auf der einen Seite ist, dann wird wahrscheinlich auch die Trauer auf der anderen Seite schwer sein, um das wieder auszugleichen. So, weißt du, du spürst die Emotion dann halt extrem. So auf der anderen Seite, wenn das Glück sich nur in einem ganz kleinen Rahmen bewegt und alles eher monoton ist, hast du halt nicht diese krassen Ausschläge. Aber irgendwie ist das ein Satz, der mich auch so ein bisschen geprägt hat oder was ich jetzt so mitnehme, weil ich meine, ich habe es ja jetzt noch nicht erlebt, aber ich glaube, dass das so eine Sache sein wird, wo ich irgendwie denke, ja, ich fühle jetzt diese Trauer, weil ich sie eben so liebe, weißt du? Und ja, es hat auch eine Sache, also ich lebe ja jetzt auch schon seit 10 Jahren vegan und ich glaube, das hat sich durch Ivy auch nochmal ein bisschen verschärft, weil ich oft diese Situation eben auf sie übertrage, weißt du? Also ich denke mir jetzt so, sie hat halt Glück, dass sie zu uns gekommen ist, aber es gibt ja wirklich auch, jetzt nicht mal nur was vegan angeht, aber auch einfach viele Hunde, die denen es ganz schlecht geht, ne? Die so, und deswegen, ja.
1: Oh.
0: Ja, hat mich sehr, sehr geprägt. Und jetzt springen wir ins nächste Gespräch.
1: Yes, wir holen mal Lena rein.
2: Hallo.
1: Hello.
0: Hallo, schön, dass du dabei bist.
2: Ja.
0: Oder?
1: Ja. Wieso? Hast du Lust? Oder?
2: Sorry.
1: Nee, alles gut. Was hast du mitgebracht?
2: Ich hatte meinen ex-besten Freund und der hat zwar ganz, ganz viel Negatives gemacht, aber ich finde, ich habe daraus sehr viel Positives gezogen.
1: Oh.
2: Weil ich kenne den, seit ich 3 bin. Jetzt seit 4 Jahren, glaube ich, nicht mehr oder so. Seitdem haben sie mich befreundet oder so, oder 5. Auf jeden Fall schon lange. Und der hat mich ganz, ganz kacke behandelt, ganz, ganz oft. Das fühlte, so, wenn ich jetzt darüber nachdenke, es fühlte sich an, wie er so als ganz, ganz, ganz tyrannischer Hundebesitzer und ich bin so der kleine Dackel, der da hinterherläuft, ist so, hallo, natürlich, wenn ich sage, ich möchte das machen, du willst aber das, dann machen wir natürlich deine Sache, ist gar kein Problem. So was halt. Der Suspekt war nicht da. Aber jetzt habe ich den Selbstsuspekt. Wenn mich jemand irgendwie auf so eine Art kommt, ich bin so, nee. Das also, mache ich nicht mit.
0: Also viel gelernt aus dem, was du nicht nochmal erleben möchtest.
2: Ja, und auch, wie ich mich selber verhalte. Also wenn ich irgendwie merke, also er hat oft auf mich herabgeredet, sowas wie, ach, probier gar nicht erst einen Eyeliner zu ziehen, du kannst das eh nicht, mach das gar nicht, du kannst das eh nicht. Oder du siehst, wolltest du Drachenschuppen darstellen, weil ich bin auch Cosplayer und dann kam so, du siehst aus wie ein Fisch, gar nicht wie ein Drache. So immer sowas. Und ich war so, okay, sorry, Mann, da mache ich nicht mehr. Naja, und da will ich auf gar keinen Fall hin, wenn ich so irgendwie aus Versehen über jemanden rede, vor allem in Anwesenheit von anderen Menschen und ich merke, es hörte sich herablassend an, dann fühle ich mich mal ganz, ganz schnell schlecht und bin immer so, nee, aber das so ist das nicht okay.
0: Ich bin nicht mein ex-bester Freund, Leute.
1: Ja,
2: ich will was nicht sein, bitte.
0: Aber es ist ja auch gemein, weil ich denke mir so, wenn es so der beste Freund ist, dann verbindet man ja mit der Person eh auch viel und lässt wahrscheinlich Dinge auch mehr sliden, weil man eben auch diese ganzen positiven Erfahrungen irgendwo hat und man ja auch die Meinung schätzt, so, ne? Und dann hittet es irgendwie noch mehr. Wie hast du das so, aber dann, wie war so die Entwicklung für dich daraus? Und ja, wann hast du so gemerkt oder wie hast du das so, hast du reagiert, so, um dann, als du gemerkt hast, das läuft scheiße?
2: Also ich bin sehr lange hinterhergelaufen, man muss sagen. Ich war, der hat mich immer mehr aus meinem Leben, also aus seinem Leben rausgeschlossen, war so weg mit dir. Und ich war so, aber ich habe niemand anderen, kannst du nicht hier bleiben mit mir? Und gleichzeitig hat er mir alle anderen Freunde schlecht geredet, die ich neu gefunden habe. War so, die Person, weißt du, die ist sowieso scheiße, guck mal an, die trinkt am Wochenende mal Alkohol, was soll das? Und keine Ahnung. Und ich war so, ja, aber die sind nett. Ich mag die, mit denen bin ich auch noch befreundet. Die sind alle super, ich habe die alle sehr lieb. Und dann hat er halt sich an meinem Geburtstag selber, kam der mit, also die ersten Worte, die er gesagt hat, als er reinkam, war, wegen dir verpasse ich den CSD. Und ich war so, okay, sorry, I guess, hat er sich abgeschaut.

0: erwartet am restlichen Geburtstag und keine Ahnung. Da habe ich ihn halt darauf angesprochen am nächsten Tag per Telefon. War so, hey, ich fand das gar nicht mal so cool. Dann hat er mich angeschrien. Und ich war so, okay, das finde ich auch gar nicht so cool. So, und ja, dann hat er gesagt, so, weil er mir vorher gesagt hat, er hat an dem Tag keine Zeit, er muss so viel lernen, deswegen konnte er nicht bei mir pennen und was weiß ich. Hat er mir gesagt, ja, ich kann jetzt auch nicht weiter telefonieren, ich treffe mich noch später mit dem und dem. Und ich so, sorry. Entschuldigung, ich dachte, du hast keine Zeit. Mhm. Ja, und dann habe ich aufgelegt und blockiert für ganze 10 Minuten, weil ich bin so konsequent.
1: It's a learning process.
2: Ja. Baby Steps.
0: Ja, und dann hat sich das einfach immer weiter, ich habe versucht, das zu klären, weil wir hatten auch, ich war so in einer Kindergruppe, die ich mitgeleitet habe, da hat er sich auch weiter scheiße verhalten gegenüber mir und dann war ich so irgendwann so, okay, jetzt reicht's. So, ich habe gar keinen Bock mehr. Jetzt, ich habe Kindergruppe aufgehört. Ich habe alles aufgehört, was mit ihm zu tun hatte. Ich war so, nein, mit dir will ich nichts mehr machen. Mhm. Seitdem ist gut.
2: Und kam dann nochmal irgendwas von ihm?
0: Nee, aber von mir. Ich habe irgendwann so einen richtig langen Text geschrieben, hat er nicht drauf geantwortet, weil ich alles so scheiße fand. Ich so, das hast du gemacht, das fand ich scheiße. Dafür will ich mich entschuldigen, das habe ich scheiße gemacht. Aber das hast du auch gemacht, dafür hast du dich nie entschuldigt. Und das fand ich auch kacke. Mhm. Okay. Und hat er ignoriert.
2: Aber immerhin hast du dann halbwegs einen Abschluss gefunden, oder?
0: Ja, relativ. Also manchmal ist das so ein, oh mein Gott, wie traurig das alles. Das ist nicht. Und dann denke ich, muss ich mich wieder dran zurückerinnern. Nein, stopp mal, der hat dich kacke behandelt. Stopp, nein. Self-Respect, wir machen das nicht.
2: Mhm. Heißt ja. Aber, du hast seitdem auch wie so ein schlimme Menschenradar?
0: Das weiß ich nicht, aber ich kriege ganz schnell Leute wieder aus meinem Leben raus, wenn sie anfangen, andere Leute oder mich selber irgendwie kacke zu behandeln. Da habe ich nämlich keinen Bock drauf.
2: Mhm. Okay, dann würde ich sagen, ja. Ja, aber voll gut, dass du da irgendwie jetzt so stark bist und stark geblieben bist. Und
1: hast du das Gefühl, dass ich, also es klingt ja jetzt, als sei das nicht passiert, weil du ja meintest so, ja, und ich habe jetzt... Aber ihn und irgendwie keinen anderen, so haben sich irgendwelche von diesen Ängsten bewahrheitet, nachdem die Freundschaft auseinandergegangen ist?
0: Also erstmal hat er jetzt immer noch mein bester Freund, also wir hatten einen Freund, der war mit uns beiden befreundet. Und am Anfang war der eher bei dem und irgendwann habe ich den im Bus getroffen, habe ich ihm irgendwie geschrieben. Ich so, hey, ich weiß, du hattest nichts mit der Sache zu tun, deswegen tut es mir voll leid, dass ich dich auch komplett aus meinem Leben gekickt habe in dem Moment. Wollen wir uns nicht treffen? Ja, und dann sind wir beide jetzt zu zweit wieder am Chillen. Er ist mein bester Homie, mein bester Esther. Und sonst hatte ich direkt halt die Leute, die von ihm schlecht geredet wurden, die waren halt sofort da, waren so, hey, guck mal, du brauchst ihn nicht, komm mit mir.
1: Aber das ist ja eigentlich richtig gut, ne? Also wenn eben das, was vorher so der Grund war oder ein Grund war, das nicht aufzulösen, dass sich das dann nachher gar nicht bewahrheitet hat und es eigentlich dann besser wurde.
0: Ja, also die Leute, die ich jetzt habe, das sind einfach die Besten. Manchmal ein bisschen komisch, ich habe die aber trotzdem, ich liebe diese weirde Art an denen.
2: Cute. Ja, vielen Dank fürs Teilen auf jeden Fall.
0: Ja, kein Problem, hat mich gefreut, mit euch gesprochen zu haben.
2: Danke.
1: Du so, nachdem du am Anfang so warst, ja,
3: bist du jetzt so, nein, das war voll cool, mit euch zu reden, nein, lach das.
0: Nein, ich weiß, manchmal hat mein Gehirn so Aussätze. Das waren Aussätze.
2: Das kenne ich.
0: Das hat nicht mehr funktioniert.
1: Und ich frage mich auch immer, wie es wohl so ist auf der anderen Seite, wenn du ja die ganze Zeit zuhörst, aber ja nie weißt, wenn das nächste Gespräch losgeht, ob du es jetzt bist. Mhm. Und dass man dann manchmal umschalten muss, so, oh, it's me now.
0: Damn. Ja, also ich kann es erklären. Ich sitze auf meinem Bett und wenn ich rede, muss ich immer laufen. Bedeutet, ich laufe hier gerade ganz halt hin und her durch mein Zimmer. Dann kommt so mein Name und ich bin so, warte mal, so heiße ich ja. Stimmt ja, das ist mein Name. So diese, und dann bin ich jedes Mal überfordert.
1: Diese Aktivitätsringe auf deinem Handy werden jetzt gefüllt, wenn du, je länger du mit uns telefonierst. Ja.
2: 1000 Schritte auf 30 Quadratmeter. Gut, dann leg dich gerne wieder hin. Wenn du aufgelegt hast.
0: Dann schlafe ich ein, das ist nicht gut.
2: Na
0: ich
2: gut. Sitze. Na gut.
1: Dann hör weiter zu und geh noch ein paar Runden.
0: Danke.
2: Bis zum nächsten Mal.
1: Bis zum nächsten Mal. Tschüss.
0: Tschüss.
2: Lustig.
1: Ja, aber ja, ich glaube, das ist wirklich so eine Sache, die einen auch krass prägen kann.
2: Ja, total.
1: Wenn man so Verhaltensmuster erlebt, die richtig nasty sind einfach.
2: Mhm. Da hatten wir beide auch unseren Fair Share, würde ich sagen. Mit solchen Leuten. Boah, also bei dir ja eher im Freundeskreis, aber ich hatte auch einen so einen richtigen Psycho-Ex-Freund.
1: Ja, ja, erzähl mal.
2: Also der im Nachhinein so zeigt halt alles darauf, dass er halt ein krasser Narzisst war und es gipfelte dann, also es wurde wirklich immer schlimmer, hat auch so versucht, mich von meinen Freunden zu isolieren und am Ende dann auch in Gewalt gegipfelt und dann war ich so, okay, das ist hier genug. Aber jetzt kann ich dafür jeden Narzissten, würde ich sagen, nach so 10, 15 Minuten identifizieren und sagen, ich glaube nicht. Mm. Ne? Also auch der, über den ich rede, bei dir im Freundeskreis, war ich ja auch von Anfang an so, ich glaube nicht.
1: Das ist so, ja, es ist wirklich so, weil, also ich bis dato und auch jetzt danach, glaube ich, also keine mehr so dicht an mir dran hatte, weißt du, das war für mich schon so ein First. Mhm. Auch, dass ich mich irgendwie so sehr geirrt habe einfach, weil ich würde sagen, ich bin schon von der Grundhaltung eher so ein offener, vielleicht so ein Ticken sogar naiver Typ, wenn es so in Beziehung reingeht, weißt du?
2: Toll.
1: Aber vielleicht auch, weil ich abgesehen von dieser Sache auch Glück hatte, dass es eben noch nicht solche krassen Switches gab, weil da dachte ich auch so, ey, wir kannten uns schon eine Weile und irgendwie habe ich das gar nicht kommen sehen und dann boom. So, natürlich wird man danach einfach vorsichtiger und skeptischer.
2: Ja.
1: Aber ja, ich glaube, das ist auch wirklich so eine tricky Sache, weil ich denke mir so, wenn dir halt einmal sowas Krasses passiert, ist ja eigentlich eine sehr natürliche Reaktion, dass man erstmal die Mauern hochzieht.
2: Mhm.
1: Und dann ist es ja oft so, dass es dann vielleicht auch krass in die andere Richtung überschlägt und man das dann irgendwann auch wieder runterregeln muss, damit man sich nicht zu sehr verschließt.
2: Ja, voll.
1: Aber auf der anderen Seite ist es ja auch irgendwie ein Lernprozess, ne? Weil du willst dich dann ja eben davor schützen, dass es dir nochmal passiert.
2: Ja, aber ich habe schon das Gefühl, man kriegt schon schärfere Antennen dafür, für so toxische Leute, wenn man es einmal durchgemacht hat.
1: Mm.
2: Also ich glaube schon, dass sowas nicht nochmal passieren würde bei euch im Freundeskreis.
1: Nee, weil auch, also ich glaube, jetzt hat man eher so Erfahrungen, mit denen man das vergleichen kann und wo man das hinschieben kann. Weil sonst, ich finde, es ist halt, du bist ja oft auch so, wenn du eigentlich jemanden kennst und den magst, dann bist du ja so, naja, man findet dann ja Excuses, so weißt du? Und ja, aber wenn man einmal so erlebt hat, dass es so ganz blöd geendet ist, dann ist man vielleicht vorher so, ja, aber also ist es gut, da jetzt eine Excuse zu finden oder wäre es besser?
2: Ja,
1: ne?
2: Voll. Naja, wir sind mal gespannt, was die nächste Person mitbringt. Und zwar holen wir mal Lukas rein. Hey Leo.
4: Hallo.
1: Hi. Schön, dass du dabei bist.
4: Ja.
1: Wir sprechen ja heute über das Thema, was hat euch zu der Person gemacht, die ihr heute seid? Was hat euch geprägt? Kann sowohl was Positives als auch was Negatives sein. Und ja, Lukas, erzähl mal, was ist deine Story dazu?
4: Ja, also es war einerseits meine Ex-Crush. Und ich weiß nicht, wo ich anfangen soll. Deshalb, ihr könnt mir ja einfach ein paar Fragen stellen. Ihr habt es ja vorher gesagt, ihr könnt so Fragen stellen.
2: Ah ja.
4: Legt einfach mal los.
2: Sag mal eine Nummer von 1 bis 30.
4: 15.
1: Ich weiß nicht, ob das dafür so, also wenn du schon eine Story hast, die du erzählen willst, dann passt vielleicht nicht ganz so gut, weil die Frage jetzt wäre, wenn dein Leben ein Film wäre, welche Person würde deinen Mentor-Charakter spielen? So, aber das ist ja, wenn du jetzt eine Story spezifisch zu deinem Ex-Crush hast, passt das vielleicht nicht so gut. Es ist eher so eine allgemeine. Ja. Du kannst die Frage trotzdem beantworten, wenn du darüber reden möchtest, aber wenn du lieber über die Crush-Situation reden möchtest, dann kannst du das auch tun.
4: Boah, ich weiß es jetzt gar nicht. Da bin ich jetzt überfordert.
2: Dann würde ich einfach mal fragen, wie lief das denn mit dem Crush? Weil wenn du sagst Crush, dann ist die Person ja wahrscheinlich nicht in einer Beziehung mit dir gelandet, oder?
4: Nein. Also wir haben vielleicht jetzt eine Triggerwarnung mal wieder. Wir haben uns in der Klapse kennengelernt. Und ich fand sie halt mega toll. Also ich achte meistens nur aufs Äußere, nicht so auf die inneren Werte.
2: Okay.
4: Ja, und ja, dann, es war schon ein bisschen flirty Vibes zwischen uns. Und dann hat sie sich halt geoutet, hat gesagt, dass sie nichts für mich empfindet.
2: Und genau. Wie ging es dir damit?
4: Naja, mir ging es nicht gut, nicht schlecht. Aber eher schon nicht gut das erste Mal, weil ja, sie hat das auf eine provokante Weise gesagt.
1: Ah.
2: Wie hat sie es dir dann gesagt?
4: Boah, das weiß ich nicht mehr. Das ist schon 1-2 Jahre her.
2: Weil du meinst, es war relativ provokant. Also was daran war provokant?
4: Einfach, sie hat erst so getan, wie wenn sie auch was für mich sagt und dann, wie wenn sie auch was für mich empfindet und dann hat sie so abgelehnt.
1: Ah, okay. Ja. Das ist natürlich fies.
4: Ja.
1: Und was, also wenn es so darum geht, wenn die Frage ist, so was hat euch geprägt, was ist so, was würdest du jetzt vielleicht anders machen, wenn du das nächste Mal Interesse an der Person hast? Oder was ist so das, was du daraus mitgenommen hast, wenn die Frage ist, wie dich das geprägt hat?
4: Das ist jetzt schwierig zu beantworten, aber ich würde sagen, ich weiß einfach besser, wie ich damit umgehen kann.
1: Mhm.
4: Im Sinne von, wie baue ich besser Kontakt auf? Was kann ich besser machen? Wo sollte ich mich vielleicht mehr bemühen? Ja. Genau.
1: Okay, aber das ist ja, also das sind ja faire Learnings, die man daraus beziehungsweise, naja, ich finde, wenn sie das jetzt so ein bisschen vorgespielt hat und dann eine Abfuhr teilt, das ist natürlich fies. Also ich frage mich, wie man sich davor jetzt hätte schützen können, aber ja, ich weiß nicht, wenn du jetzt sagst, vielleicht, ja, ich weiß auch nicht, was wäre so, wie baut man besser Kontakt auf? Also es ist eher so eine Timing-Sache, dass du vielleicht mehr Zeit mit der Person verbringen würdest, bevor du ihr deine Gefühle gestehst, oder was wäre so ein konkretes Beispiel, wenn du dazu eine Antwort hast?
4: Ja, genau. Also einfach mehr Zeit lassen sollte ich mir. Weil ich war die letzten paar Jahre da immer sehr schnell. Ich habe mich immer relativ flott geoutet. Dazu muss man ja sagen, ich bin bisexuell.
2: Ja, dann vielleicht einfach die Leute ein bisschen besser kennenlernen und dann doch nochmal aufs Innere schauen und vielleicht auch den richtigen Zeit und Ort abpassen. Das könnte vielleicht auch was sein.
4: Damals habe ich ja nur aufs Äußere geschaut, jetzt schaue ich natürlich auch schon aufs Innere.
1: Ah, guck mal, da sind doch richtig viele.
2: Wollte ich gerade sagen.
1: Aber ich finde auch, also ich sehe jetzt gerade, du bist 18, stimmt das?
4: Genau, ja.
1: Ich glaube auch wirklich, um dir da ein bisschen Rückversicherung zu geben, man kann es ja auch noch nicht, man muss es ja erstmal lernen, weißt du? Also wenn man da reingeht, das ist ja erstmal, so, man muss ja erstmal Erfahrungen sammeln und man trifft natürlich auch Leute, die das auch dann zum ersten Mal machen und man navigiert sich da irgendwie durch. Es gibt bestimmt auch ganz viele Leute, die später immer noch sagen, es ist einfach Ass.
2: Ja.
1: Aber so, man lernt ja trotzdem über sich und auch diese Situation kennen und ja.
4: Genau. Ich bin natürlich auch, beziehungsweise nicht natürlich, Quatsch, ich bin Autist. Ja. Und mir fällt es immer schwer, mich zu outen, dass ich zum Beispiel für jemanden Gefühle habe, beziehungsweise gleich Kontakt aufzubauen überhaupt. Das fällt mir schon immer ziemlich schwer und deshalb, ich habe keine Freunde. Also den einzigen richtigen Freund, den ich habe, ist meine Nachbarin, mit der ich immer Fußball schaue. Ja.
2: Aber dann hast du ja bestimmt auch irgendein Spezialinteresse, oder?
4: Genau, Fußball. In dem Fall Fußball. Ja.
2: Fußball. Aber da ist es doch super easy, Community zu finden, oder?
4: Ja, schon.
2: Also da geht vielleicht was. Genau. Aber ja, du spielst dann quasi alles auf Hard Mode, leider.
4: Ja, genau.
1: Aber dieses Bild so mit der Nachbarin immer zu schauen, auch schön irgendwie.
2: Auch süß.
1: So, ne? Verbringt ihr, was heißt, also ihr guckt das dann immer zusammen, verbringt ihr so auch viel Zeit miteinander?
4: Jein. Ich bin halt ab und zu bei ihr. Ich bin auf einer Wohngruppe und ja, immer wenn ich Heimfahrt habe, dann komme ich eigentlich knapp jedes Mal zu ihr.
1: Schön.
2: Voll süß. Ja, vielleicht findest du nochmal irgendwie so eine Sportbar oder sowas, wo es vielleicht auch ein bisschen autismusfreundlich ist. Aber ich glaube, das ist das Problem mit Fußball, ne? Alle sind immer mega laut und aufdringlich.
4: Ja. Das macht mir aber nichts.
2: Ach so, ja. Na dann.
4: Es gibt da einen Unterschied zwischen grässlich laut und schönem laut.
1: Und du sagst...
4: Schönes laut sind für mich so Events, so zum Beispiel, wenn man ins Stadion geht oder wenn man auf eine Party geht, ich war noch nie auf einer Party, auf so einer richtigen, aber gut, oder Public Viewing. Und dieser grässliche Lärm ist zum Beispiel, wenn auf meiner Wohngruppe jetzt in dem Fall irgendwie Stress ist.
2: Wir haben dich gerade am Ende ein bisschen schwer verstanden.
4: Ja. Ja, gut, das kann ich, die Frage war es mir da jetzt nicht verstanden, macht keinen Sinn. Aber grässlicher Lärm ist zum Beispiel, wenn auf meiner Wohngruppe irgendwie Radau ist.
2: Ja. Genau. Okay. Das verstehe ich.
1: Aber euphorisches Fußballgebrülle ist guter Lärm.
2: Na dann. Beste Voraussetzung, würde ich sagen. Vielen Dank fürs Anrufen und für die Insights. Und ich wünsche dir, dass du ganz viel Fußballmenschen findest, mit denen du eine gute Zeit verbringst.
4: Auf jeden Fall.
1: Ganz viel die Liebe und teilen kannst.
4: Ich will noch eine Sache loswerden.
2: Ja.
4: Einmal, ihr seid die Besten. Und ihr seid der beste Radiosender, den ich jemals entdeckt habe. Ich höre euch jetzt knapp jeden Tag. Ich habe euch vielleicht vor einer Woche entdeckt. Und ich finde diesen Blue Moon einfach heftig krass.
2: Vielen Dank.
4: Es ist so emotional, wenn man sieht, was oder wie vielen anderen es genauso geht. Habe ich gestern auch gemerkt.
2: Oh.
1: Voll schön, ja, ganz
2: richtig
1: vielen Dank.
2: Schön. Ja, wir freuen uns immer, wenn du anrufst.
4: Genau. Und dann alle da draußen, haltet die Ohren steif.
2: Ja, sehr gut. Du auch.
1: Du auch.
4: Ja. Danke.
1: Bis zum nächsten Mal. Tschüssi.
4: Tschüss.
2: Wow.
1: Das ist sehr schön.
2: Sehr schön. Ja.
1: Soll ich dir eine Sache sagen zum Thema Ohren?
2: Ja.
1: Weil er gerade meinte, haltet die Ohren steif. Ich habe hier auch einen Satz. Meine Ohren.
2: Ja.
1: Auch eine Sache, die mich geprägt hat. Und zwar Typ im Bus steht hier nur. Ich weiß nicht, wie er hieß, aber das war einer, der früher immer bei uns in den Bus gestiegen ist und hat immer zu mir Dummo gesagt.
2: Wow.
1: Weil er gesagt hat, ich habe so krasse Segelohren.
2: Was?
1: Und ich finde, das ist so crazy, weil das, also es ist heute keine Sache mehr, die mich insecure macht. Oder doch, wenn ich jetzt drüber spreche, vielleicht ein bisschen, wie hässlich du nix, so therapeutisch. So, doch schon. Aber ich habe das manchmal so auf Fotos, wenn ich meinen Kopf so in diesen bestimmten Winkel habe, dass ich denke so, boah, dieses eine Ohr steht schon krass ab und so. Und es ist ja schon, also es gibt lustigerweise Aang von Avatar. Es gibt eine Folge in der ersten Staffel, wo irgendwie Sokka oder Katara zu ihm sagen so, du hast auch ganz schön große Ohren. Und ich habe immer, dass ich Charaktere mag, die große Ohren haben, weil ja mich das wirklich irgendwie geprägt hat. Es ist jetzt heute nicht mehr so, also irgendwie wächst ja auch alles so ein bisschen nach und ich glaube auch durch meine Wuschelhaare und so ist jetzt nicht mehr so ein heftiger Fokus auf meinen Ohren, weil wenn ich das jetzt manchmal Leuten sage, sind die so, findest du, du hast große Ohren? Und ich bin so, ja. So, aber deswegen so, es ist voll okay, aber trotzdem ist es schon eine Sache, dass ich mich überhaupt noch daran so krass erinnern kann, weißt du?
2: Ja.
1: Und dass ich deswegen, ja, wenn ich so Charaktere habe, die auch große Ohren haben, oder auch mein Hund hat mega große Ohren, sie ist, glaube ich,
2: Big Ear Girly.
1: Gestern war eine Freundin da, die sie zum ersten Mal gesehen hat und sie war auch so, oh mein Gott, ihre Ohren sind so riesig. Das ist einfach ein Dreieck und ich bin so, ja, und das finde ich ganz toll. Ja.
2: Süß. Aber es ist wirklich so, man muss echt immer aufpassen, was man sagt, weil ich erinnere mich noch daran, also ihr seht mich natürlich nicht, aber ich habe im Sommer schon ordentlich Sommersprossen bekommen, also ich bekomme die dann einfach. Trotz Lichtschutzfaktor 50 Sonnencreme, würde ich mich nicht jeden Tag eincremen, wäre ich wahrscheinlich, hätte ich so Ginger-Gesicht einfach. Und der Psycho-Ex-Freund, von dem ich vorhin erzählt habe, hat auch einmal zu mir gesagt, boah, du musst mal echt überlegen, was du mit deinem Gesicht machst, weil die Sommersprossen sehen aus, als hättest du immer Dreck im Gesicht. Und das hat mich auch richtig krass geprägt und dann bin ich immer nie in die Sonne gegangen und saß immer im Schatten und so, weil ich dachte, oh mein Gott, ich darf bloß keine Sommersprossen kriegen.
1: Du hast ja echt ein Goldstück da geangelt, muss man sagen.
2: Ja, ja.
1: Also.
2: Amazing. Versteht man auch nicht. Aber man braucht ja auch seine Lessons. Sein Staffelfinale braucht man ja auch im Leben.
1: Oh mein Gott.
2: Ja.
1: Mann, so gemein, ey. Ich finde auch, es ist so eine. Ja, es ist so. man muss wirklich mit diesen Sachen aufpassen. Ich finde, und vor allem auch, wie man das sagt, ich glaube, wenn Leute sowas in so schön formulieren, so, oh mein Gott, ich finde deine Sommersprossen richtig niedlich, so, ne, dann ist was anderes. Aber wenn dir jemand so einredet, dass das gerade, wenn es so Sachen sind, auf die du auch keinen Einfluss hast, so, ja, dann ist es voll blöd und es macht einfach nur ein schlechtes Gefühl. Und gerade auch, wenn man so jung ist, ne?
2: Ja.
1: Weil dann wächst du einfach mit diesem Bild auf und dann wird das so verknüpft.
2: Voll. Aber Gott sei Dank bin ich jetzt richtig drüber hinweg und finde jetzt eigentlich auch meine Sommersprossen süß.
1: Voll. Aber hast du auch das Gefühl, weil es gab ja auch eine Zeit, oder es ist jetzt eigentlich immer noch so, dass die auch voll im Trend sind, ne?
2: Ja,
1: dass
2: ja,
1: ganz
2: voll.
1: Viele Leute sich auch Sommersprossen schminken.
2: Ja.
1: Und dass so das, ich weiß nicht, war es früher so, dass das kein Schönheitsideal ist und dass jetzt erst eins geworden ist? Ich habe das
2: ja
1: irgendwie nie so
2: voll
1: verfolgt, aber...
2: Ich habe schon das Gefühl, es ist auch eher ein Schönheitsideal geworden. Und ich wurde auch vorher oft gefragt, weil meine sind genau so angeordnet, so richtig von den Wangen über der Nase, wie Leute sich das schminken. Und Leute waren so, boah, deine sehen voll natürlich aus. Wie hast du es gemacht? Und ich so, Melatonin. ja. Leute, wir reden tatsächlich heute nicht über Schönheitsideale, man könnte es was denken, sondern wir reden darüber, wer oder was hat euch geprägt? Das kann eine reale Person sein, es kann auch was Fiktives sein, sowohl positiv als auch negativ. Es muss auch gar nicht so was Großes sein, kann auch einfach nur sein, ich habe jetzt immer gestreifte Socken an, vollkommen okay, ruf gerne an unter der 033. Oh, nee, sorry.
1: Nee.
2: Ups, wir haben eine neue Nummer unter der 030 30 31 dreimal die 0. So nämlich.
1: Fiktives Vorbild, so wie Aang mit den großen Ohren. Weil
2: ja,
1: ich frage mich, wann ist das Schönheitsideal?
2: Oh. So, wir haben drei Leute, die schon sehr lange warten und deswegen holen wir mal die Ella rein.
5: Hallo.
2: Hallo,
1: hi.
2: Danke fürs Warten.
5: Ja, gerne, Candy.
1: Schön, dass du wieder mit dabei bist. Yeah. Und ich habe jetzt mal eine Frage und starte damit kurz rein und dann kannst du deine Story
5: ja
1: erzählen. Okay. Wer bringt dich immer zum Lachen, egal wie schlecht deine Laune ist?
5: Das ist ganz schwierig. Aber eher so einfach so absurde Situationen oder einfach so absurde Geschichten oder keine Ahnung, wenn irgendwas richtig unerwartet kommt. So zum Beispiel, mir ging es so, ja, eigentlich relativ gut sogar, aber ich war Dienstag in der Berufsschule und wir haben halt das gelernt mit der Nervenzelle, ich weiß nicht, das, keine Ahnung, sagt wahrscheinlich dem wenigsten was. Also es ist so wie so Hügel hintereinander in so ganz mini und da gehen so elektrische Stromwellen irgendwie, springen so drüber. Und um das zu erklären, ist die Lehrerin einfach, die hat einfach angefangen zu springen. Das aus dem Raum rausgehüpft.
2: Süß.
5: Ja.
1: Du so,
5: ja.
1: Schafft es immer, mich zum Lachen zu bringen? Meine Lehrerin, wenn sie hüpft und im Unterricht Dinge erklärt. Sehr gut.
2: Sehr gut. Hä, aber dafür konntet ihr es euch bestimmt alle mega gut merken.
5: Auf jeden Fall.
2: So, Bildungsauftrag erfüllt.
1: Ich habe doch auch einmal erzählt, dass meine Deutschlehrerin damals Präpositionen erklärt hat, indem sie einfach so hardcore auf den Schreibtisch gekloppt hat. Auf dem Tisch! Neben dem Tisch! Und du wirst auch immer, wenn du an Nervenelektrik denkst, an deine hüpfende Lehrerin denken. Also, I guess they're doing it correct then.
2: Ja.
1: Sehr einprägsam.
5: Ja, wirklich.
1: Das ist doch eine schöne Antwort.
2: Ja, voll.
5: Auf jeden Fall.
2: So, aber ja, du hast wahrscheinlich auch eine eigene Story mitgebracht, oder?
5: Nee, nicht wirklich. Also ich weiß halt, wer oder was mich so ein bisschen viel geprägt hat, aber so eine Story mitgebracht habe ich jetzt nicht wirklich.
2: Ach so.
1: Nö, aber das passt ja auch total. Also
2: ja,
1: erzähl mal von, und vielleicht, also warum
5: ja
1: und wodurch dich diese Person oder Personen geprägt haben.
5: Ja, eigentlich habe ich das Gefühl, irgendwie alle, die ich in meinem Leben kennenlerne, prägen mich so ein bisschen. Und ist halt, ich treffe dann halt selber so die Entscheidung, ist das gut oder schlecht für mich oder neutral, will ich das auch auf mich übernehmen oder halt auch nicht. Und ja, ich glaube, viel Gutes habe ich gelernt von euch und Mick.
2: Oh, oh, vielen Dank.
1: She's not paid, people.
2: Ja.
1: Sie sagt das freiwillig. Cute. Oh Mann, irgendwie, das ist jetzt voll blöd, weil mich würde schon interessieren, so woran du das festmachst oder woran du das merkst. Aber ich will jetzt auch nicht so sein, so
2: Fishing,
1: mach uns Komplimente.
2: Ja, fishing mal Komplimente.
1: Nee, aber vielleicht dann eher so, in welchem Bereich würdest du das sagen? Weil du hast uns ja vermutlich einfach im Internet gefunden.
5: Ja, eines Tages in der Weihnachtszeit war ich gelangweilt auf YouTube. und habe immer so nach, keine Ahnung, ich weiß nicht, ich war 13, immer nach BL-Videos geguckt und dann kamst du irgendwann auf meine For You-Page. Das ist so, also ich dachte, keine Ahnung, der erste Gedanke war richtig komisch. Der erste Gedanke von mir war so, ein bisschen weird sieht der ja schon aus. Aber guck mal, ich krieg
1: was drauf. Seine Ohren.
2: Seine Ohren.
1: Seht ihr Leute, it's a curse.
5: Keine Ahnung. Und dann habe ich ja gemerkt, das ist so unfassbar unterhaltsam gewesen. Ja.
2: Sehr gut, sehr gut. Süß aber auch, da hat der Algorithmus mal geliefert.
1: Da hat er mal gut gemacht, danke Algorithmus an der Stelle. Aber du bist ja dann schon auch, also ich weiß nicht, wenn du jetzt nach Boys Love Stuff gesucht hast, dann heißt das ja schon, dass du dem ganzen queeren Thema und so da auch schon offen warst?
5: Ja, auf jeden Fall.
1: Aber ich finde, also...
5: Ich weiß gar nicht, wodurch.
1: Ja, ja, weil ich würde auch sagen, seitdem wir dich so, also wir kennen dich jetzt ja auch schon so zwei Jahre, würde ich sagen, zwei, drei Jahre, du bist ja auch viel dabei. Ja. Und du bist ja selber eigentlich auch schon wie so eine Kämpferin für die Queers geworden und so. Also du redest ja auch ganz viel darüber und so und
2: wir sind stolz auf dich, will er sagen.
1: Und ich, ja,
5: oh,
1: voll.
2: Ja, also auch, ich finde es total schön irgendwie, dadurch, dass du auch immer so regelmäßig anrufst, die Entwicklung auch zu hören, die du durchmachst von, boah, ich kann nicht Bahn fahren zu, ich werde Bahnfahrerin, aber jetzt studiere ich, jetzt mache ich eine Ausbildung, was mit Medizin und ich fahre allein durch die Republik und habe 1000 Bekannte und wir sind richtig so, wow, Slay Ella.
1: Du bist ein bisschen so, so unser Child.
2: So.
5: Gott.
2: Auch ein bisschen parasozial von unserer Seite.
1: Ja. Ach schön.
2: Ja, sehr gut. Ja. Aber hast du das Gefühl, weil du dich ja auch so viel einsetzt, du hast Menschen in deinem Leben geprägt? Du hast ja auch eine kleine Schwester.
5: Ja, doch, ich glaube, bei meiner Schwester habe ich schon so einiges gemacht. Ich weiß nicht. Allein schon, dass die in ihrem Alter so, die ist jetzt 6 und ich glaube, die war schon relativ seit ein, zwei Jahren schon so, den Unterschied zwischen vegan, vegetarisch und halt nicht.
2: Wow.
5: Und sie weiß halt auch, dass gleichgeschlechtliche Beziehungen funktionieren und existieren und so. Und deswegen, ja, also weil ich habe sie halt immer so ein bisschen aufgeklärt auch, aber trotzdem halt sie selber sein gelassen. So, ja.
1: Queen.
5: Deswegen, ich glaube, dass... Ja, findet die auch relativ gut. Also ich weiß nicht, ich glaube, ich habe da schon relativ viel in der Erziehung beigebracht, so sozialmäßig. Ich weiß nicht, finde ich auch gut. Also ich glaube, alleine könnte ich kein Kind aufziehen, nee. Und auch zu zweit nicht, so selber will ich keine Kinder. Ja, bisschen zu viel.
2: Das kann ich verstehen.
1: Ja. Das heißt, das hat dich auch zurückgeprägt, dich um deine Schwester zu kümmern. Du sagst, ich helfe, wo ich kann. Aber dann reicht's auch irgendwann.
5: Ja, auf jeden Fall.
1: Nein, aber voll, voll geil. Ich finde so, ja, jemanden zu haben, der offen ist für diese Sachen, gibt, glaube ich, auch ein ganz anderes Sicherheitsnetz. Also gerade wenn man noch jünger ist und vielleicht auch noch gar nicht so viel über die sexuelle Orientierung nachgedacht hat, aber dann schon lernt, hey, es gibt diese verschiedenen Modelle und das ist okay. Wenn man dann dahin kommt, das einfach so empfangen zu können und keine Angst davor zu haben, macht ja wirklich einen richtig krassen Unterschied. Mhm. Sehr, sehr gut.
2: Ja, voll schön. Ja. Vielen Dank fürs Anrufen.
1: Ja, danke, dass du dabei warst.
5: Danke schön. Und danke schön für ja, Dings.
2: Sehr für gerne. Dings,
1: bitte.
2: Und dann bis zum nächsten Mal.
5: Ja, bis zum nächsten Mal.
2: Tschüss.
1: So, Melissa.
2: Ja.
1: Bevor wir mit den nächsten AnruferInnen weitermachen, zum Thema, wer hat euch zu der Person gemacht, die ihr heute seid, was... Und wer hat euch geprägt? Möchte ich jetzt von dir noch die Frage beantwortet haben. Wer bringt dich immer zum Lachen?
2: Du.
1: Weil ich ein Clown bin oder was?
2: Ja. Die Musik höre ich immer, wenn du ankommst.
1: Oh, da ist er wieder.
2: Und jongliert auf so einem Einrad. Nein, wirklich. Also ich würde sagen, mein Freundeskreis ist wirklich strong, good people. Und auch schon auch witzige Leute. Also ich lach schon viel, habe ich das Gefühl. Manchmal auch unfreiwillig. Teilweise auch ein bisschen über Leute, aber Nein, immer mit, würde ich sagen, immer mit. Und natürlich auch mein Freund. Also ich würde sagen, dass das einer der Fundamente unserer Beziehung ist, dass wir den gleichen Humor teilen und viel miteinander lachen können.
1: Würdest du sagen, wenn er dich mal zum Lachen bringt und er auch dein Freund ist, dann verbringt ihr auch viel Zeit miteinander, prägt er dich? Hast du so Sachen, wo du sagst, das hat sich verändert, seitdem ihr zusammen seid? Hast du so, weiß nicht, so Eigenarten oder vielleicht auch Meinungen, die du von ihm übernommen hast?
2: Boah, also ich würde sagen, zum einen durch euch natürlich. Das war so ein bisschen der Anfang, aber durch ihn natürlich noch viel mehr, sehr viel weniger tierische Produkte zu konsumieren. Also wenn ich überlege, wie es davor war, also ich esse vielleicht noch 20% von dem, was ich früher gegessen habe. Also ja, weil wir auch so viel zusammen kochen. Wir kochen obviously nicht zweimal, weil er ist Veganer. Und dann bestimmte Sachen kaufe ich auch gar nicht mehr. Also es ist so, da hat sich schon krass viel geändert, würde ich sagen, in meiner Ernährung. So, es gibt nach wie vor Sachen, da kann ich keine Kompromisse machen. Tut mir leid, Kinder Bueno muss rein. Also bestimmte Schokoriegel müssen rein. So.
1: Muss rein, okay.
2: Aber ich bin in vielen, vielen Bereichen der Meinung, reduzieren ist besser als gar nichts machen.
1: Ja, total.
2: Und auch besser, Sachen langfristig aufrechtzuerhalten, als sie für 3 Monate perfekt zu machen. Und ja, das auf jeden Fall. Und auch viel ich selber sein und mich nicht so viel dafür zu entschuldigen.
1: Mhm.
2: So, ich habe jetzt gerade meine ADHS- und Autismus-Diagnostik angefangen.
1: Mhm.
2: Und er musste sehr viel lachen, weil die Person muss ja dann auch Sachen ausfüllen. Und ich habe ihm so die Fragen geschickt und er so, ja, der Fragebogen ist calling you out, würde ich sagen. Ja, also einfach zu lernen, dass eine Beziehung auch extrem harmonisch sein kann und man viel, ja, das hat mich schon geprägt, einfach auch Probleme anzusprechen, ohne Angst zu haben. Einfach zu sagen, das ist blöd gelaufen, können wir darüber reden, ohne dass es in Drama endet. Ja.
1: Richtig schön, wie sich das jetzt so im Laufe der Sendung ergeben hat, von dieser ganz schlechten Erfahrung zu der hin. Und was mir dazu nämlich auch noch im Kopf ist, dass du mal in der Sendung gesagt hast, dass du auch durch ihn, glaube ich, war das schon gelernt hast, dass manchmal Leute einfach helfen und nette Dinge tun, ohne dass sie eine Rückleistung erwarten, weißt du?
2: Total.
1: Einfach, weil sie dir was Gutes tun wollen. Das fand ich auch sehr schön in der Formulierung. Ich habe mir gedacht, also mein Freund ist natürlich auch noch auf meiner Liste, aber jetzt hier bei dem Wer bringt mich immer zum Lachen, egal wie schlecht deine Laune ist, habe ich tatsächlich meinen besten Freund im Kopf.
2: Mhm.
1: Und ich finde es ganz lustig, weil wir so ein gemeinsames Podcast-Projekt gestartet haben und er ist wirklich sehr, sehr witzig. Und er hat gesagt, ja, er findet, dass ich lustiger bin behind closed doors.
2: Das ist absolut korrekt, würde ich auch sagen.
1: Ich finde, es ist auch total okay, wenn man online ist, so einen Filter zu haben, was ist gut für die Online-Welt und was ist auch okayer in einem privaten Rahmen. Aber er hat gesagt, so, dass ich mir schon ganz oft ganz viele Gedanken mache und vielleicht kann man sich bei ein paar Sachen ein Stück weniger verrückt machen. Und er hat damals gesagt, dass wir dieses Podcast-Projekt angefangen haben, vielleicht ist das ja eine Möglichkeit. Wir quatschen einfach viel und in dieser Dynamik mit ihm kann ich wirklich bei vielen Sachen auch lockerer lassen. Und ich merke wirklich, dass das funktioniert. Also sehr manchmal gut. Bin ich so, ja, whatever. Weißt du so?
2: Ja, voll.
1: Und ich hatte es auch schon so ein, zwei Mal hier, wo ich dachte so, jetzt muss ich mich kurz mal wieder zusammenreißen. Auch nicht so, ne? Aber das finde ich irgendwie total schön. Also da würde ich sagen, da hat er mich gut geprägt.
2: Sehr gut.
1: So, jetzt muss ich wieder gucken, dass er noch nicht zu viel hört, weil sonst spinnt er wieder ein bisschen.
2: Finde ich auch rude, wie du einfach, wie ich sage du und du sagst aber nicht zurück ich.
1: Naja, natürlich auch.
2: Finde ich auch hart, ne? Also,
1: du bist halt nicht so lustig, aber du bist Spaß.
2: Ja, ich würde sagen, ich drücke jetzt hier einfach auf Musik und in der Zeit haben wir eine kleine Schlägerei.

0: Dann sind wir wieder zurück hier beim Blue Moon mit Kostas.
1: Und Melissa, der lustigen Melissa natürlich.
0: Danke, wir hatten eine kurze Schlägerei.
1: Sie haben mich sehr zum Lachen gebracht in der kurzen Pause.
0: So, und heute geht es darum, wer oder was hat euch geprägt? Sowohl positiv als auch negativ. Es können ganz große Sachen sein, es können auch ganz kleine Sachen sein. Positiv, negativ. Und ihr könnt anrufen unter der 030 30 31 und dreimal die 0. Ja, wir haben eine neue Nummer. Direkt abspeichern, bitte.
1: Und jetzt springen wir ins Gespräch mit Kanu.
0: Und danach kommt Rebecca, weil sie schon ganz lange wartet.
2: Oh.
0: Hi.
1: Hallo.
2: Na?
0: Danke fürs Warten schon mal.
2: Gerne, alles gut.
1: Schön, dass du wieder mit dabei bist. Mhm. Und ja, erzähl mal, möchtest du mit einer Story oder mit einer Frage starten?
2: Wir können auch gerne mit einer Frage starten. Ich finde das, fand das ganz cool jetzt beim Zuhören.
1: Okay, und zwar wäre die Frage, ist wieder ein bisschen um die Ecke, aber wer hat euch schon mal für etwas begeistert, für das ihr euch vorher überhaupt nicht interessiert habt? Und hat euch das geprägt?
2: Ich brauche kurz Nachdenkzeit.
0: Sag du.
1: Ja, also bei mir ist es jetzt gerade ein ganz aktuelles Beispiel. Ein Trading Card Game, was tatsächlich dieses Jahr für mich auf jeden Fall sehr prägt. Ich war früher auch schon Trading Card Game Fan, das heißt, ich bin jetzt nicht komplett neu zu dem Thema, aber dieses spezielle habe ich, ich kann es einfach sagen, so früher habe ich Yu-Gi-Oh! Gespielt, jetzt spiele ich ja ganz viel Lorcaner und jetzt ist Magic eben gerade neu dazugekommen und das war was, was ich früher nicht gespielt habe. Und ich bin aber über das Spiel in, also auch nicht wirklich in eine neue Community, weil es ist schon die Queer Community auch viel, aber ich habe ganz viele neue Leute kennengelernt und ich bin ja durch Felix und dich da doll reingekommen und das ist eine Sache, die mich, würde ich sagen, schon prägt, in dem Sinne, dass ich jetzt wirklich, ja, also wie so eine neue Community kennenlerne, die super welcoming ist und wo ich ganz viel Spaß habe. Und es ist wirklich so eine Sache, ich finde, es ist so, also ich war früher schon auf jeden Fall voll extrovertiert, es ist ein bisschen weniger geworden und jetzt habe ich das schon manchmal, wenn ich so in neue Spaces gehe, dass ich so denke, so, wäre schon cool, wenn ein paar Leute da wären, die ich kenne, aber bei dem habe ich das viel, viel weniger, weil ich finde, man kommt immer da rein und man hat direkt was, was man macht, weißt du?
0: Ja,
1: und ich habe jetzt schon oft, also klar, es sind auch immer so zwei, drei Leute da oder auch ein paar mehr jetzt mittlerweile, die ich dann kenne, aber ich lerne auch jedes Mal neue Leute kennen und ich denke mir so, okay, aber es ist fein, weil dann sitzt du halt zu viert und spielst eine Runde und danach kennt man sich isch in dem Sinne, dass man halt spricht und man hat so direkt Connection Points, weißt du?
0: Ja.
1: Und das finde ich ist richtig, richtig cool.
0: Ja, voll. Einfach Hobbys teilen.
1: Mhm.
0: Ja.
2: Ja.
0: Und ist dir was eingefallen, Kanu?
2: Ja, egal, ich sage einfach. Eine Freundin, also meine beste Freundin, wir mögen beide so Videospiele halt, aber sie, ich sag mal, ich stehe nicht so auf so komplexe Games oder so Shooter-Games unbedingt. Ich spiele mal sehr gerne Story-Games, sowas wie The Last of Us, falls das irgendwer kennt hier. Aber
0: ja,
2: sowas oder auch das Spider-Man-Spiel oder so oder die Spider-Man-Spiele. Sowas, was halt nicht so mega komplex ist, wo man noch so durchblickt. Und dann hatte sie mir aber Baldur's Gate gezeigt oder Baldur's Tor, falls ihr es kennt. Also halt Baldur's Gate 3, weil das ist Peak. Auf jeden Fall hat sie mir das so gezeigt und hat mir so wirklich, bei ihr ist halt so, wenn sie in ein Spiel oder sowas liebt, dann geht sie so Deep Dive drin und dann erzählt sie mir so, wenn wir Sleepover machen, so die ganze Lore von alles. So, das ist wirklich crazy. Hat sie auch bei Elden Ring, hat sie mir die ganze Welt erklärt. Ich war so, oder crazy, was für ein Rabbit Hole, aber ja. Und dann habe ich halt mir das Spiel auch geholt, weil es war halt dann cool, weil dann hat sie mir so gezeigt, so ein bisschen die Steuerung und so. Und dann war ich so, okay, ich trye mal. Und jetzt bin ich halt obsessed, ich spiele es halt immer noch. Und deswegen ist halt wirklich, ich habe halt wirklich so 500 Stunden oder so in diesem Spiel. Es ist crazy. Also, aber sie hat so 800 Stunden oder so, bestimmt noch mehr. Es ist wirklich crazy, aber ja, das ist sowas. Also so halt komplexere Games, die ich jetzt, also jetzt nicht so aktiv, aber das ist ein komplexeres Game, was ich halt sehr gerne spiele durch sie.
0: Mhm. Das ist ja richtig süß. Ich finde, man kann auch immer richtig gut über Gaming connecten.
2: Ja.
0: Und sich so voll für austauschen. Und auch, bist du jemand, der gerne auch zuguckt bei Spielen, wenn andere Leute spielen?
2: Sowas mag ich halt auch gar nicht. Also das finde ich wirklich, ich weiß nicht warum. Also ich weiß, das möglichst viele Leute, aber ich kann das irgendwie nicht nachvollziehen. Ich finde das übelst langweilig.
1: Ich habe auch gerade mit dem Kopf geschüttelt. Ich so, nee.
0: Also ich finde es okay, wenn ich daneben was machen kann, wie malen oder so.
2: Ja.
0: Dann ist wie Fernsehen gucken.
1: Ich finde das, for some reason, also wenn es jetzt wirklich ein Spiel ist, was mich krass interessiert, wie damals so Kingdom Hearts, da habe ich schon mal auch in Let's Play reingeguckt, als ich es noch nicht selber spielen konnte. Aber es ist irgendwie okay, wenn es durch YouTube ist. Aber wenn die Konsole mit mir im Raum ist und jemand anders hat den Controller, dann bin ich so, but it could be me. Okay. Ja, cool. Hast du noch was?
0: Boah, ich habe leider gerade die Frage aus den Augen verloren.
1: Ob du ein Interesse hast, wo dich jemand zu introduced hat.
0: Ja, ich wurde natürlich auch zu Magic introduced irgendwann und dann habe ich dich da reingezogen. Ist wie so Crack auf dem Schulhof verteilen irgendwie.
1: Bisschen.
0: Ja, das auf jeden Fall. Und ich habe auch lustigerweise ähnliche Story, einen guten Freund und besonders während Corona haben wir ganz viel Videospiele zusammengespielt. Und ich musste das dann ein bisschen runterschrauben, weil es ein bisschen außer Kontrolle geraten ist mit WoW. genau, das war der eine Kumpel und ich habe aber auch einen anderen, der war dann auch mit dabei und dann haben wir alle zusammengespielt. Aber mit dem habe ich auch ganz viel, einfach so Koop-Games gespielt und so Aufbauspiele, weil ich war so, ich liebe stumpf Sachen in Videospielen machen, wie Erde abbauen und sie von A nach B bringen. Und er so, ich hasse das. Ich so, ja, perfekt. Dann bauen wir hier die Basis. Team. Ja, dann bauen wir hier die Basis und du machst die nervigen Bossfights und so und ich sammle Erde und sorg dafür, dass wir ein schönes Haus haben.
1: Na, perfekt.
0: Ja.
1: Symbiose nenne ich das.
0: Absolut.
1: Okay, Kanu, erzähl mal, was ist die eigentliche Story, die du erzählen wolltest?
2: Ich habe jetzt irgendwie eher eine negative Story mitgebracht.
0: Das ist okay.
1: Voll, dafür ist auch Raum.
0: Ja.
2: Also, ich hatte so mit 13, 14 beste Freundin und das war jetzt so long distance, also nicht mega lang, es waren so 3 Stunden, 3,5, aber trotzdem eine merkbare Entfernung und dadurch war die Freundschaft generell sehr intensiv, weil man sich ja nicht so oft gesehen hat und dann war halt die Momente oder die Tage, wo man dann zusammen war, halt sehr intensiv und boah, es ist so, ich muss ein bisschen strukturieren. Das Ding ist halt, bei ihr war es so, dass ihre Mutter auch einfach viel ihr Handy kontrolliert hat, was für mich komplett unverständlich war, weil meine Mutter war immer so eher Private Space, also man geht doch einfach nicht ans Handy von Menschen, außer es ist irgendwie Verdacht auf wirklich was Schlimmes oder so, aber halt nicht einfach so. Das heißt, unsere Conversations waren halt irgendwie gefühlt nie so hundertprozentig unter uns, weil die Mutter das teilweise gelesen hat, wo ich so, wow, what the fuck. Und dann war bei ihr auch die Dynamik, dass sie sich halt viel um ihre Mutter kümmern musste und nicht, dass halt die Mutter sich um das Kind kümmert oder halt die Eltern sich um das Kind. Und das war halt auch so, was mir dann immer Sorgen gemacht hat, wenn sie halt nicht geantwortet hat oder so, weil ich halt so dachte, es ist irgendwas passiert oder so, weil manchmal wurde auch ihr Handy einfach weggenommen so für 2 Tage. Und das war halt so in den ersten Mal, wo das so war und sie mir dann nicht geantwortet hat, war ich so, was ist was passiert oder so? Und dann irgendwann war halt so, okay, ihr wurde wahrscheinlich das Handy weggenommen, aber ist ja trotzdem nicht geil so, weil wir wollten ja trotzdem irgendwie kommunizieren. Naja, auf jeden Fall, dadurch ist halt auch so ein bisschen irgendwie eine Abhängigkeit voneinander entstanden. Das ist ganz crazy. Also es ist wirklich, es ist so ein Fiebertraum. Ich kann mich nicht mehr hundertprozentig an alles erinnern. Es ist so ein bisschen her, ich bin jetzt 18. Also, aber es war einfach super intensiv. Und dann, wir haben beide Sachen falsch gemacht so. Aber im Endeffekt ist es dann auseinandergegangen, dass sie mich halt komplett wegen einer bestimmten Sache angeschnauzt hat. Halt, also mit Text, ne? Wir haben das alles mit Text natürlich gemacht, weil New Generation oder so und nicht telefoniert oder so. und dann, weiß nicht, der Streit ging so über 2 Tage irgendwie, es war so richtig kacke, so über Text wirklich, das ich auch nicht mehr machen, über Text sowas klären. Mhm. Und dann ist es halt auseinandergegangen, halt im Streit so. Und das Ding ist, ich kann nicht mal böse sein oder konnte auch damals nicht und kann auch immer noch nicht böse sein, weil wir haben, wie gesagt, beide Fehler gemacht und ich check auch, warum sie so reagiert hat, wie sie bei dem Streit reagiert hat. Trotzdem war ich in dem Fall nicht in der bösen Position. Also das, ich habe halt, wie gesagt, diesen ganzen Streitverlauf habe ich auch Freunden und meinen Eltern und so gezeigt und gefragt, habe ich was falsch gemacht, damit ich checke, ob irgendwas, und das hat sie halt vorbis nicht gemacht, in dem, wie sie ihre Sachen halt formuliert hat und so. Also sie hat gar nicht über diese Situation nachgedacht, sondern einfach rausgehauen. Und da ich das halt so gut kannten, wusste sie halt auch, wo sie treffen muss, dass es weh tut. Und da ich das wir beide auch Autorinnen waren oder halt Fanfiction geschrieben haben, wissen wir auch, wie wir formulieren müssen, dass es nochmal doller weh tut. Das ist richtig gemein. So. Und ja, auf jeden Fall, wie gesagt, ist dann auseinandergegangen so. Und seitdem habe ich so, also es ist wahrscheinlich nicht der einzige Faktor, der da reinspielt, aber ich habe halt voll Probleme damit, so mich Leuten zu öffnen, weil also es ist nicht mal so, dass ich Angstverbindung habe. Es ist eher Angst vor wieder abhängig von einer Person sein oder gegenseitige Abhängigkeit, die dann dazu führt, dass es beiden scheiße geht. So. Mm. Also es ist so eher so ein, ich weiß nicht, es ist ein gutartiger Schutzmechanismus, wenn man so will. Also irgendwie, also es ist natürlich kacke, weil ich würde mich gern voll vielen Leuten und so öffnen, weil ich habe auch viele Freundinnen so, aber ich habe immer das Gefühl, ich kann mich nicht hundertprozentig Leuten öffnen und das nervt mich, weil ich mache schon viel, dass ich das Gefühl wegkriege. Also ich erzähle auch viel, wie es mir geht und was abgeht. So mit zwei Freundinnen machen wir, glaube ich, einmal alle 2 Monate ungefähr einen Sleepover zu dritt und dann machen wir so einen Deep Talk. Aber ich fange von mir aus an zu sprechen, sondern es ist so, die eine von ihnen erzählt, die andere von ihnen erzählt und dann bin ich so still und dann müssen die mich erst fragen, ob irgendwas passiert ist, dass ich dann irgendwas sage und dann sage ich auch meistens einfach so, so als wäre das nicht ein Big Deal, so obwohl halt Sachen vielleicht doch mal ein Big Deal sind, aber ich, keine Ahnung, ich kann das immer nicht so ausdrücken so. Ich habe auch einen Freund, mit dem ich wirklich super, super close, er ist so eine Süßmaus, wirklich, es war so toll auch, als wir uns kennengelernt haben, alles. Wir sind richtig close, aber wir sind beide richtig kacke da drin, so Deep Talks zu führen und dann reden wir so richtig lang und dann ist so irgendwie so, keine Ahnung, so, wir sagen nicht so, ich hab dich lieb oder so, sondern wir zeigen das so in Taten, was ja auch eine Love Language ist, aber ich habe halt, wie gesagt, voll Probleme auch damit, das irgendwie so auszudrücken, weil meine beste Freundin zum Beispiel, die mag das eher verbal und dann muss ich immer irgendwie, weiß ich nicht, habe ich immer Probleme damit, das so auszudrücken mit Worten.
0: Aber war das...
2: Obwohl ich halt Gedichte schreibe und so. Und das, aber da so Geburtstagskarten oder sowas oder so liebevolle Gedichte oder so, ich kann das nicht. Richtig ironisch, ja.
0: Aber es ist ja auch was anderes. Aber das war anders, bevor dieser Streit passiert ist?
2: Ja, also würde ich schon sagen. Also ich war weniger vorsichtig, wenn ich in Freundschaften oder so reingegangen bin.
1: Und wie lange ist das her?
2: 4 Jahre müsste es jetzt, also 13 haben wir uns, als ich 13 war, haben wir uns, glaube ich, kennengelernt ungefähr. Und dann, als ich so 14 war,
1: ist es auseinandergegangen?
2: Ja, so ungefähr, irgendwie sowas.
1: Ja, schwierig. Also, schwierig. Ich meine, auf der einen Seite klingt es so, als würdest du ja schon ganz viele Sachen machen. Und jetzt hättest du doch alles schon so krass reflektiert. So, wie du es ausdrücken kannst und wie du das kommunizieren kannst, ist natürlich schon sehr klar.
0: Ja.
1: Und auch die Sachen, die ihr macht, wenn ihr... ja, diese Runden habt, wo ihr ganz viel teilt oder du auch schreibst. Also ich finde, Schreiben kann ja auch voll die Form sein, einfach Gefühle rauszulassen. Und also vielleicht kommt es aber auch wirklich noch mit der Zeit. Also ich habe auch so eine Erinnerung zum Beispiel mit meinem besten Freund, dass ich so über so meine Therapiesachen zum Beispiel früher gar nicht geredet habe. Und irgendwann kam einfach dieser Moment. So. Und dann war es so ein Erlebnis, wo ich dachte, boah, es ist cool, dass ich das hier machen kann. Aber es war auch was, das einfach Ewigkeiten gedauert hat. Jetzt finde ich cool, dass ich mich das getraut habe, weil das schon, sag ich mal, wie so ein anderes Level unlocked hat. Ich hatte jetzt vorher keine Negativerfahrung. Das macht es natürlich auch da nochmal leichter. Aber ich habe irgendwie vorher einfach Hemmungen gehabt, darüber zu reden. Und so, also vielleicht kommt es irgendwann mal. Aber so, es klingt für mich so, als würdest du schon richtig viel machen.
0: Ja.
1: Ja.
2: Ja. I try my best.
1: Und ich finde solche Sachen zum Beispiel zu sagen, wie so, ich würde dir gerne sagen, so, dass du mir wichtig bist, aber mir fällt es voll schwer, das auszudrücken. Ich finde, auch über die Art der Kommunikation, der Love Languages zu reden, kann ja auch voll dafür sorgen, dass man sich besser versteht, weißt du?
2: Ja.
0: Ja, und also wirklich mit 18 das alles so klar benennen zu können, ist schon mega krass, wenn manche Leute einfach nur so sind, ich bin sehr wütend, bam, irgendwie.
1: Also I've analyzed myself to the max.
0: To the max, ja. Voll.
2: Ich hab halt wirklich, ich weiß gar nicht, ich glaube, ich habe sogar gestern oder so darüber so 2 Stunden oder so reflektiert, einfach in mir drin. Das ist so crazy, also mal wieder so, also es passiert immer mal wieder so. dass ich darüber so nachdenke, was da eigentlich so passiert ist. Also wahrscheinlich würde Therapie mir auch mal gut tun, aber Möglichkeiten sind gerade begrenzt. Mm. Von daher.
0: Ja, dann blöd. Jetzt schon auf die Warteliste, dann kommst du so in drei Jahren dran.
1: Das ist genug Zeit, dich vorzubereiten.
0: Ja, genau.
1: Aber ich finde wirklich so, also was du jetzt gerade gesagt hast, das fühle ich schon auch so, dass man manchmal so Sachen, die vielleicht ein Big Deal wären, eher runterspielt. Ich habe das Gefühl, ich bin da jetzt auch schon ein bisschen so offener geworden, aber ich habe auch schon ganz oft gedacht, ich mag irgendwie nicht über Dinge reden, wenn sie gerade schlecht sind. Es fällt mir leichter, wenn ich sie schon somewhat verarbeitet habe, dann zu sagen, boah, ja, das war richtig blöd, aber es fällt mir schwer, das zu erzählen, wenn ich gerade mittendrin stecke. Und ja, ich habe irgendwie das Gefühl, ich lerne das auch nur so schrittweise. Also
0: es hört nie auf.
1: Es hört nie auf.
0: Leider.
1: Ja. Ich meine, vielleicht, wenn du auch viel schreibst, vielleicht könntest du ja mal so eine Situation, die dich belastet, aufschreiben und das so mitnehmen und dann vielleicht das vorlesen oder vortragen, wenn es so, ja, ich habe jetzt so gerade überlegt, wie man vielleicht einen anderen Weg finden könnte, das zu kommunizieren, ob das vielleicht leichter sein könnte, wenn man jetzt sagt, ich mag jetzt in dem Moment vielleicht nicht frei darüber sprechen oder es ist wie schon so ein antrainierter Coping-Mechanism, das dann immer runterzuspielen und darüber Witze zu machen. So, weißt du, was ich meine?
0: Ja, ja, voll. Ich meine, was ich einmal im Monat habe mit meinem Freund, ist wie so ein monatlicher Check-in, wo man darüber redet, was war jetzt gut und was war schlecht. Und dann ist man quasi gezwungen zu sagen, das war blöd.
2: Mhm. Ja.
0: Dann gibt's wenig, also klar kann man auch einfach nichts sagen, aber dafür ist ja der Raum nicht da.
2: Ja.
0: Ja, aber ich meine,
1: war wirklich voll zufrieden. Nein!
0: Nein! Alles feini. Ja, aber ich würde da, glaube ich, einfach ein bisschen vergebsamer mit dir selber sein.
2: Ja.
0: Und
2: okay.
1: Aber hast du das Gefühl, ist es eine Sache, wo du dich mit dir selber ärgerst oder wo du denkst, du willst gerne, dass es anders ist? Oder was ist so dein Stand zu dieser Situation?
2: Es ist eher, dass ich das gerne ändern möchte oder halt einfach, weil ich halt merke, dass es mir gut tut, wenn ich Leuten obviously gut tut, wenn ich mit Leuten über Gefühle und so rede. Deswegen möchte ich gerne einfach auch für mich, dass ich das mehr mache. Ja, deswegen, also einfach so. Ja, keine Ahnung.
0: Ja, üben. Ich glaube, es ist...
1: Vielleicht mit so einem Conversation-Starter-Game. Wir haben das mal in der Gruppe gemacht, das war wirklich ganz cool. Da war auch eine, die ist so ein bisschen neuer in den Freundeskreis reingekommen. Und das ist auch so ein Abend, den ich voll in Erinnerung habe, weil sie richtig Spaß an dem Spiel hatte und mit der Zeit auch immer ausführlicher geantwortet hat.
0: Mhm.
1: Und das ist ja wirklich cool, weil manche Sachen sind halt so, keine Ahnung, welcher Geruch erinnert dich an deine Kindheit? Aber dann auch so Freiheit oder Sicherheit, was ist dir wichtiger? Und auf einmal gehst du richtig deep rein, weißt du? So.
2: Ja.
1: Maybe.
0: Ja, wir sind gespannt. Vielleicht kannst du uns ja irgendwann nochmal ein Update geben, so in einem Jahr oder so, wie es läuft.
1: Wir machen einfach die nächste Blue Moon, ein Blick in dein Herz. Sag eine eine Sache, die deinen Kern erschüttert. Und dann musst du...
0: Dramatic Blue Moon.
1: So.
0: sehr gut. Ja, vielen Dank fürs Anrufen.
2: Gerne.
1: Danke, dass du dabei warst. Tschüss.
2: Ja. Tschüss.
0: Wow. Ja, tough. Aber ist auch schwierig, ey. So Gefühle reden, gerade so Sachen, die...

0: einfach die blöden Sachen immer mit guten Sachen überschreiben, wie bei so einer Festplatte.
1: Anstrengend, aber lohnt sich.
0: Ist so. So, jetzt, Rebecca, hol mir jetzt mal rein. So. Hallo, danke für die lange Wartezeit.
2: Hi.
0: Sorry.
1: Hallo.
2: Ja, passiert.
0: Voll. Falls ihr euch übrigens fragt, worüber reden wir denn heute? Es geht um Personen oder ja, vielleicht auch Hunde, die euch geprägt haben. Positiv, negativ, kann was Großes, kann was Kleines sein. Und ihr könnt anrufen unter der 030 30 31 und dreimal die 0. Das hat Rebecca auch getan und sehr nett lange gewartet. Aber jetzt ist sie da.
2: Yeah.
0: Yeah. Was hast du mitgebracht?
2: Also, ich habe ja ursprünglich nur eine Story mitgebracht, aber mir ist noch spontan eine eingefallen. Aber ich fange zuerst mit der ersten an. Das eine ist meine Mama, die mich geprägt hat. Ich würde sagen, im positiven Sinn, auch wenn sie manchmal weirde Takes hat. Aber das hat mich besonders geprägt. Und zwar hat sie mir, ich würde sagen, durch die ganze Kindheit und Jugend hinweg immer klar gemacht, dass ich mich nicht finanziell von irgendjemandem abhängig machen soll. Weil sie diesen Fehler halt begangen hat. Gut, war halt früher auch eine andere Zeit. Aber sie hat gesagt, wenn sie es nochmal machen würde, sie wird wahrscheinlich ihr Studium beenden oder eine Ausbildung machen, irgendwie sowas. Ja.
0: Ja.
1: Und ist das was, was du beherzigst und mitgenommen hast?
2: Ja, auf jeden Fall.
0: Aber das ist wirklich so ein guter Tipp, weil ja, ich glaube, gerade die Generation unserer Eltern hat so viel auf weiblicher Seite darunter gelitten, dass sie einfach so Stay-at-home-Mom waren oder tatsächlich so gratis für den Ehemann gearbeitet haben, aber immer so unter der Hand und deswegen jetzt voll die Scheißrente bekommen.
2: Ja, mein Papa wollte halt früher nicht, dass meine Mama arbeiten geht, sondern dass sie halt sich um mich und meinen Bruder kümmert.
0: Mhm.
2: Ja.
0: Ja, gut.
2: Und jetzt sind sie beide voneinander abhängig, weil er krank ist.
0: Ah,
2: ja.
0: Boah, so eine Co-Abhängigkeit auch schlimm im Alter.
2: Ja.
1: Ja. Ja, ey, und es ist ja wirklich so, finanzielle Unabhängigkeit ist ja wirklich ein Stück Freiheit. Weil
0: absolut,
1: das ja bedeutet,
0: ja,
1: du kannst selber entscheiden, wie du dein Leben gestalten möchtest. Und deswegen ja. Aber es ist auch wirklich eine taffe Aufgabe. Ich finde so, zu arbeiten und Kindererziehung, das sind irgendwie zwei Jobs.
0: Total.
1: So, ne?
2: Ja.
1: Also es ist krasse Belastung auf jeden Fall.
0: Ja. Ich meine, das System ist ja auch ursprünglich mal dafür ausgelegt gewesen, dass eine Person arbeiten geht und eine Person ist zu Hause und kümmert sich um den Haushalt und die Kinder.
2: Ja.
1: Weil die Arbeit, weil es so eine gleiche Menge an Arbeit ist, die
0: ja
1: auf zwei Leute verteilt wird. Aber das ist ja inherently finanzielle Abhängigkeit. Das ist ja auch scheiße.
0: Auch scheiße, aber
2: ja, ja, aber damals war es zumindest so, dass ich gehe jetzt mal wirklich vom Stereotyp aus, ne, dass der Mann halt genug verdient hat, dass die Frau halt nicht arbeiten gehen muss und die konnten sich alles leisten.
1: Genau, das,
2: das war halt auch früher der Unterschied.
0: Mhm.
1: Das ist ja in dem Sinne, wenn dann eben die ganzen anderen Aufgaben, die ja auch so viel Zeit in Anspruch nehmen und Kraft erfordern, dass man das dann eben so aufteilen kann, aber gleichzeitig ist dann ja, aber das ist ja dann die finanzielle Abhängigkeit, weil dann kann sie in dem Fall ja nicht entscheiden, ich möchte hier nicht mehr sein, ich möchte jetzt auf eigenen Beinen stehen, ohne finanzielle Mittel so. Also,
2: ja.
1: Ja, ja, also ich habe ja auch eine Halbschwester und sie studiert und aber früher, weiß ich auch noch, sie hat auch mal gesagt, sie weiß gar nicht so richtig, ob sie jetzt so krass Bock auf Karriere machen hat und so. Aber mein Vater hat ihr auch immer gesagt, musst du nicht, aber bitte bereite dich so vor, dass du eben alleine Geld verdienen kannst. Also basically dasselbe, was deine Mom dir auch gesagt hat.
0: Mhm.
1: Und ja, das fand ich auch mal richtig gut. Und sie hat auch gesagt, auf jeden Fall wird sie das tun. Und ich glaube auch, das ist in der Welt, in der wir leben, auf jeden Fall ein Schlüssel zur Freiheit und Selbstgestaltung.
0: Ja.
2: Ja.
0: Also man wünscht es natürlich niemandem, aber wenn man sich die Scheidungsraten anguckt, muss man vielleicht damit rechnen, dass das passiert. Von daher,
2: ja,
0: sichert euch immer ab und wenn nicht, dann könnt ihr einfach eine Weltreise machen, wenn ihr 80 seid. Auch geil.
1: So.
0: Ja, was ist die zweite Story, die du mitgebracht hast?
2: Das ist eher ein Negativbeispiel. Ich spreche jetzt auch eine Triggerwarnung aus. Es geht um sexuelle Gewalt.
0: Oh, okay.
2: Ja, und zwar meine ex-beste Freundin und ich.

0: wir hatten, ich weiß gar nicht, wie ich das beschreiben soll, es war kein gesundes Verhältnis. Und als wir, glaube ich, so 10 waren, hat sie mich davon überzeugt, dass es dazu gehört, dass sich Freundinnen küssen und miteinander schlafen. Ich habe das natürlich geglaubt und ich wollte die Freundschaft halt nicht verlieren, weil ich sonst keine Freunde hatte. Und da habe ich das mitgemacht, aber ich wollte das eigentlich gar nicht. Und in dem Moment habe ich gedacht, ja, das ist normal, aber Jahre später war ich so, das war überhaupt nicht richtig. Und wir waren, wie gesagt, wir waren 10. Also,
1: oh Mann, das tut mir total leid.
0: War nicht so cool.
2: Ja, mir auch. Uch.
1: Boah, und wie hat dich das im Nachhinein geprägt? Also, hast du nochmal dann...
0: Also, ich habe das bis heute nicht komplett verarbeitet. Und zwar so sehr, dass ich nicht weiß, ob ich jetzt von... wie sage ich das jetzt? Ob ich jetzt asexuell bin oder ob ich generell einfach nur verstört bin davon. Weil ich finde es auch befremdlich, wenn andere Leute vor mir darüber sprechen, was sie im Bett machen.
1: Mhm.
0: Ja. Also ich fühle mich dann immer sehr unwohl.
1: Mhm. Ja, I'm so sorry, Leute. Also wenn euch sowas passiert ist oder ihr mit irgendjemandem darüber reden möchtet, dass was da passiert ist, dann haben wir bei Fritz eine Hilfeseite. Die erreicht ihr unter?
2: fritz.de/Hilfe. Dann ja, kommt ihr zu einer Seite, wo es ganz viele verschiedene Angebote gibt und wo ihr euch dann durchklicken könnt.
1: Genau. Aber hattest du nochmal vor, das irgendwie aufzuarbeiten oder bist du da schon dran?
0: Also ich bin immer noch dabei.
1: Mhm. Ja.
0: Das wird lange, lange dauern.
2: Das ist eine große Aufgabe.
0: Glaube ich.
1: Mhm. Ja. Das ist wirklich eine große Aufgabe.
0: Also das... Ich muss gerade gucken. Nee, mein Mann ist nicht da. Es führt tatsächlich auch Probleme zu Problemen manchmal zwischen uns, weil er dann halt traurig ist. Mhm. Deswegen.
1: Mhm. Ja, das kann ich verstehen. Aber umso schöner, dass ihr da irgendwie trotzdem anscheinend halbwegs eine Lösung gefunden habt und irgendwie, ja, trotzdem geheiratet habt und euch lieb habt.
0: Ja.
1: Weil das hätte ja auch dann ganz anders laufen können. Ja, Mann, ey, das ist echt... Heute haben wir schon auch schlimme Sachen gehört.
2: Auch harte Geschichten, ja. Aber danke trotzdem für den Mut, das zu teilen.
1: Ja.
0: Ja, ich habe lange überlegt, ob ich... Also nicht heute, sondern generell habe ich... Es gab immer mal wieder so Situationen, wo ich hätte darüber sprechen können. Jetzt im Blue Moon spezifisch. Aber ich war so, ist das vielleicht doch ein bisschen zu hart. Aber ich glaube, heute hat es eigentlich ganz gut gepasst.
1: Ja, voll. Und es gibt vielleicht auch irgendjemandem gerade Hoffnung, der in einer ähnlichen Situation ist, vielleicht doch mal mit irgendjemandem darüber zu sprechen und zu sehen, hey, ich kann trotzdem eine Beziehung führen und klar, es ist hart und schlimm, aber mein Leben geht irgendwie weiter, weißt du?
2: Ja.
1: Von daher finde ich es total schön, dass du das geteilt hast, weil es einfach sein kann, dass jemand Mut fasst dadurch.
0: Ja, das Ding ist halt, diese, ich sag mal, Probleme mit meinem Mann, die bestehen ja schon ein bisschen länger.
1: Mhm.
0: Aber ich habe es ihm erst dieses Jahr erzählt, dass das passiert ist.
1: Ach, krass.
0: Ja, weil ich weiß nicht, warum. Ich kann es euch nicht sagen. Irgendwie, ich habe es wahrscheinlich einfach unterdrückt.
1: Mhm.
2: Ja, aber ich finde auch so krasse Dinge zu teilen, dann jetzt in einer abgeschwächten Form, aber haben wir ja auch schon gerade gesagt, das ist natürlich auch so, ne, man öffnet sich, es macht einen krass verletzlich und so, it takes time. Und
0: ja.
2: Rebecca, danke, dass du wieder dabei warst.
0: Oh.
2: Fühl dich gedrückt von uns.
1: Ja, wirklich.
0: Dankeschön.
2: Und nächstes Mal begrüßen wir dich mit einer lustigen Frage, wo wir wieder zusammen lachen können.
1: Und wir nehmen dich früher dran.
2: So, beides.
1: Beides. Guck mal. Aber sogar vorher noch ein Future-Song gespielt. Zur Einleitung.
2: Guck mal.
0: Da wollte ich noch was sagen. Ganz kurz. Diesen Song über das Telefon zu hören, war eine Erfahrung.
1: Es hat ihn vermutlich nicht besser gemacht, glaube ich.
0: Nee.
2: Ich dachte ja ehrlich gesagt, dass auch irgendwas noch mit Future kommt. Weil in dem Beschreibungstext ja auch stand, es könnte ein Künstler sein, ein Artist. Und ich dachte, jetzt kommt die Future Story.
0: Ach nee, das wissen wir doch schon.
2: Das wissen wir schon.
1: Das stimmt. Hey, aber jetzt hattest du kurz den Eindruck, wie es wäre, wenn wir so vor 15 Jahren wären, wo man die ganze Musik illegal downloadet und sie hat so richtig schlechte Qualität.
2: Aber sie ist dann dein Klingelton auf dem Handy.
1: Das stimmt.
2: Für 5,99.
0: Ah, da hatte ich noch kein Handy. Doch, doch, doch. Quatsch, ich hatte ein Handy, aber kein internetfähiges. Ich hatte so ein Nokia irgendwas.
1: Ja, besser. Dann konntest du wenigstens kein Jamba-Spar-Abo abschließen.
0: Ja, richtig.
1: Von daher alles richtig gemacht. Ja, vielen Dank fürs Anrufen. Wir hören uns beim nächsten Mal.
2: Danke, dass du dabei warst.
0: Gerne und bis zum nächsten Mal. Schönen Abend noch.
1: Dir auch.
0: Tschüss.
1: Danke, tschüss. Tube. Ja, tough Stories heute. Ich dachte, irgendjemand ruft an und sagt so, oh, Sailor Moon. Aber naja.
2: Naja, aber ich finde, das passiert schon hin und wieder mal bei diesen Sendungen, oder? Dass wir denken, es wird so und dann wird es aber so.
1: Das stimmt.
2: Aber das ist ja auch das Coole. Das ist ja gerade das Schöne an so einer Live-Sendung.
1: Das stimmt wirklich.
2: So, wollen wir mal versuchen, uns zu bessern?
1: Ja.
2: Und jetzt, weil hier sind noch Leute in der Leitung, statt dass wir uns jetzt verlieren, mal direkt mit der nächsten Person weitermachen.
1: Absolut. Es ist Gina in der Leitung.
2: Gina, komm zu uns.
1: Hallo.
3: Hallo. Hört ihr uns? Hört ihr mich?
1: Ja.
3: Hi, ich bin Gina.
1: Hi. Schön, dass du anrufst.
2: Schön, dass du dabei bist.
3: Ja, ich wollte schon immer anrufen.
1: Yeah. Ja, dann erzähl doch mal, was hast du mitgebracht?
3: Es ist eine schöne Geschichte. Ich weiß jetzt nicht, ob es jetzt zu unheavy ist nach der Geschichte gerade. Aber
2: alles gut.
3: Ich habe mich an einen sehr, sehr schönen Moment erinnert, als ich im Urlaub war in der Sächsischen Schweiz. Dann war der Tag, wo wir alle Corona-Masken getragen haben. Und dann hatte ich so eine Maske auf und dann so eine Teenagerin. Oh. Ich habe immer Angst vor Teenagern, muss ich ganz ehrlich sagen.
1: Ja.
3: An mir vorbeigelaufen und dann, also ich saß im Zug und dann lief sie am Fenster vorbei und hat sie geklopft ans Fenster und dann war sie so, ich bin nicht voll hübsch.
1: Oh Mann, wir hören dich leider ganz schlecht. Du hast ganz schlechten Empfang.
2: So zeitweise bricht das mal ab.
3: Anna, ich höre dich ganz schlecht. Ist jetzt besser?
1: Nee. Nee, jetzt noch schlimmer.
2: Okay. Also wir haben noch gehört, eine Teenagerin und du hattest eine Maske auf und sie hat, glaube ich, gesagt, du bist ganz hübsch oder so.
3: Ja. Ja, genau, genau, genau. Oh Gott, sorry, geht's jetzt besser?
2: Jetzt ist besser.
1: Ah, viel besser,
2: ja,
1: wow.
2: Jetzt ist gut.
1: Okay.
3: Sorry, ich bin aus dem Haus rausgelaufen. Ja.
1: Oh wow, das Commitment.
2: Jetzt friere ich, aber wenigstens hört ihr mich.
1: Okay, nochmal. Also du saßt im Zug, Corona-Maske auf. Dann hat jemand an die Scheibe geklopft. Da sind wir.
3: Da hatte ich Angst gehabt, weil ich dachte mir, oh nein, Teenager sagen bestimmt immer was ganz Gemeines.
1: Oh.
3: Aber dann hat sie ans Fenster geklopft und war so, oh, ich wollte dir sagen, dass ich dich voll hübsch finde.
1: Das ist ja süß.
3: Das war richtig süß. Und dann war ich, da erinnere ich mich immer noch dran. Das war wie so eine Core Memory für mich.
2: Oh, also, oh mein gut.
3: Gott, das in meinem ganzen Leben nicht passiert.
1: Was? Oh.
2: Das ist schön.
3: Das war ganz wholesome.
2: Ja.
3: Und ich wollte einfach mal anrufen. Wie geht's euch denn?
1: Uns geht's ganz gut. Ich bin leider ein bisschen erkältet, aber abseits davon.
3: Ja. Mir geht's, hab ich die Story gesehen. Gute Besserung.
1: Dankeschön.
2: Mir geht's eigentlich, ich war schon krank, aber ja, dieser hässliche Husten lässt mich nicht los und ich verstehe es auch ein bisschen, dass er gerne bei mir sein möchte, aber ich bin so, es reicht jetzt. Wir müssen uns trennen.
1: Lief.
2: Es nervt mich jetzt.
1: Lief das Body.
2: Dazu fällt mir, weil du jetzt so von dieser schönen Begegnung erzählt hast, dazu fällt mir auch etwas ganz Schönes ein, was mir gestern passiert ist am Flughafen. Und zwar, ich habe nicht ein Gespräch belauscht, ich konnte nicht anders, weil sie hinter mir saß. So, nur mal was kurz den Rahmen zu setzen. Und zwar war es eine, die von ihrer Freundin wohl angerufen wurde und die hat ein Staatsexamen gemacht und es lief wohl nicht so, wie sie es sich gehofft hatte. Und diese junge Frau, die hinter mir saß, die war wirklich einfach die beste Freundin. Es war wirklich so wholesome, der zuzuhören, weil sie so aufgebaut hat und sie war so, ey, Also, in alle Bereiche, so, ey, wenn du jetzt erstmal dich ausheulen willst, dann do it. Und sie hat gesagt, wenn du möchtest, komme ich vorbei. Und auch so, ey, du kannst so stolz auf dich sein, dass du überhaupt diese krasse Arbeit geschrieben hast. Und sie hat wohl trotzdem bestanden, aber das Ergebnis war irgendwie nicht so, wie sie es erwünscht hatte. Und also alles so. Und sie hat gesagt, sie hat auch schon noch so Jokes gemacht, hey, du bist jetzt, ich glaube, irgendwie so Juristin. Und wenn ich jetzt bald so einen Joke gemacht, dann kannst du mich verteidigen. Und so. Und ich war einfach so, ich saß da und ich war so, oh, es ist irgendwie so schön. Und dann, als wir bei der Gepäckausgabe waren, war ich so, ich muss ja das jetzt sagen. Und dann bin ich zu dir hingegangen und habe ich zu dir gesagt, ey, ich glaube, ich habe ja auch gesagt, ich konnte es nicht überhören, weil du saß hinter mir. aber ich wollte dir sagen, du klingst, als wärst du eine richtig gute Freundin. Und irgendwie das so zu hören, freut mich für deine Freundin, dass sie dich hat. Und die hat sich auch so mega gefreut. Und da dachte ich mir so, aber das war so ein schöner Moment, weil ich auch dachte so, good for her.
1: Ja.
2: So, ja.
1: Ist so.
3: Ich finde, man sollte generell Menschen einfach viel öfter und viel mehr sagen, dass sie cool sind und wenn sie schöne Sachen machen für andere Leute.
1: Ja, absolut. Ich habe auch mal gelesen, dass tatsächlich das Belohnungszentrum im Gehirn auch angeht, wenn du Leuten ein Kompliment gibst. Ist auch gut für dich.
2: Ja.
3: Ja.
1: Dass du dich dann auch gut fühlst.
2: Vom Gefühl würde ich sagen, stimmt, ja, weil ich war auch sehr positiv aufgeregt, als ich es ihr gesagt habe und ich habe mich gefreut, dass sie sich gefreut hat.
1: Ja.
3: Ich wollte auch noch, weil ich sitze hier noch mit ein paar Freunden, die ihr vielleicht auch kennt. Hier ist zum Beispiel Liam und Liam wollte auch Hallo sagen.
2: Hi.
1: Hallo.
4: Sehr wholesome Stories, das mag ich.
3: Ja, ich zugehört.
1: Sehr süß. Sehr
2: Erzähl, hast du auch eine Story zum Thema Prägen?
4: Boah, bestimmt. Also ich würde sagen, also für mich, es gibt eine Person, aber das ist halt schon so in der Familie drin. Ich habe einen Großonkel namens Pepe, der wohnt in Spanien. Und da fahre ich jedes Jahr hin, um einfach mal Urlaub zu machen mit der Familie. Und der war wirklich jemand, der sich extrem mich geprägt hat als Person, glaube ich. Der ist immer extrem extrem bereit für Konversationen, auch wenn die härter sind. Sehr, sehr, sehr witzig als Person, universell geliebt von allen. Und ich glaube, dass er definitiv für mich eine ganz große Rolle gespielt hat, einfach nur so ein bisschen positiv auf die Sachen zu gucken, auch wenn ich in dem Moment nicht so im extrem positiven Modus gewesen bin. Und da bin ich schon sehr dankbar. Also ich glaube, ich sehe ihn nicht oft, ich sehe ihn wirklich nur einmal pro Jahr oder zwei Jahren, aber dafür freue ich mich dann immer. Das ist so eine Person, die bei mir immer im Kopf bleibt.
1: Oh.
4: Als positiv. Ja, das wäre für mich die Story.
1: Voll schön.
4: Aus dem Nähkasten geplaudert.
3: Ja, komplett vorbereitet.
2: Ey, aber.
1: Dafür sauber erzählt. Also.
2: Für diese spontane Abfrage.
1: Ja.
2: Als Lehrer würde ich sagen, bestanden.
1: Pop-Quiz.
4: Nein. Ja. Ist ja ein Testament dafür, dass er auch wirklich in meinem Kopf dann konstant ist. Also,
2: ist es.
3: Ja, voll die schöne Geschichte. Wir stehen hier nämlich so in der Mitte von so einem Wohnhaus-Hinterhof, weil. Wohnung kein Empfang war.
1: Oh nein.
2: We appreciate the effort.
1: Ja, wirklich. Vielen Dank. Ja, vielen Dank dafür. Vielen Dank für das Commitment, sich sogar rauszubewegen. Und ich hoffe, ihr habt noch einen ganz schönen Abend.
3: Ja, ich wünsche euch auch noch ganz viel Spaß. Tschüss.
1: Danke, tschüss.
2: Mann, Grüße nach Spanien an Mr. Pepe.
1: Ja.
2: Ich sag dir ehrlich, aber ich finde sowas ist auch echt so eine schöne Sache. Ich finde, wenn Leute die Fähigkeit haben, eine positive Perspektive zu schenken, dass das richtig viel verändern kann auch.
1: Hey, total. Also es gibt auch einfach so Stories, die man dann hört, was man irgendwie so vor 20 Jahren gemacht hat und jemand sagt zu dir so, das hat mich voll geprägt oder das hat mir voll geholfen, dass du diese eine Sache gesagt hast an dem Tag und man kann sich selber in 10.000 Jahren nicht dran erinnern.
2: Ja.
1: Aber ja, dass man sich immer wieder in Erinnerung ruft so, hey, man hat diesen Impact auf Menschen und deswegen sollte man sich auch mal ein bisschen mehr zusammenreißen vielleicht im echten Leben. Und online auch, ehrlich gesagt.
2: Das zweite... Ja. Ich finde, du hast letztes Mal beim Wholesome Blue Moon gesagt, hast du von diesem Buch erzählt, im Grunde gut.
1: Mhm.
2: Und das ist auch so eine Sache, wo ich denke, das ist so eine schöne Perspektive, weißt du? Oder so, wenn er jetzt sagt so, Mr. Spanien zeigt ihm irgendwie eine Perspektive, wo man Situationen positiver wahrnehmen kann. Ich glaube, dass das echt so eine Quelle ist, aus der man richtig viel Kraft schöpfen kann auch.
1: Mhm. Ja, also es geht gar nicht darum, hier Live, Love, Love zu leben und happy zu sein, wenn man nicht ist. Aber ich glaube, mit so einem, ja, mit weniger Grund, Hass rauszugehen, auch wenn es manchmal schwierig ist. Ich bin auch viel Hass erfüllt, so ist nicht. Aber
2: ich finde auch nicht, dass es soll keine toxische Positivität sein im Sinne von alles ist immer gut. Aber ich finde diese, ich finde es schön, wenn ich Leute sehe, die irgendwo eine positive Vision haben, weißt du? Weil mich das einfach beflügelt und ich denke so, okay, es lohnt sich, für eine Sache zu kämpfen, weil da jemand eine positive Zukunft sieht oder, weißt du, einen positiven Outcome. Und meine ehemalige Partnermanagerin zum Beispiel, die war ganz oft so, aber es könnte ja auch gut gehen.
1: Ja.
2: Ich gehe jetzt erstmal davon aus, dass es schon klappt. Und das war wirklich in Situationen, wo ich manchmal gestresst war, dass ich dann dachte so, I mean yes, weißt du, was mir dann erstmal wieder so ein bisschen Stabilität Aufwind. Gegeben hat und Aufwind, genau.
1: Ja, also immer wenn ihr euch das Schlimmste vorstellt, könnt ihr euch zeitgleich auch immer das Beste vorstellen. Meistens liegt es dann irgendwo in der Mitte.
2: Ja.
1: Also es passiert ganz selten das Allerschlimmste.
2: Ja, voll. Und das, der Kopf ist auch so gemein, der ist auch so, hier, ich gebe dir dieses hässliche Bild, aber...
1: Ja, und dein Gehirn kann gar nicht unterscheiden zwischen, das stellst du dir nur vor und das ist echt so der größte Flaw.
2: Das ist wirklich ein Flaw.
1: Ja.
2: Was soll das?
1: Einfach schlecht programmieren, kann man nicht anders sagen. So, wir holen jetzt aber noch Sarah rein. Hello.
5: Oh mein Gott, hallo.
2: Hi.
1: Ja, du.
2: It's you.
1: It's you.
2: Ja, voll schön, dass du dabei bist.
5: Es freut mich total. Ich habe irgendwie schon mit Halle mit abgeschlossen. Ich habe mich einfach gelauscht.
1: Oh.
2: Nein, wir haben ja gerade gesagt, wir versuchen dieses Mal nicht denselben Fehler von jeder anderen Show zu wiederholen, sondern ein bisschen besser zu takten. Und deswegen, erzähl mal, hast du eine Story mitgebracht?
5: Ich habe eine Story mitgebracht. Und zwar ist irgendwie alles, was ich im Leben mache und erreichen will, zurückzuführen, leider auf J.K. Rowling mit Harry Potter.
1: Oh, inwiefern? Ja.
5: Ich war früher, ich habe irgendwann so wie jedes Kind irgendwie so ganz klassisch Harry Potter entdeckt und wollte dann unbedingt mehr dazu. Und es hat mich ganz krass getriggert, dass Hermine nicht mit Harry zusammengekommen ist. Also offensichtlich Fanfiction war die Lösung für alle. Genau, ja, du sagst es.
1: Ich dachte, jetzt bist du Paartherapeutin.
5: Nein, ich bin dann auf Wattpad gegangen, ich habe Wattpad installiert. Gehört nicht auch andere Fanfiction-Plattformen, ne? Aber ich habe Wattpad installiert und da musste man angeben, was man noch so Interessen hat. Und ich habe eine Harry Styles-Fanfiction angeklickt. Und die habe ich dann auch gelesen. Ich kannte davor nicht Harry Styles und ich kannte auch keinen One Direction. Und ich habe mich aber krass in diese Band verliebt und in diese Typen da. Und ich fand das so gut und habe dann angefangen, da wollte ich unbedingt die live sehen, die waren dann leider schon getrennt, schlechter Zeitpunkt. Und habe die dann solo gesehen, mäßig, also nicht alle, aber Harry und Louis und whatever. Und habe mich krass in so Konzerte und Events verliebt und jetzt studiere ich das. Ja, und das ist ganz wegen J.K. Rowling. Und auf dem Weg habe ich nämlich eine krasse Experience gehabt. Ich war dann Stagehand. Ich hatte eine Band und ich war mir immer so richtig unsicher, weil es ein junges Mädchen in der Branche und es ist irgendwie so in so einem männerdominierten Feld. Und es gab eine Band, für die habe ich auch Stagehand gemacht und die hat mir am Ende sind so vier separate Leute von dieser Band zu mir gekommen und meinten, hey, du machst deinen Job so krass gut, du musst unbedingt dabei bleiben. Und die haben mich ganz krass inspiriert und jedes Mal, wenn ich so eine Downphase habe, dann denke ich so an die. Oh. Und dass die voll krass meinten, so nein, bleib dabei, mach das. Und ja, das fand ich so schön. Und halt leider auch J.K. Rowling. Ja, mein, da kann ich alle winnen.
1: Nee, leider nicht. Wer war denn die Band? Jetzt bin ich neugierig.
5: Die Leoniden.
1: Leoniden?
5: Ich weiß nicht, wer die kennt. Ja.
1: Oh, schon mal gehört, aber ich habe keinen Song im Kopf tatsächlich.
5: Ja, das ist so eine deutsche Band. Mhm. Die machen englische Songs. Die kann man kennen, die muss man nicht kennen.
1: Ja, aber mega süß, also dass die dann auch dir so viel Props gegeben haben. Und was wirst du dann jetzt? Eventmanagerin?
5: Ich studiere Musikbusiness.
1: Hm. Ah, man kann direkt Musikbusiness studieren. Wow.
5: Ja, an einer Uni in Deutschland geht das. Ich bin reingekommen, ich fand's krass. Ja.
1: Hey, voll schön.
5: Genau. Das hat mich richtig gefreut.
1: Gibt es auch direkt so ein Fach, wo sie euch über Drogenkonsum aufklären?
5: Nee, aber es gibt so Awareness-Vorlesungen, wo sie einem sagen, so kommt mal runter, macht mal einen ganz ruhigen, bitte gendert.
1: Wow. Nee, ganz toll. Das ist ja geil.
5: Ja.
1: Hä?
5: Oder?
1: Das traut man der Musikbranche gar nicht zu.
5: Ja, manche von uns sind auch cool, nicht alle.
1: Ja, so ist es leider in jedem Feld. Aber geil.
5: Ja.
1: Aber wie gehst du denn jetzt mit der ganzen J.K. Rowling-Sache um?
5: Ich sag's nicht, also ich habe damit abgeschlossen. Also ich kaufe nichts mehr, ich schaue die Serie jetzt nicht. Ich habe halt noch so ein paar Bücher, ein paar Filme daheim rumstehen.
1: Ja, gut.
5: Und so einen, weiß nicht, einen Zauberstab irgendwo in der Ecke, der verstaubt. Aber ich muss da jetzt keine neuen Medien konsumieren. Maximal, wenn ich mal irgendwie, weiß nicht, traurig bin, lese ich mal noch eine Fanfiction. Da kriegt ja J.K. Rowling von, aber die kann mich mal, sag ich an dieser Stelle.
2: Stark.
1: Ey, same. Also, ja, aber strong. Oder? So geht's halt auch.
2: Ja,
1: ne?
2: Finde ich auch. Ja. Weil ich denke mir auch, also das Fandom zu genießen oder alte Bücher zu lesen, das tut ja wirklich gar keinem weh.
5: Eben.
2: Wie du halt sagst, es ist wirklich der Punkt, wo man eben in neue Dinge investiert und sie damit halt finanziell unterstützt, wo es eben schwierig wird, leider. Aber,
5: ja, und da finde ich schon auch, also man kann Kunst nicht vom Künstler oder von der Künstlerin trennen. Geht einfach nicht. Vor allem nicht, wenn die Person lebt und so eine Scheiße
2: voll
5: baut wie J.K. Rowling.
1: Ja.
2: Ja. Ja, und das ist ja wirklich ein sehr aktives Vorgehen gegen die Trans-Community. Ja. Und wie du sagst, weil sie halt noch lebt, verdient sie auch daran mit. Also 100 Jahre, in 100 Jahren ist es vielleicht eine andere Situation, aber jetzt?
5: Ja. Ja. Also das geht halt echt einfach nicht fit, so Protect Trans Lives, und da lebt sie, das, also da lebt sie wirklich an der Realität vorbei.
2: Yes.
1: Ja, absolut. Hast du denn Tipps für Leute, die jetzt sagen, boah, aber ich liebe Harry Potter und es gibt nichts Geileres im Fantasy-Bereich, gibt es irgendwas anderes, was du konsumierst, wo du sagst, hey, guckt euch doch mal das an?
5: Ich fand, ich hatte so, als ich auch auf dem Harry Potter-Trip war, fand ich Percy Jackson ganz cool. Das ist cooler, das ist inklusiver, da kommt jetzt auch immer die Serie raus. Also da gibt es auch die Filme, die sind nicht so gut, aber die neue Serie, die ist ganz cool. Die kann man jetzt auch mitverfolgen, wenn man mitfiebern will. Das ist wirklich mausig, also finde ich.
2: Aber Wattpad wäre ja theoretisch auch voll die krasse Anlaufstelle, oder? Weil es gibt ja so viele Leute, die auch, also wenn du jetzt in dem Fandom bleiben willst, einfach so krasse Storys schreiben, oder? Oder auch da einfach sich eigene Fantasy-Sachen ausdenken und so. Ich habe schon das Gefühl, es ist auch riesig geworden. Und nicht nur das, es gibt ja noch andere so Hobby-AutorInnen-Plattformen.
5: Ultra, das ist nämlich viel besser als Wattpad ist AO3, also Archive of Our Own. Mhm. Wattpad hat jetzt auch so dieses krasse, so, sie müssen halt Werbung schalten, du hast irgendwie, du kannst alles runterladen, und Archive of Our Own ist halt von Fans für Fans. Und das ist eine richtig gute Plattform, die ist auch international, man kann super gut filtern.
1: Nice.
2: Ah. Nice.
1: Ja, vielen Dank für die Tipps.
5: Ja, ich hab mich gefreut.
2: Warte, ich habe jetzt noch, weil ich habe diese ganzen Fragen vorbereitet und das ist irgendwie alles auf der Strecke geblieben.
5: Ja, bitte.
2: Ich frage jetzt, erzählt das so eine, das war auch mega cool, ich finde so dieses über Hobbys geprägt werden. Fair, jetzt wollen wir nochmal auf eine Person kommen, und zwar, welche Angewohnheit habt ihr von jemandem übernommen? Das fände ich auch spannend. Fällt euch da was ein? Es kann auch Lustiges sein, es muss jetzt nicht so was Krasses sein.
1: Boah, ich habe eine gute Freundin, die ist Autistin, und ich habe super viele Sachen von ihr übernommen. Zum Beispiel mit Noise-Canceling-Kopfhörern Staubsaugen. Geil. Weil es schon, it was bothering me, sag ich, wie es ist. Und auch einfach auf Veranstaltungen, wenn es nervig ist, zu sagen, ich gehe jetzt nach Hause. Tschüss. Auch wenn ich 30 Minuten da war.
5: Oh, sorry.
1: Ja.
5: Es gibt auch so einen ganz süßen Post dazu, der irgendwie so beschreibt, ich glaube, es ist so ein Tumblr-Post, so ein uralt Ding, so I'm a mosaic of everyone I ever loved, und das so ein bisschen dafür steht, dass man sich halt Stück für Stück aus so den Menschen, die man liebt, zusammenpuzzelt und dass man überall so ein bisschen was klaut.
2: Voll. Das stimmt. Ich dachte mir auch, es wäre irgendwie so cool, um nochmal auf einem anderen Weg zu diesem Thema zu kommen. Hast du noch, fällt dir ein spezifisches Beispiel ein?
5: Oh, ich habe mir, glaube, nicht so unbedingt. Nee.
1: Hast du was?
2: Ja, mir fallen zwei Sachen ein, und zwar zum einen, durch dich wurde ich gelehrt, wie man Reis richtig kocht.
1: Sehr gut.
2: Weil ich war so, also es wird dir jetzt auch nicht gefallen, aber manchmal mache ich schon noch auch Tütenreis.
1: Oh.
2: Ja.
1: Hate Crime.
2: Das und wie man schwarze T-Shirts wäscht, und es sind halt so ein paar praktische Sachen, wo Melissa immer diesen I still accept you as a friend, aber das musst du ändern, Blick mir zugeworfen hat. So, und dann habe ich mal gelernt, wie man richtig Reis kocht und wie man richtig ein T-Shirt wäscht, bevor man es anzieht, weil gerade die Schwarzen irgendwie so, oder?
1: Ja.
2: So, ne?
1: Ja, ja, voll. Schwarz und Rot schon problematisch mit Farbstoffen.
2: So.
1: Ja.
2: Und ich wurde durch meinen besten Freund sehr ins Skincare-Game reingebracht. Das hat mich schon auch ein bisschen geprägt. Der hat mich da viel belabert, und jetzt bin ich selber so, dass ich denke, ja, ein bisschen Feuchtigkeit und vor allem Sonnencreme.
1: Ja.
2: Sonnencreme. Ja.
1: Voll.
5: Oh mein Gott, ich hab doch was.
1: Ja.
5: Und zwar von meiner Mutter. Meine Mutter ist eine ganz tolle Frau. Sie hat mich inspiriert, immer alle Ehrenämter und so Sachen, die man annehmen kann, anzunehmen. Also wenn man so, ich war Schülersprecherin und ich war mal SMV und dann war ich ganz lange Trainerin, so einfach alles zu allem Ja zu sagen, was man irgendwie so cool ist. Einfach mal ja sagen. Immer mitgehen. Ich glaube, das habe ich krass von meiner Mutter.
2: That is pretty cool.
1: Ja.
2: Das ist eine coolere Antwort als meine, aber...
5: Nee, hey, aber Skincare ist cool. Also ich bin auch, as we speak, mache ich Skincare. Ich bin da voll bei dir, Kostas. Das ist ja mein Support.
2: Das gefällt mir. Ja, mega cool. Ja, danke, Sarah, dass du reingejumpt bist und noch mit uns gequatscht hast.
5: Ja, schönen Abend euch noch.
1: Dir auch. Hoffentlich bis zum nächsten Mal. Tschüss.
5: Ja, tschüssi.
2: Ciao. Hast du denn noch eine fiktive Figur? Vorhin hast du Sailor Moon geschrieben. Du hast gesagt, wo ist meine Sailor Moon Representation?
1: Ja, ich dachte auch ehrlich gesagt, du sagst es vor mir.
2: Tja.
1: Aber ja, ich werfe Sailor Moon in den Raum, weil ich glaube, es hat mich krass geprägt, das mit so 6, 7 zu sehen. Irgendwie eine starke Frau, die sich mainly, also nicht immer, aber öfters auch selber retten und so eine Girlhood haben.
2: Hardcore.
1: Ja, was es nie woanders repräsentiert gab zu dieser Zeit.
2: Ich finde eher auch, also ich finde in der ersten Staffel, ich habe gerade die erste Staffel rewatcht, ich finde, da ist Mamoru noch ganz cool.
1: Ja.
2: Aber danach wird er einfach ein Opfer.
1: Ist so.
2: Und ich finde so die ganzen Typencharaktere sind so...
1: Nee.
2: Ja.
1: Ja, und es hat, also ich würde wirklich sagen, Sailor Moon hat mich auf persönlicher als auch auf beruflicher Ebene extrem geprägt.
2: Beruflich wie?
1: Dass es dieses ganze Manga-Ding losgekickt hat, meine Faszination für Japan, meine Ästhetik, wie ich aussehe, wie ich Sachen designe. So bis heute zeichne ich Rüschen so, wie die in Sailor Moon gezeichnet wurden. Ich hatte auch einen krassen Vorteil in der Designschule, weil ich war so, Leute, Rüschen, kein Problem. Ich habe so viel Sailor Moon abgepaust, das wird easy.
2: Danke, Ed Naoko Takeuchi.
1: Ja, wirklich. Grüße gehen raus. Und du?
2: Ja, ich würde sagen, ich mache jetzt nochmal einen kurzen Shoutout to my boy Aang.
1: Mhm.
2: Ja, weil er, glaube ich, schon so, weiß ich, also Avatar ist ja auch schon voll alt, ist ja aus irgendwie Anfang 2000 oder so. Mhm. Und ich fand schon cool, zwei Sachen. Einmal, dass er eben ja vegetarisch schon war in der Serie, was ich richtig cool fand. Ich finde, sowas hat man sonst irgendwie nie in Serien gehabt. Und dass seine große Aufgabe, also ich glaube, die meisten Leute kennen Avatar, aber es ist ja Herr der Elemente und es gibt ja die 4 Nationen und dann kämpfen sie ja gegen die Feuernation und dann ist seine große Aufgabe ja, den Feuerlord zu besiegen. Und dass er eben sagt, aber ich kann ihn nicht umbringen.
1: Mhm.
2: Und ich finde das so cool, weil es klingt jetzt so, als würde ich nichts machen, außer Serien schauen, weil das, ich war gerade krank auch, ich habe eben auch Avatar rewatcht und dann ist es am Ende ja wirklich so, dass auch die vorherigen Avatare, mit denen er noch Kontakt aufnehmen kann, dass die mal sagen, aber du musst eben entscheiden, was ist das Beste für die Welt und wenn er eben der große Threat ist und sowas und dass er so verzweifelt danach sucht, einen anderen Weg zu finden, das dann am Ende ja auch schafft, weißt du, sorry für den Spoiler, aber ist auch 20 Jahre alt.
1: Ich wollte gerade sagen, ist schon okay, glaube ich.
2: Und das fand ich irgendwie so cool, weißt du, dass sie das aufgemacht haben, das fand ich sehr, sehr schön und sehr inspirierend, deswegen.
1: Nice.
2: Und zweiter Ringschluss, ich meine, der ist ja jetzt auch in dem TCG.
1: Stimmt.
2: Ist auch mein Commander.
1: Alles, sehr gut.
2: It's falling into place.
1: Sehr gut. Ey, es wäre aber auch richtig hart gewesen für so eine Kinderserie. Ja, Aang schafft's nicht, alle sterben.
2: Ja, das stimmt. Aber ich finde so, gerade in Disney-Filmen und sowas, das ist schon früher immer so gewesen. Ursula wird abgemurkst.
1: Das sind ja auch alles die Bösen.
2: Die Bösen, genau. Aber das ist ja bei ihm gerade, ich finde ihm cool, dass er sagt, ich kann aber den Bösen auch nicht vernichten. Er sagt ja, er hat von den Mönchen bei den Luftnomaden gelernt, jedes Leben zu wertschätzen und dass er das deswegen nicht machen kann, weißt du? Und ich finde, das ist schon richtig, richtig cool für eine Kinder-Jugendserie.
1: Ja, total.
2: So Mann.
1: Jetzt haben wir noch ein Lied. Möchtest du das anmoderieren?
2: Ja, und zwar für meinen Freund Mick, der, glaube ich, nächste Woche Blue Moon macht und der mich auch ganz doll in meinem Leben geprägt hat. Ich habe halt viele Geschichten schon erzählt, deswegen habe ich heute versucht, mal ein paar andere zu erzählen, aber er hat mich auch sehr, sehr doll natürlich begleitet und mich zu der Person gemacht, die ich heute bin. Und dieses Lied, Alexander Hamilton, ist für ihn.

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1: Um 0 Uhr mit Christine Beidt. Immer mehr Bundespolitiker sprechen sich wegen der hohen Spritpreise für eine Senkung der Mehrwertsteuer auf Benzin und Diesel aus. Neben Umweltminister Schneider und Unionsfraktionschef Frei auch Wirtschaftsministerin Reiche. Sie halte es für sinnvoll, die Steuer von 19% auf 7% zu senken. Berlin-Korrespondentin Evi Seibert berichtet.
2: Das würde direkt an der Zapfsäule wirken und schnell gehen. Davon würden aber nicht die Betriebe profitieren, die solche Steuern abschreiben könnten. Deswegen will sie auch das Mittelständische Gewerbe gesondert entlasten. Dazu nannte sie aber noch keine konkreten Maßnahmen. Reiche ist auch für direkte Zahlungen an einkommensschwache Haushalte. Das Problem dabei, der Staat hat immer noch keinen funktionierenden Auszahlungsmodus, weil er nur von jedem fünften Bürger die Kontodaten hat. Reiche sprach sich nochmal dagegen aus, einen Spritpreisdeckel einzuführen. Auch die Übergewinnsteuer überzeugt sie nicht. Die hält die Wirtschaftsministerin rechtlich für zu kompliziert.
1: UN-Generalsekretär Guterres fordert eine bessere internationale Zusammenarbeit bei künstlicher Intelligenz. Führende KI-Nationen wie die USA und China sollten gemeinsam Leitplanken aufstellen. Guterres erklärte, eine weltweite Koordination sei unverzichtbar. KI mache nicht an Grenzen halt und das gelte auch für die Risiken. Mehrere KI-Firmenchefs hatten sich zuletzt für eine langsamere Entwicklung von KI ausgesprochen, um Sicherheitslücken schließen zu können. In Nepal werden nach der Sturzflut deutlich mehr Menschen vermisst als bisher angenommen. Die Behörden sprechen von über 6.100 Menschen. Bislang war von etwa 1.000 weniger die Rede. Die Katastrophenschutzbehörde erklärte, man habe Informationen über die Vermissten von den Bezirksämtern zusammengetragen. Bei der Sturzflut vor 3 Wochen kamen mindestens 1.400 Menschen ums Leben. Fußball-Bundesligist Bayer Leverkusen ist mit einem Sieg in die Europa League gestartet. Die Werkself gewann 2:0 gegen den slowenischen Club NK Celje. Jan Wochner berichtet.
3: Zur Pause führte die Werkself 1:0. Das Tor, ein Eigentor des Slowenen Sesla. Leverkusen selbst schaffte es lange nicht, den Ball über die Torlinie zu schießen, ließ mehrere Topchancen ungenutzt. Bis zur 74. Minute nach einer Ecke erlöste Facundo Medina die Werkself mit dem Treffer zum 2:0. Zuvor hatte Celje auch die eine oder andere gute Ausgleichsmöglichkeit gehabt.
1: Das Wetter für Deutschland. In der Nacht an den Alpen regnerisch, gegen morgen trockener. Sonst in Deutschland halt sternenklar und später örtlich Nebel, ganz im Norden lokale Schauer. Die Tiefstwerte 11 bis 6 Grad. Tagsüber zunächst Sonne und Wolken, im Nordwesten stark bewölkt und im Laufe des Nachmittags regnerisch. Dazu Temperaturen von maximal 17 bis 24 Grad. Die Zeit 0:03 Uhr.
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5: Hier sollte jetzt eigentlich das Verkehrsbett kommen. Okay, irgendwas funktioniert hier nicht so ganz. Ich versuch's nochmal. Okay, da ist irgendwas abgeschmiert. Ich weiß nicht, ob ihr mich hört. Okay, jetzt muss ich einmal kurz hier das Programm neu starten, Freunde. Es gibt hier ein kleines technisches Problem. Ich schließe mal kurz neu. Ich starte neu. Habt Geduld. So. Okay, ich habe hier ein Problem. Ich mache euch mal hier Notprogramm an. Moment.
6: Gesperrt. Klarental, die Hauptstraße, ist zwischen Gersweiler Straße und am Kalkofen wegen eines Feuerwehreinsatzes in beiden Richtungen gesperrt.
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8: 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Bis 5 Uhr die Popnacht.
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0: Sabrina Carpenter ist halt in der Jungen Nacht und ich bin Laura Dahm. Ich bin wieder da, beziehungsweise das Programm ist auch wieder da. Es ist ja gerade hier so ein bisschen abgeschmiert mit technischen Problemen, aber wir konnten alles regeln. Ich hoffe, ihr hört alles einwandfrei, weil, Leute, wir müssen jetzt über was ganz Richtiges sprechen. Und zwar, wer nächstes Jahr das fetteste Konzert des Jahres spielen darf. Ja, die Halbzeitshow beim Super Bowl, das ist ja immer so ein Riesending, ne? Und Brinja Becker aus dem Jungen Nacht-Team kommt hier gerade frisch aus der Gerüchteküche und hat einen Namen oder hat sogar zwei Namen, die gerade ganz heiß gekocht werden. Ja, hau raus.
1: Ja, die Firma von Jay-Z, die steckt ja schon seit ein paar Jahren hinter der Organisation und die haben jetzt bekannt gegeben, dass sie Angebote für Justin Bieber und für Harry Styles haben.
0: What? Okay, da müssen wir gleich drüber sprechen weiter, weil jetzt gerade kommt hier ein Falschfahrer rein, den muss ich auf jeden Fall kurz zwischendurch melden. Es gibt einen Falschfahrer auf der A92 München Richtung Deggendorf zwischen Freising Mitte und Moosburg Süd. Da kommt euch ein Falschfahrer entgegen, fahrt äußerst rechts und überholt nicht. Auf der A92 München Richtung Deggendorf zwischen Freising Mitte und Moosburg Süd, da ist ein Falschfahrer unterwegs. Vorsicht also in beiden Richtungen. So, jetzt kümmern wir uns hier weiter um die Halbzeitshow beim Super Bowl. Brinja sagt, ey, Justin Bieber und Harry Styles sind da im Gespräch, aber du weißt noch nicht, ob einer von den beiden annehmen wird, schätze ich mal?
1: Leider nein, aber für Stars ist das ja schon immer eine sehr große Sache. Bei ja, Bad Bunny dieses Jahr zum Beispiel sind seine Streaming-Zahlen ja um 470% gestiegen.
0: Oh,
1: und seine Show hat 7 Emmy Awards gewonnen. Also wäre das für Justin und Harry auch schon eine richtig gute Möglichkeit.
0: Ja, ich meine, die beiden sind ja so schon mega erfolgreich, aber hey, kann auf jeden Fall nicht schaden. Aber war da nicht letztens auch Miley Cyrus im Gespräch? Da gab es doch letzte Woche erst Gerüchte, ne?
1: Ja, weil der Super Bowl jetzt von einem Sender übertragen wird, der zu Disney gehört. Und dann hat man überlegt, so einen ehemaligen Disney-Star zu nehmen. Und da wäre Miley Cyrus natürlich Premium.
0: Ja.
1: Ist aber leider bisher auch nur ein Gerücht.
0: Okay, wann erfahren wir denn jetzt wirklich, wer die Halbzeitshow macht?
1: Also das müsste eigentlich jeden Tag soweit sein. Letztes Mal gab es Ende September die Ankündigung.
0: Okay, also, und ihr wisst das ja, wenn es was Neues gibt, ob jetzt Justin Bieber, Harry Styles oder Miley Cyrus, halten wir euch natürlich hier auf dem Laufenden. Jetzt geht's chillig weiter mit Heat Waves von den Glass.

Snack oder zum Frühstück gleich eine geile Scheibe Brot reinziehen. Kann man machen, ne? Brot geht ja immer. Und es gibt tatsächlich Leute, die da einfach mal, Achtung, $60 für ausgeben. Also mehr als 50 Euro. Okay, zugeben jetzt nicht für eine einzige Scheibe Brot, aber für ein Leibbrot. Also für ein Brot. $60. Leute, so viel verlangt jetzt ein österreichischer Bäcker, der eine Bäckerei in New York aufgemacht hat. Und ich meine, klar, ne, in New York, die Leute, die kennen krasse, hohe Kosten, da kostet ja alles ein Vermögen. Aber die sind wirklich so verrückt, die Leute. Die stehen dafür sogar Schlange. Ich würde ja sagen, ey, hau mal ab, ey, 50 Euro für ein Brot, $60. Nee, das wird gerade auch wegen des Preises jetzt sogar voll gehypt. Wie gesagt, die Leute, die stehen Schlange. Keine Ahnung. Ich frage mich dann, wie isst man das? Also, kaust du dann irgendwie 5-mal mehr drauf rum, damit du denkst, das Geld wird jetzt richtig hier ausgenutzt. Naja, gut. Ich würde gerne mal von euch wissen, würdet ihr so ein Brot kaufen? Oder gibt es irgendwas anderes, wo ihr sagt, ja, also da würde ich auch irgendwie eigentlich viel zu viel Geld für ausgeben? Meldet euch mal rein hier unter der 0221 567 8 9 3 mal die 1.

Es ist 12:30. Wir gucken auf die Straßen. Da gibt's immer noch den Falschfahrer auf der, gerade in der Sekunde Entwarnung. Auf der A92 München Richtung Deggendorf. Da ist kein Falschfahrer mehr zwischen Freising Mitte und Moosburg Süd unterwegs. Dann geht's weiter auf der A1 Hamburg Richtung Lübeck. Die ist zwischen Kreuz Bagdeheide und Bad Oldesloe wegen Fahrbahnerneuerung bis 6 gesperrt. Die A4 Aachen Richtung Köln ist zwischen Köln-Poll und Dreieck Heumer wegen Bauarbeiten bis morgen um 5 gesperrt. Die Umleitung führt euch über die A559 und die A59. Dann die A7 Ulm Richtung Würzburg ist zwischen Kreuzfeuchtwangen, Kreilsheim und Wörnitz wegen Bauarbeiten bis 6 gesperrt. Die A12 Berlin Richtung Frankfurt-Oder ist zwischen Fürstenwalde West und Briesen wegen Bauarbeiten bis 5 gesperrt. Die A29 Oldenburg Richtung Ahlhorner Heide ist zwischen Wadenburg und Großenkneten wegen der Nachtbaustelle auch bis 5 gesperrt. Die A40 Essen Richtung Dortmund ist zwischen Dreieck Bochum West und Bochum Zentrum wegen Bauarbeiten bis nächste Woche Freitag noch gesperrt. Dann die A93 Hof Richtung Weiden ist zwischen Wiesau und Windisch-Eschenbach wegen Markierungsarbeiten bis ca. 3 Uhr mehrfach kurzfristig gesperrt. Kennt ihr das, wenn ihr manchmal Wörter lest und einfach nicht checkt, was da steht? Okay, gut. Weiter im Text. Die A94 Passau Richtung München ist zwischen Waldkreiburg

0: Burg, Ampfing und Heldenstein wegen Wartungsarbeiten bis ca. um 2 noch gesperrt. Die A100 Neukölln Richtung Treptow ist zwischen Dreieck Neukölln und am Treptower Park wegen Bauarbeiten in beiden Richtungen bis 5 gesperrt. Und die A103 Richtung Steglitz ist zwischen Saarstraße und Philanderstraße wegen Vermessungsarbeiten im Tunnel Feuerbachstraße auch bis 5 gesperrt. Mein Gott, gute Fahrt.
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0: Leute, was ist hier heute Nacht los? Es geht direkt weiter mit einem Falschfahrer, der gerade reinkommt. Achtung auf der A4 Chemnitz Richtung Erfurt zwischen Apolda und Erfurt-Wieselbach. Da kommt euch ein Falschfahrer entgegen, fahrt äußerst rechts und überholt nicht. Auf der A4 Chemnitz Richtung Erfurt zwischen Apolda und Erfurt-Wieselbach. Da ist ein Falschfahrer unterwegs, Vorsicht in beiden Richtungen. So, jetzt Luft holen. Laura Dahm ist hier. Ich quatsche heute Nacht mit euch über teures Brot, weil eine Bäckerei in New York ernsthaft für ein Laib Roggenbrot $60, also mehr als 50 Euro haben will. Und anstatt, dass die Leute sagen, ey, hau mal ab, gehen die da hin und stehen sogar Schlange, weil es jetzt einfach voll der Hype ist. Ich finde, hier geht gar nicht und Hörer Matteo sieht's ähnlich.
2: Ja, mit dem Sauerteigbrot, das finde ich so wie mit den mit der Dubai-Schokolade, ne? Preis voll übertrieben.
0: Ja, wobei ich sagen muss, bei der Dubai-Schokolade, da war ich dabei. Da habe ich gesagt, hör mal, sage ich auch immer noch, die ist so lecker, da würde ich auch, naja, okay, sagen wir mal 10. Okay.

0: ja, mit Erwartungen, ne? Ist das einfach so eine Sache. Wenn man Erwartungen hat, vor allem an andere Leute, dann kann man eigentlich nur enttäuscht werden. Kennt auch Michelle aus Köln das Problem? Ja, gut, dass sie jemanden an ihrer Seite hat, der das lösen kann. Unser guter Kollege und Comedian Felix Lobrecht.
1: Was hast du denn?
2: Mein Problem ist, ich weiß nicht, ob ich einfach zu hohe Erwartungen habe an Freundschaften oder ob ich mir immer die falschen Freundinnen aussuche.
1: Warum glaubst du das?
2: Ich bin jemand, ich kümmere mich gerne um meine Freunde. Also wenn die kein Auto haben, ich hole die ab. Ich fahre die natürlich nach Hause, weil ich lasse meine Freundin nicht im Dunkeln abends durch Köln laufen. Und wenn wir unterwegs essen sind, dann mag ich das nicht, wenn man so Beträge 50-50 teilt. Dementsprechend bezahle ich das dann halt jedes Mal und das jedes Mal. Und irgendwann denke ich mir so, kommt auch mal was zurück.
1: Also die erste Frage, die du dir stellen solltest, ist, warum hast du nur deutsche Freunde?
2: Ja, ich glaube tatsächlich.
1: Das ist ja absolutes Allmannverhalten. Es ist eine Person da besonders tief im Minus bei dir?
2: Ja. Ja.
1: Wollen wir der mal was eine Nachricht schreiben? Eileen, pass auf, ich habe das jetzt mal gegengerechnet. Wie in den letzten 12 Monaten, was glaubst du, wie viel ist im Minus?
2: Boah, 500.
1: Was? Und die hätte ich gern wieder. Danke, deine Michelle.
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Kurven und ich fahr Slalom. Ist eine Zeile in Kilimanjaro von Summer Jam, den wir ja schon im Hintergrund hier hören. Und er singt da, er macht seinem Girl jeden Tag ein Kompliment. Er hat sich nämlich in ihren Body verknallt, also in ihren Körper. Ja, also ich persönlich finde jetzt größeres Kompliment wäre, wenn er sagen würde, ich habe mich in ihren Charakter verknallt, aber okay. Und auch dieser Vergleich hier, ob der ein Kompliment ist, bin mir auch nicht so sicher. Er singt nämlich auch, er ist so fett wie ein Adidas-Ball. Also ihr Hintern so fett wie ein Adidas-Ball. Ja, ihr könnt ja mal selber hören, Beat ist immerhin auf jeden Fall lässig. Jetzt hier in der Jungnacht, Kilimanjaro.

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Es gibt noch einen Falschfahrer auf der B28, B312, B313 Reutlingen Richtung Bad Urach. Da ist zwischen Leisen und Reutlingen und Metzingen West B28, da kommt euch ein Falschfahrer entgegen. Fahrt also äußerst rechts und überholt nicht. Auf der B28, B312, B313 Reutlingen Richtung Bad Urach. Zwischen in Leisen in Reutlingen und Metzingen West B28, da ist ein Falschfahrer unterwegs. Vorsicht in beiden Richtungen.

Nevermind, Dennis Lloyd in der jungen Nacht um 0.55 Uhr und wir sind hier auf jeden Fall alle einer Meinung heute. Wir quatschen nämlich über ein Brot, was, Achtung, 60 Dollar kostet, ja? Also mehr als 50 Euro. Und wir reden hier nicht über irgendein mega krasses, fancy, keine Ahnung, hier goldveredeltes Designerbrot, sag ich mal, sondern nein, wir reden über ein ganz normales Leib-Roggenbrot. Das verkauft jetzt eine österreichische Bäckerei in New York. Und ey, anstatt dass die Leute sagen so, ciao, auf gar keinen Fall stehen die da jetzt sogar Schlange, weil klar, was teuer ist, wird natürlich gehypt. Und wir hatten vorhin schon Matteo, der sich reingemeldet hat und sagt, ey, geht gar nicht. Und jetzt hat sich auch, wie ist denn der Name? Steht gar nicht dabei. Doch, Kev, klar, Kev hat sich auch jetzt reingemeldet und sagt, ey, unverschämt mit dem Brot, da kann man sich besser Brote selber backen. Was sagt ihr dazu? Meldet euch rein unter der 0221 56789 3x1 und hier gibt es noch für euch The Weeknd, The Hill.

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1: Um 1 Uhr mit Christine Beidt. In der Diskussion über strengere Regeln für künstliche Intelligenz hat UN-Generalsekretär Guterres zu internationaler Zusammenarbeit aufgerufen. Führende KI-Nationen müssten gemeinsam Leitplanken setzen, um eine globale Katastrophe zu verhindern, so Guterres. Aus der Nachrichtenredaktion Cedric Bies.
2: KI mache nicht an Grenzen Halt und das gelte auch für ihre Risiken, so Guterres. Nationales Handeln sei zwar entscheidend, aber weltweite Koordination unverzichtbar. Der UN-Generalsekretär weist unter anderem auf die Warnung mehrerer KI-Firmenchefs. Die hatten sich zuletzt für eine langsamere Entwicklung der KI ausgesprochen, um Sicherheitslücken zu schließen. Ansonsten könnte die Technologie außer Kontrolle geraten. US-Präsident Trump hält die Bedenken der Branche für übertrieben. Die Vereinigten Staaten verfügten bereits über ausreichende Schutzmaßnahmen, um KI-Unternehmen zu regulieren, so Trump.
1: Die US-Notenbank Fed hat den Leitzins zum ersten Mal seit rund 3 Jahren erhöht, und zwar um 0,25 Prozentpunkte. Die Spanne liegt nun bei 3,75-4%. Aus Washington Samuel Jakisch.
3: Das Ziel der Anhebung ist, die Inflation zu bekämpfen. Höhere Zinsen bedeuten teurere Kredite und weniger Konsum, weil zum Beispiel Kreditkartenabrechnungen, ein neues Auto oder ein Eigenheim zu finanzieren, für den Verbraucher dann teurer wird. Zugleich sollen dadurch die Preise in den USA weniger stark ansteigen, so das Kalkül der Notenbanker, denn die allgemeine Inflation in den USA liegt bereits seit Jahren deutlich über dem Zielwert von ungefähr 2%.
1: Immer mehr Politiker halten wegen der hohen Spritpreise eine Senkung der Mehrwertsteuer auf Benzin und Diesel für möglich. Dafür hat sich unter anderem Bundeswirtschaftsministerin Reicher ausgesprochen. Sie findet es nach eigenen Worten sinnvoll, die Steuer von 19% auf 7% zu senken. Unionsfraktionschef Frei hat am Abend nochmal bekräftigt, dass schnell entschieden werden müsse. Er sagte im Ersten, die Umsetzung könne bis zum 1. Oktober gelingen, auch wenn das ambitioniert sei. In der Fußball-Europa League hat Bayer Leverkusen den ersten Sieg in der neuen Saison geholt. Zum Auftakt der Ligaphase setzte sich die Werkself mit 2:0 gegen den slowenischen Club NK Celje durch. Der erste Treffer war ein Eigentor, den zweiten erzielte der Argentinier Facundo Medina. Die deutschen Volleyballer treffen im EM-Achtelfinale am Samstag in Sofia auf Co-Gastgeber Bulgarien. Das steht seit dem Abend fest. Das letzte Duell gegen die Bulgaren haben die Deutschen mit 0:3 verloren. Das Wetter für Deutschland. In der Nacht an den Alpen regnerisch, gegen morgen trockener. Sonst in Deutschland teils sternenklar und später örtlich Nebel, ganz im Norden lokale Schauer. Die Tiefstwerte 11 bis 6 Grad. Tagsüber zunächst Sonne und Wolken, im Nordwesten stark bewölkt und im Laufe des Nachmittags regnerisch. Dazu Temperaturen von maximal 17 bis 24 Grad. Die Zeit, es ist 1:03 Uhr.
4: Und da gucken wir auf die Straßen. Gibt immer noch den Falschfahrer auf der B28, B312, B313 Reutlingen Richtung Bad Urach. Zwischen in Leisen in Reutlingen und Metzingen West B28, da kommt euch ein Falschfahrer entgegen. Fahrt äußerst rechts und überholt nicht. Auf der B28, B312, B313 Reutlingen Richtung Bad in dieser Sekunde, Leute, kommt, dass der nicht mehr unterwegs ist. Also Entwarnung. Kein Falschfahrer mehr da unterwegs. So, dann machen wir weiter mit der A1 Hamburg Richtung Lübeck. Die ist zwischen Kreuz Bargteheide und Bad Oldesloe wegen Fahrbahnerneuerungen bis 6 gesperrt. Die A4 Aachen Richtung Köln ist zwischen Köln-Poll und Dreieck-Heumer wegen Bauarbeiten bis 5 gesperrt. Die Umleitung führt euch da über die A559 und die A59. Die A7 Ulm Richtung Würzburg ist zwischen Kreuz Feuchtwangen, Kreilsheim und Wörnitz wegen Bauarbeiten bis 6 gesperrt. Die A12 Berlin Richtung Frankfurt-Oder ist zwischen Fürstenwalde West und Briesen wegen Bauarbeiten bis 5 gesperrt. Die A29 Oldenburg Richtung Ahlhorner Heide ist zwischen Wartenburg und Großen Kneten wegen einer Nachtbaustelle auch bis 5 gesperrt. Dann noch die A40 Essen Richtung Dortmund, die ist zwischen Dreieck Bochum West und Bochum Zentrum wegen Bauarbeiten bis nächste Woche Freitag gesperrt. Die A93 Hof Richtung Weiden ist zwischen Wiesau und Windisch-Eschenbach wegen Markierungsarbeiten bis ca. 3 Uhr mehrfach kurzfristig gesperrt. Die A100 Neukölln Richtung Treptow ist zwischen Dreieck Neukölln und am Treptower Park wegen Bauarbeiten in beiden Richtungen auch bis 5 gesperrt. Und auch die A103 Richtung Steglitz ist zwischen Saarstraße und Vielanderstraße wegen Vermessungsarbeiten im Tunnel Feuerbachstraße. Ja, wie gesagt, bis 5 gesperrt. Da wo nichts gesperrt ist, gute Fahrt.
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4: 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Boah, das ist ja so ein Wetter mittlerweile, so dieser Herbst finde ich ja geil, ne? Dann wird es langsam wieder muckelig, hat man Bock, irgendwie sich einzukuscheln und eine Serie zu gucken. Mache ich auch immer wirklich hier nach der Nachtschicht, weil ich meistens, obwohl ich saumüde bin, nicht direkt pennen kann. Aber ich lag da letztens vor meinem Läppi und dachte mir, fuck ey, welche Serie soll ich mir reinziehen? Irgendwie nur Schrott, auf gut Deutsch gesagt. Aber Leute, es gibt Seriennachschub, City of Blood. Da gucken wir in der jungen Nacht drauf, in ungefähr 20 Minuten, worum es geht und was die so kann.

Coolio. Den habe ich damals schon gefeiert, als er rausgekommen ist. 1995. Gangs Paradise war nämlich wirklich meine erste Maxi-CD. Ja, Maxi-CD, sowas gab es damals noch. Da muss ich sagen, ich war damals schon maximal cool, ne? Beziehungsweise

0: Sarah Larsson. Und der Sommer, der ist bald auch nur noch eine Memory, eine Erinnerung. Also langsam kommt ja das Herbstwetter, ne? Aber ich finde das ja gerade nach einem heißen Sommer auch irgendwie voll chillig, wenn man dann sich das ein bisschen einkuscheln kann und auch einfach mal auf der Couch bleiben kann und eine Serie guckt. Allerdings finde ich, gibt's da echt gerade nicht ganz so viel an der Serienfront. Da kann echt noch mal ein bisschen was reingepumpt werden. Ich gucke so hauptsächlich amerikanische, aber Jochen Duwe aus dem Junge Nacht-Team, was brauchst du denn eigentlich für eine gute deutsche Serie?
1: Also, wenn man nach der neuesten, jetzt richtig großen deutschen Produktion geht, City of Blood heißt die, ist ein ganz klares Rezept, ist ganz klar. Du brauchst eine Serie, die in Berlin spielt, auf jeden Fall. Die Stadt muss den Bach runtergehen. Und es gibt eine Unterwelt, die die Macht an sich reißen will. Die Demokratie steht auf dem Spiel.
0: Okay, ja, spielt in der Zukunft, ne? Wie sieht die aus?
1: Es sieht gar nicht gut aus, du. Dystopisch sogar. Also Deutschland ist in Kleinstaaten zerfallen. Der Klimawandel sorgt für 40 Grad im Schatten. Und mittendrin zwei Schwestern, Phoebe und Bea, die zusehen müssen, wie sie irgendwie überleben.
2: In der letzten großen Pandemie hatten wir alles verloren. Unser Zuhause, unsere Familie.
1: Ja, und als würde das nicht reichen, werden die beiden auch getrennt. Bea kommt zu einer wohlhabenden Pflegefamilie. Phoebe muss auf der Straße bleiben und fängt an, mit Blut zu dealen. Das ist in so einer krankheitsgebeutelten Stadt wie Berlin in dem Fall ist, super wertvolle Währung geworden.
0: Okay, deswegen auch City of Blood. Klingt aber auf jeden Fall wirklich sehr dramatisch und sehr düster. Wie du die Serie findest, das hören wir gleich hier in der Jungen Nacht in der nächsten halben Stunde.
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0: Es ist 1.30 Uhr. Wir gucken auf die Straßen, starten auf der A1 Hamburg Richtung Lübeck. Die ist zwischen Kreuzberg, der Heide und Bad Oldesloe wegen Fahrbahnerneuerung bis 6 gesperrt. Dann die A4 Aachen Richtung Köln ist zwischen Köln-Poll und Dreieck-Holmer wegen Bauarbeiten bis 5 gesperrt. Die Umleitung führt euch da über die A559 und die A59. Dann die A7 Ulm Richtung Würzburg ist zwischen Kreuz-Feuchtwangen und Crailsheim und Wörnitz wegen Bauarbeiten bis 6 gesperrt. Die A12 Berlin Richtung Frankfurt-Oder ist zwischen Fürstenwalde-West und Briesen wegen Bauarbeiten bis 5 gesperrt. Die A29 Oldenburg Richtung Ahlhorner Heide ist zwischen Wadenburg und Großen Kneten wegen der Nachtbaustelle auch bis 5 gesperrt. Die A40 Essen Richtung Dortmund ist zwischen Dreieck Bochum-West und Bochum-Zentrum wegen Bauarbeiten bis nächste Woche Freitag gesperrt. Dann die A93 Hof Richtung Weiden ist zwischen Wiesau und Windisch-Eschenbach wegen Markierungsarbeiten bis ca. 3 mehrfach kurzfristig gesperrt. Die A100 Neukölln Richtung Treptow ist zwischen Dreieck Neukölln und am Treptower Park wegen Bauarbeiten in beiden Richtungen auch bis 5 gesperrt. Und zum Schluss noch die A103 Richtung Steglitz, die zwischen Saarstraße und Philanderstraße wegen Vermessungsarbeiten im Tunnel Feuerbauchstraße bis 5 gesperrt. Gute Fahrt!
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0: Alter, $60, also mehr als 50 Euro für ein stinknormales Roggenbrot. Darüber diskutieren wir heute Nacht. Muss das sein? Würdet ihr das ausgeben vor allem? Viele Leute machen das tatsächlich, weil für genau diesen Preis verkauft jetzt eine Bäckerei in New York ein Laib Roggenbrot. Und die Leute, die flippen aus, die halten das voll, die stehen da sogar Schlange. Ich check's gar nicht, ihr bisher auch nicht. Aber meldet euch gerne weiter rein unter der 0221 56789 3x1. Und sagt auch gerne, wofür

0: das sind richtige gute Laune-Song, ne? Justin Timberlake, Can't Stop the Feeling. Allerdings zerstöre ich das, wie sagt man hier, die Stimmung direkt, weil jetzt kommt hier Weltuntergangsstimmung in der neuen Serie City of Blood. Da wird nämlich in einem dystopischen Berlin mit Blut gedealt. Und wir sprechen heute Nacht über diese Serie zusammen mit Jochen Duwe aus dem Junge Nacht Team. Und Jochen, ich merke schon, ja, die Serie, die wird halt eben richtig düster und wild, ne?
1: Ja, actually nicht nur deswegen. Also spätestens, wenn so ein krasser Schauspieler wie Lars Eidinger um die Ecke schlawinert, einem Kerl einen Zungenkuss aufdrückt und anfängt, ihn auszusaugen, checkt man, ach, hier gibt's auch noch Vampire. Die bilden auch diese geheime Unterwelt, die die Stadt an sich reißen will.
2: Die Zeit der Finsternis ist vorbei. Und die Ära des Lichts hat begonnen. Lasst uns jagen.
0: Aber ist das nicht auch irgendwie ein bisschen viel?
1: Ja, macht erstmal den Anschein, ne? Also klar wird hier viel Bekanntes zusammengeworfen. Es gibt auch noch so eine riesige gläserne Klimakuppel für die Reichen. Also Klassenkampf auch irgendwie mit drin. Es funktioniert auch nicht alles gleich gut, aber es bockt. Also es sieht richtig gut aus. Die Dialoge sind nicht hölzern und die Schauspieler auch alle geil.
0: Also zusammenfassend, City of Blood ist eine Empfehlung von Jochen. Könnt ihr euch ab jetzt bei Disney Plus angucken.

Also Kathleen, mach da doch einfach ein Geschäft draus. Hörerin Kathleen hat sich reingemeldet. Wir sprechen nämlich heute Nacht über überteuertes Brot. $60, also mehr als 50 Euro, will eine Bäckerei in New York für ein Laib Roggenbrot haben. Und die Leute, die gehen steil, hypen das, komplett stehen da sogar Schlange. Bisher denken alle genauso wie ich hier heute Nacht, von wegen No-Go. Die Leute haben es oder nicht mehr alle. Und Hörerin Kathleen, die hat sich reingemeldet und sagt, ja, einfach unverschämt. Sollte das Brot bei uns teurer werden, ist nicht schlimm, weil ich back uns das immer selber. Ja, ey, wie gesagt, dann mach doch einfach ein Business draus, verkaufst es für die Hälfte, also $30, so, was weiß ich, sind das dann knapp 25 Euro, ist immer noch die Hälfte und für dich auf jeden Fall mega geil. Ne? Also, meldet euch weiter rein hier unter der 0221 56789, 3x1. Würdet ihr $60 für ein Laib Brot ausgeben? Und, oder gibt's irgendwas anderes, wo ihr sagt, ja doch, da würde ich sagen, ja, das ist zwar zu viel, aber das ist so lecker, das muss sein. 0221 56789, 3x1. Let's go.

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1: Um 2 Uhr mit Christine Beith. Der US-Kongress hat einem Gesetz zugestimmt, das schärfere Sanktionen gegen Russland ermöglicht. Neben direkten Strafen für russische Politiker und Firmen können dadurch auch russische Öl- und Gasexporte eingedämmt werden. Das Gesetz berechtigt US-Präsident Trump dazu, die größten Käufer russischer Energieträger mit Strafzöllen zu belegen, sowie die Länder, die Russland am meisten dabei helfen, Energiesanktionen zu umgehen. Damit es in Kraft tritt, muss Trump das Gesetz noch unterschreiben. Russland finanziert mit seinen Energieexporten den Krieg gegen die Ukraine. In der Diskussion über strengere Regeln für künstliche Intelligenz hat UN-Generalsekretär Guterres zu internationaler Zusammenarbeit aufgerufen. Führende KI-Nationen müssten gemeinsam Leitplanken setzen, um eine globale Katastrophe zu verhindern, so Guterres. Aus der Nachrichtenredaktion berichtet Cedric Bies.
2: KI mache nicht an Grenzen Halt und das gelte auch für ihre Risiken, so Guterres. Nationales Handeln sei zwar entscheidend, aber weltweite Koordination unverzichtbar. Der UN-Generalsekretär verweist unter anderem auf die Warnung mehrerer KI-Firmenchefs. Die hatten sich zuletzt für eine langsamere Entwicklung der KI ausgesprochen, um Sicherheitslücken zu schließen. Ansonsten könnte die Technologie außer Kontrolle geraten. US-Präsident Trump hält die Bedenken der Branche für übertrieben. Die Vereinigten Staaten verfügten bereits über ausreichende Schutzmaßnahmen, um KI-Unternehmen zu regulieren, so Trump.
1: Wissenschaftler haben einen riesigen Einschlagskrater auf dem Mond entdeckt. Entstanden sei er vor etwa 2 Jahren, aber zunächst unbemerkt geblieben, schreiben die Forscher in einer Fachzeitschrift. Demnach hat der Krater einen Durchmesser von mehr als 220 Metern und ist bis zu 43 Meter tief. Sie schätzen, dass ein so großer Krater nur alle rund 130 Jahre entsteht. Fußball-Bundesligist Bayer Leverkusen ist mit einem Sieg in die Europa